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1: Ich bin Jugendbildungsreferent in Rosbach. Große Persönlichkeiten haben eben nicht immer recht. Der ehemalige Bundeskanzler Helmut Schmidt zum Beispiel war ja bis ins hohe Alter als Interviewpartner und Altersweiser gefragt. Ein legendäres Wort von ihm ärgert mich bis heute. Wer Visionen hat, sollte zum Arzt gehen. Als wenn das Suchen nach Ideen, das Träumen von anderen Zuständen, das Vordenken zu Neuem nicht wertvoll wäre, sondern Ausdruck einer Krankheit. Von wegen. Ich glaube, bei allem Respekt, dass es da an der Weisheit von Schmidt etwas krankte. Aber er war ja auch kein Heiliger, muss ja auch nicht, sind wir alle nicht. Ich gehe, was Visionen betrifft, da statt zu einem Arzt lieber zu den Ärzten, also zu der Musikband. Da heißt es in einem Lied: Es ist nicht deine Schuld, dass die Welt ist, wie sie ist. Es wäre nur deine Schuld, wenn sie so bleibt. Ja, Dinge auf der Welt, die uns ärgern, aufregen, traurig machen, gibt es wohl genug. Damit muss man manchmal leben. Aber wir sollten schon den Anspruch haben, dass sich Dinge ändern und wir auch manches zum Guten wandeln können. Da braucht es Ideen, Träume und eben Visionen. Die lasse ich mir nicht von Helmut Schmidt nehmen und auch nicht von der Gleichgültigkeit in der Welt.
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2: Es ist 3 Uhr. Ich bin Joshua Heise. Der CSD-Attentäter Abdul B. hat die Berliner Polizei offenbar gezielt getäuscht. Laut einer Chronologie des Bundesinnenministeriums, die dem Spiegel vorliegt, hatte er in Gesprächen versichert, seinen radikalen Ansichten abgeschworen zu haben. Abgehörte Telefonate weckten trotzdem Zweifel. B. soll konspirativ kommuniziert und Gespräche bei radikalen Inhalten abgebrochen haben. Bei dem Anschlag Ende Juli ist eine Frau gestorben, 31 weitere Menschen sind verletzt worden. Über 50 Medien und Verbände stellen sich vor Gericht hinter CNN, MS Now und Politico. Die drei Medienhäuser hatten Klage eingereicht, nachdem US-Präsident Trump sie wegen angeblicher Falschberichterstattung aus dem Weißen Haus verbannt hatte. In ihrer Klage berufen sie sich auf die im ersten Verfassungszusatz garantierte Presse- und Meinungsfreiheit. Trump selbst rechnet in erster Instanz mit einer Niederlage. Chinas Staatspräsident Xi ist zu einem dreitägigen Besuch in den USA eingetroffen. US-Präsident Trump begrüßte ihn persönlich am Militärflughafen in der Nähe von Washington. Das gilt als große Ehre. Neben Gesprächen im Weißen Haus sind auch eine Militärschau und ein Staatsbankett geplant. Kurz nach Xis Ankunft teilte US-Finanzminister Bessent mit, dass die bis November ausgesetzten Zusatzzölle auf chinesische Waren um weitere 2 Monate aufgeschoben werden. Nach dem blamablen WM-Aus startet die Fußballnationalmannschaft unter dem neuen Bundestrainer Jürgen Klopp heute Abend in die Nations League. In Amsterdam ist Erzrivale Niederlande der erste Gegner in der Gruppenphase. Thomas Bremser berichtet.
3: Jürgen Klopp freut sich auf eine emotionale Partie, in der man nur eine Chance habe, wenn man das Spiel als Derby annehme. Für die Spieler heißt das kämpfen, laufen, Vollgas geben. Er selbst spüre eine positive Anspannung vor seinem ersten Spiel. Über die Aufstellung wollte ein gut gelaunter Klopp am Vorabend nichts verraten. Sicher ist, dass Marc-André Ter Stegen im Tor stehen wird. Kapitän Joshua Kimmich rückt vor ins Mittelfeld.
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1: Es ist 4 Uhr, ich bin Joshua Heise. Der Bundestag befasst sich heute mit einem neuen Vorstoß zum Thema Organspenden. Eine Gruppe aus verschiedenen Fraktionen bringt einen neuen Entwurf zur Einführung einer Widerspruchsregelung ein. Heißt, jeder Erwachsene, der nicht explizit Nein sagt, gilt nach dem Tod automatisch als Spender. Unterdessen haben knapp 633.000 Menschen sich im zentralen Online-Register für Organspenden hinterlegen lassen. Nach dem Schock eigenständiger Hacking-Attacken durch künstliche Intelligenz haben die Chefs der größten US-amerikanischen KI-Firmen erstmals vor dem UN-Sicherheitsrat vor den Risiken der Technologie gewarnt. Man sei an einem Scheideweg angelangt, sagte OpenAI-Chef Altman vor dem Gremium in New York. Christina Horsten berichtet.
2: KI sei die derzeit größte Sicherheitsherausforderung für die Welt, sagte der Chef des KI-Labors Anthropic, Dario Amodei. Wenn man nicht gut damit umgehe, könne es ein Risiko für die gesamte Menschheit sein. Auch OpenAI-Chef Altman mahnte zu extremer Vorsicht. Beide boten aber auch Lösungsideen an, zum Beispiel Verlangsamung der Entwicklung, Inspektoren, globale Standards und mehr Transparenz.
1: Berlin zieht offenbar seine Pläne für eine Olympia-Bewerbung zurück. Medienberichten zufolge ist das eine Reaktion auf die vergleichsweise schlechte Bewertung des Konzepts durch den Deutschen Olympischen Sportbund. Damit entscheidet sich die Frage, wer deutscher Olympia-Bewerber wird, am Samstag zwischen München und der Region Köln-Rhein-Ruhr. Zwei deutsche Produktionen sind für die International Emmy Awards nominiert. Die True-Crime-Doku Der talentierte Mr. F. geht in der Sparte Kunstproduktionen ins Rennen, die Animationsserie Lenas Hof bei Kids Animation. Verliehen werden die Preise am 23. November in New York. Insgesamt sind Beiträge aus 22 Ländern nominiert. 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
5: Dayan ist es wieder da.
6: Guten Morgen.
5: Guten Morgen, Sachsen-Anhalt.
7: Guten Morgen.
5: Ah, das wünscht sich so mancher Lehrer im Land, oder?
6: Ja.
5: Motivierte Schüler. Sie hören Radio Brocken, da funktioniert das von Anfang an.
6: Auch weil Sie hier die beste Musik für Sachsen-Anhalt bekommen, mit ganz viel Abwechslung. Ups, I did it again. Von Britney Spears haben wir gleich für Sie. Miles Smith dabei mit Nice to meet you. Und für sanfte Aufstehen, Patrick Swayze, She's Like the Wind hier bei Radio Brocken.
5: Schön.

0: Bam, die beste Musik für Sachsen-Anhalt macht wach im Radio-Brocken-Morgenshow Warm-Up. 90er Energie auch gleich mit den Backstreet Boys und Michael Patrick Kelly haben wir mit Beautiful Madness.
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4: Wenn Sie einem Schwein mal einen Gefallen tun wollen, soll ja vorkommen, nicht? Dann legen Sie es auf den Rücken. Ja, dann kann es nämlich auch endlich mal in den Himmel gucken, nicht? Das ist für Schweine nämlich anatomisch unmöglich. Ihr Körper ist so gebaut, dass Sie den Rüssel nicht nach oben recken und in den Himmel gucken können. Naja, immerhin kann den Schweinen ja so niemand vorwerfen, dass sie hochnäsig wären.
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1: Ich bin Joshua Heise. Der Bundestag befasst sich heute mit einem neuen Vorstoß zum Thema Organspenden. Eine Gruppe aus verschiedenen Fraktionen bringt einen neuen Entwurf zur Einführung einer Widerspruchsregelung ein. Heißt, jeder Erwachsene, der nicht explizit Nein sagt, gilt nach dem Tod automatisch als Spender. Unterdessen haben knapp 633.000 Menschen sich im zentralen Online-Register für Organspenden hinterlegen lassen. Nach dem Schock eigenständiger Hacking-Attacken durch künstliche Intelligenz haben die Chefs der größten US-amerikanischen KI-Firmen erstmals vor dem UN-Sicherheitsrat vor den Risiken der Technologie gewarnt. Man sei an einem Scheideweg angelangt, sagte OpenAI-Chef Altman vor dem Gremium in New York. Christina Horsten berichtet.
2: KI sei die derzeit größte Sicherheitsherausforderung für die Welt, sagte der Chef des KI-Labors Anthropic, Dario Amodei. Wenn man nicht gut damit umgehe, könne es ein Risiko für die gesamte Menschheit sein. Auch OpenAI-Chef Altman mahnte zu extremer Vorsicht. Beide boten aber auch Lösungsideen an, zum Beispiel Verlangsamung der Entwicklung, Inspektoren, globale Standards und mehr Transparenz.
1: Berlin zieht offenbar seine Pläne für eine Olympia-Bewerbung zurück. Medienberichten zufolge ist das eine Reaktion auf die vergleichsweise schlechte Bewertung des Konzepts durch den Deutschen Olympischen Sportbund. Damit entscheidet sich die Frage, wer deutscher Olympia-Bewerber wird, am Samstag zwischen München und der Region Köln-Rhein-Ruhr. Zwei deutsche Produktionen sind für die International Emmy Awards nominiert. Die True-Crime-Doku Der talentierte Mr. F geht in der Sparte Kunstproduktionen ins Rennen, die Animationsserie Lenas Hof bei Kids Animation. Verliehen werden die Preise am 23. November in New York. Insgesamt sind Beiträge aus 22 Ländern nominiert. 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
3: Einen schönen Donnerstag. Guten Morgen.
4: Morgen.

0: Donnerstagmorgen. Wir machen Sie warm für die Radio Brocken Morgenshow, die heute wieder knackevoll ist.
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0: Und wir machen mit Ihnen Schaf-Yoga. Tierisch entspannt wird das, versprochen. Amrei und Janis hier. Schönen guten Morgen.
1: Moin.

0: Sie gehören zu den frühen Vögeln im Land und davon gibt's echt viele. Schönen guten Morgen, willkommen am Donnerstag.
1: Lieblingswetter an, Radio Brocken, machen Sie ja eh. Und dann wird das ein richtig schöner Tag mit Huntricks jetzt auf dem Weg zur Arbeit. Golden, können Sie auch schön die Stimme trainieren. Mal sehen, ob Sie auch so hochkommen wie die.
0: Never.

0: Einen wunderschönen guten Morgen mit dem Wetter in Sachsen-Anhalt. Die Temperaturen nicht zu vergleichen mit gestern.
1: 10 Grad mehr als
0: ja,
1: gestern zu der Zeit.
0: Das 14 Grad in Altbrandsleben, bei Oschersleben in Gommern sind es auch 14 Grad. Das Radio Brocken Wetterradar, das zeigt für heute so ein Mischmasch aus Wolken, Sonne. Im Moment bieselt es auch hier und da, jetzt mal gerade in der Altmark oder so am südwestlichen Rand von Sachsen-Anhalt, Burgenlandkreis, ein bisschen Mansfeld-Südharz und im Harz. Und dann bekommen wir heute 18 Grad maximal.
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3: Es ist 5 Uhr. Ich bin Joshua Heise. Guten Morgen. Der ukrainische Präsident Selenskyj hat die Weltgemeinschaft bei der UN-Generaldebatte in New York zu einer Eindämmung Russlands aufgerufen. Russland unter Kreml-Chef Putin bedrohe auch europäische Staaten, warnte Selenskyj. Eine Sorge, die die USA teilen. Tina Eck berichtet.
4: US-Außenminister Rubio warnte auch vor einer Ausweitung des Ukraine-Krieges, ausgelöst womöglich durch Cyberattacken, hybride Angriffe und Sabotage. Die USA luden den russischen Präsidenten zum G20-Gipfel ein, um Putin mal wieder persönlich in der Runde zu haben. Der russische Außenminister Lavrov lehnte eine Teilwaffenruhe in der Ukraine ab, versicherte aber, Moskau wolle den Konflikt beenden.
3: Da waren es nur noch zwei. Nach Informationen des RBB will Berlin seine Olympiabewerbung zurückziehen. Das liegt wohl an der jüngsten Vorbewertung des Deutschen Olympischen Sportbundes, in dem die Hauptstadt als schlechteste abgeschnitten hatte. Somit sind nur noch München und die Region Köln-Rhein-Ruhr im Rennen. Mit wem sich der DOSB letztendlich für die Sommerspiele 2036, 40 oder 44 bewirbt, entscheidet sich am Samstag. Der CSD-Attentäter Abdul B. hat die Berliner Polizei offenbar gezielt getäuscht. Laut einer Chronologie des Bundesinnenministeriums, die dem Spiegel vorliegt, hatte er in Gesprächen versichert, seinen radikalen Ansichten abgeschworen zu haben. Abgehörte Telefonate weckten trotzdem Zweifel. B. soll konspirativ kommuniziert und Gespräche bei radikalen Inhalten abgebrochen haben. Bei dem Anschlag Ende Juli ist eine Frau gestorben, 31 weitere Menschen sind verletzt worden. Großer Tag für Jürgen Klopp. Um 20.45 Uhr steht mit dem ersten deutschen Gruppenspiel in der Nations League sein erster Einsatz als neuer Fußball-Bundestrainer an. Gegner in Amsterdam ist Erzrivale Niederlande. Dazu trägt die DFB-Elf obendrein ein neues Trikot. Es ist das letzte von Adidas, das den Kader 70 Jahre lang einkleidete. Ab nächstem Jahr stellt Nike die Trikots. 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
1: Keine Staus, keine Unfälle, Sie kommen gut durch. Einen Blitzer haben wir in Halle, in der Niedlebener Straße am Stadion. Melden Sie Staus und Blitzer kostenlos unter 08000 52 58 52.
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0: Wie eine warme Bettdecke legt sich die beste Musik für Sachsen-Anhalt über den Donnerstag. Aber leider müssen Sie aufstehen.
1: Och.
0: Na gut, die beste Musik für Sachsen-Anhalt holt sie auch gut aus dem Bett.
1: Wir haben viel davon. Die Pet Shop Boys, Being Boring, das sind die besten 80er. Und das Beste von heute gibt es jetzt mit Hertz und Purple Disco Machine. Da hat der coole Beats drunter gemixt. Wonderful Life. Amrei und Janis hier. Moin.
0: Guten Morgen.

0: ist wieder Donnerstag. Ja, das ist der Lauf der Dinge, ich weiß. Aber wir wundern uns dennoch immer wieder, wie schnell das geht in der Woche.
1: Guten Morgen am 24. September. An dem Datum merken wir es auch. Ey, Wahnsinn. Die Radio Brocken-Morgenshow schaut mit Ihnen jetzt in die Sterne.
2: 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Widder.
3: Ihre Liebe wird auf die Probe gestellt. Passen Sie also genau auf, was Sie machen.
2: Stier.
3: Ihre Konzentration lässt heute sehr schnell nach.
2: Zwillinge.
3: Eine langjährige Beziehung festigt sich.
2: Krebs.
3: Heute geht es darum, die Wahrheit zu sagen. Denken Sie dran, Lügen haben kurze Beine.
2: Löwe.
3: Pluto sorgt für Energie für den ganzen Tag.
2: Jungfrau.
3: Venus stellt ihre Gefühle auf die Probe. Ein Gefühlschaos ist also nicht so abwegig.
2: Waage.
3: Heute sollten Sie lieber nachgeben. Sie würden sonst den Kürzeren ziehen.
2: Skorpion.
3: Heute ist ein prima Tag für Verabredungen.
2: Schütze.
3: Sie brauchen mal wieder mehr Zeit für sich.
2: Steinbock.
3: Ihr Partner zeigt heute Verständnis, auch für Dinge, die den Job betreffen.
2: Wassermann.
3: Sie behalten heute den Überblick.
2: Fische.
3: Sie sind unser Glückssternchen des Tages. Sie wissen, was zu tun ist und steuern mit Erfolg Ihr Ziel an.
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0: Die beste Musik für Sachsen-Anhalt bei Radio Brocken allein. Macht ja schon gute Laune. Gleich mit Lionel Richie, Dancing on the Ceiling.
1: Wir setzen dem Ganzen aber noch ein i-Tüpfelchen auf mit ihm hier.
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3: 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Und wissen Sie, wo Kühe hingehen, wenn sie sich für Kultur interessieren? Na? Ins Museum.

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3: Mensch, ist das mild heute Morgen. In Gentin 14 Grad, in Zürich auch 14 Grad. Wir denken noch an das Bibbern von gestern.
4: Ja,
3: waren 10 Grad weniger, das ist echt krass. Das Radiobrocken-Wetterradar, das zeigt im Moment viele Wolken, vor allem im Süden, im Norden. Da gibt es noch so ein paar klare Abschnitte, aber es regnet halt auch. Und das im Moment zwischen Mansfeld-Südharz und Burgenlandkreis. Und so ein paar Regentropfen auch in der Altmark. Kann uns also immer erwischen heute. Und dann bekommen wir 18 Grad maximal.
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5: Ich bin Joshua Heise. Guten Morgen. Der ukrainische Präsident Selenskyj hat die Weltgemeinschaft bei der UN-Generaldebatte in New York zu einer Eindämmung Russlands aufgerufen. Russland unter Kreml-Chef Putin bedrohe auch europäische Staaten, warnte Selenskyj. Eine Sorge, die die USA teilen. Tina Eck berichtet.
6: US-Außenminister Rubio warnte auch vor einer Ausweitung des Ukraine-Krieges, ausgelöst womöglich durch Cyberattacken, hybride Angriffe und Sabotage. Die USA luden den russischen Präsidenten zum G20-Gipfel ein, um Putin mal wieder persönlich in der Runde zu haben. Der russische Außenminister Lavrov lehnte eine Teilwaffenruhe in der Ukraine ab, versicherte aber, Moskau wolle den Konflikt beenden.
5: Da waren es nur noch zwei. Nach Informationen des RBB will Berlin seine Olympiabewerbung zurückziehen. Das liegt wohl an der jüngsten Vorbewertung des Deutschen Olympischen Sportbundes, in dem die Hauptstadt als schlechteste abgeschnitten hatte. Somit sind nur noch München und die Region Köln-Rhein-Ruhr im Rennen. Mit wem sich der DOSB letztendlich für die Sommerspiele 2036, 40 oder 44 bewirbt, entscheidet sich am Samstag. Der CSD-Attentäter Abdul B. hat die Berliner Polizei offenbar gezielt getäuscht. Laut einer Chronologie des Bundesinnenministeriums, die dem Spiegel vorliegt, hatte er in Gesprächen versichert, seinen radikalen Ansichten abgeschworen zu haben. Abgehörte Telefonate weckten trotzdem Zweifel. B. soll konspirativ kommuniziert und Gespräche bei radikalen Inhalten abgebrochen haben. Bei dem Anschlag Ende Juli ist eine Frau gestorben, 31 weitere Menschen sind verletzt worden. Großer Tag für Jürgen Klopp. Um 20.45 Uhr steht mit dem ersten deutschen Gruppenspiel in der Nations League sein erster Einsatz als neuer Fußball-Bundestrainer an. Gegner in Amsterdam ist Erzrivale Niederlande. Dazu trägt die DFB-Elf obendrein ein neues Trikot. Es ist das letzte von Adidas, das den Kader 70 Jahre lang einkleidete. Ab nächstem Jahr stellt Nike die Trikots. 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
7: Ohne Staus oder Unfälle geht's zur Arbeit. Geblitzt werden Sie in Halle in der Niedlebener Straße am Stadion. 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
3: Amrei und Janis hier.
4: Morgen.
3: Rein in den Donnerstag. Und jeder von Ihnen hat da auch so seine eigene Morgenroutine.
9: Also ich kann überhaupt nicht in den Tag starten, ohne morgens nicht eine halbe Stunde Yoga gemacht zu haben.
3: Wow, halbe Stunde. Also ich gönne mir zumindest 5 bis 10 Minuten, mehr schaffe ich da auch nicht. Aber wenn Yoga Ihr Ding ist, dann können Sie vielleicht auch was mit Schaf-Yoga anfangen.
7: Unsere Radio Brocken Sachsen-Anhalt-Reporterin hat es ausprobiert, war im Saalekreis dafür unterwegs und das hören Sie heute bei uns in der Show. Dazu die beste Musik für Sachsen-Anhalt. Mit Shania Twain gleich und los geht's mit coolem Classic-Rock-Synthi-Sound von Van Halen.

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0: Radio Brocken hier mit einer Sofortmeldung aus der Verkehrszentrale. Ein toter Fuchs liegt auf der A38 Richtung Dresden, Höhe Leipzig-Neuer Harz. 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
1: Die Morgenshow an Ihrer Seite um 5.47 Uhr. Janis ist da, ich bin da, die Amrei und Nachrichtenchef der Großenberg.
2: Morgen.
1: Und da bewegt sich was im Landtag von Sachsen-Anhalt offensichtlich.
2: Ja, die SPD hat jetzt die Initiative übernommen, hat CDU, Grüne, Linke und das BSW zu Gesprächen eingeladen. Thema ist, können wir vielleicht zusammenfinden und eine Landesregierung bilden ohne die AfD, mit einem überparteilichen Ministerpräsidenten dann. Die AfD, wir wissen es ja, hat die Wahl zwar gewonnen, aber ihr fehlen 3 Sitze zur absoluten Mehrheit.
1: Mhm. Ja, überparteilich heißt es, ein Ministerpräsident ist
2: ja, auf den sich alle, ja genau, auf den sich alle einigen können. Mhm. Ist jetzt nicht so, dass sie gucken und sagen, ach, die CDU wäre jetzt von dieser Gruppe die stärkste Partei, dann muss es ja ein CDU-Mann sein. Sie wollen dann sich zusammensetzen und sagen, auf wen können wir uns denn einigen?
1: Wer passt dann da?
2: Wer passt da am besten? Ja, okay, wird der AfD gar nicht schmecken. Aber das BSW hat ja eine Doppelrolle. Die verhandeln ja andererseits auch noch mit der AfD.
0: Die deutschen Fußballfans können sich alle auf Jürgen Klopp einigen. Der Wunschtrainer, heute hat er Premiere bei der Nationalmannschaft.
2: Und er hat schon gesagt, Leidenschaft, Kampfgeist und voller Einsatz. Das soll zurück sein hier bei der deutschen Nationalmannschaft heute. Und das ist ausgerechnet noch der Klassiker gegen die Niederlande.
0: Nicht irgendein Spiel.
2: Ja, in den Niederlanden. Wow, also ich bin gespannt. Anschluss ist 20.45 Uhr, live bei RTL. Ich habe überlegt, sollst du das gucken, aber dann fiel mir ein, ja, Klopp spielt ja nicht selber. Also, keine Ahnung, am interessantesten die Interviews vorher und nachher wahrscheinlich.
0: Ja.
1: Wie es ausgeht, hören Sie natürlich auch hier früh bei uns bei Radio Brocken.

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1: Ich bin Jugendbildungsreferent in Rossbach. Große Persönlichkeiten haben eben nicht immer recht. Der ehemalige Bundeskanzler Helmut Schmidt zum Beispiel war ja bis ins hohe Alter als Interviewpartner und Altersweiser gefragt. Ein legendäres Wort von ihm ärgert mich bis heute. Wer Visionen hat, sollte zum Arzt gehen. Als wenn das Suchen nach Ideen, das Träumen von anderen Zuständen, das Vordenken zu Neuem nicht wertvoll wäre, sondern Ausdruck einer Krankheit. Von wegen. Ich glaube, bei allem Respekt, dass es da an der Weisheit von Schmidt etwas krankte. Aber er war ja auch kein Heiliger, muss ja auch nicht, sind wir alle nicht. Ich gehe, was Visionen betrifft, da statt zu einem Arzt lieber zu den Ärzten, also zu der Musikband. Da heißt es in einem Lied: Es ist nicht deine Schuld, dass die Welt ist, wie sie ist. Es wäre nur deine Schuld, wenn sie so bleibt. Ja, Dinge auf der Welt, die uns ärgern, aufregen, traurig machen, gibt es wohl genug. Damit muss man manchmal leben. Aber wir sollten schon den Anspruch haben, dass sich Dinge ändern und wir auch manches zum Guten wandeln können. Da braucht es Ideen, Träume und eben Visionen. Die lasse ich mir nicht von Helmut Schmidt nehmen und auch nicht von der Gleichgültigkeit in der Welt.
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2: Guten Morgen. Unser Wetter in Sachsen-Anhalt. Ja, Sie merken das richtig, weil Sie das Fenster auch schon aufgemacht haben. Es ist mild heute Morgen. In Roxförde bei Kalförde 13 Grad. In Burg aktuell 14 Grad. Und das Radio Brocken Wetterradar zeigt für heute so ein Mischmasch aus eher vielen Wolken. Die Sonne kommt da mal durch. Es kann hier und da regnen, wie gerade auch im Süden, im Burgenlandkreis Mansfeld-Südharz und so ein paar Tropfen auch in der Altmark. Also immer mal wieder nass regional und das bei bis zu 18 Grad.
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3: Es ist 6 Uhr. Ich bin Dirk Rosenberg. Guten Morgen. 2,5 Wochen nach der Landtagswahl ist der Machtpoker in Magdeburg in vollem Gange. Jetzt hat die SPD die Initiative übernommen. Ihr Ziel, eine mögliche neue Landesregierung mit einem überparteilichen Ministerpräsidenten und ohne die AfD. Dazu hat sie für kommende Woche CDU, Grüne, Linke und BSW zu Gesprächen eingeladen. Und das BSW hat dabei eine ganz besondere Rolle, denn das Bündnis führt als einzige Partei auch parallel Gespräche mit der AfD. Am Berliner Hauptstadtflughafen BER hat es am Abend einen Drohnenalarm gegeben. Für knapp eine Stunde ist der komplette Flugbetrieb eingestellt worden. Mehrere Flüge sind nach Dresden umgeleitet worden. Das war jetzt schon die 28. Drohnensichtung am BER in diesem Jahr. Mehr als an jedem anderen deutschen Airport. In Braunsbedra im Saalekreis wird heute eine Weltkriegsbombe entschärft. Ab 8 Uhr müssen die Anwohner im Umkreis von 500 Metern raus. Ab 9 Uhr wird der Bereich gesperrt, voraussichtlich bis 14 Uhr. Wer keine andere Unterkunft hat, der kann ins Rathaus kommen. Gefunden worden ist die Bombe gestern bei Überprüfungsarbeiten. Der SC Magdeburg steht im Achtelfinale des Handball-DHB-Pokals. Der deutsche Meister hat zu Hause die HSG Wetzlar mit 38-28 geschlagen. Bester Werfer war Magnus Saugstrup mit 8 Toren. Und das ist die gute Nachricht aus Sachsen-Anhalt. Die Phoenix Theaterwelt in Wittenberg wird saniert und modernisiert. Damit bekommt der Kulturort bessere Technik und bietet auch künftig mehr Platz für Veranstaltungen. Jetzt ist es kurz nach 6 und Sie sind auf dem aktuellsten Stand.
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4: Sie brauchen länger zur Arbeit, wenn Sie auf der A2 unterwegs sind, Richtung Hannover, zwischen dem Kreuz Magdeburg und Irxleben. Eine Viertelstunde kommt da gerade oben drauf. Und wir haben einen toten Fuchs auf der A38 Richtung Dresden, Höhe Leipzig-Neue Harz. Die Blitzer auf der A9 Richtung Berlin am Rasthof Köckern. A14 Richtung Schwerin zwischen Wandsleben und Magdeburg-Stadtfeld und in Halle in der Weißenfelser Straße an der Bushaltestelle. Melden Sie Staus und Blitzer kostenlos unter 08000 52 58 52.
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2: 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Dann würden Sie nie den Himmel sehen.
4: Uiuiui.
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4: Tierisch gute Musik, die beste für Sachsen-Anhalt auf dem Weg ins Bad oder schon zur Arbeit mit Sophie and the Giants. Shut Up and Dance und Murray Head machen den Anfang mit One Night in Bangkok hier bei Radio Brocken.

0: Na, wie sieht's aus bei Ihnen? 3 Monate vor Weihnachten im Supermarkt. Abteilung Spekulatius und Lebkuchen. Gehen Sie da immer noch so entspannt vorbei oder greifen Sie da jetzt zu? Also ich meine, die Regale sind ja wirklich sehr, sehr präsent.
1: Das stimmt, ja.
0: Ich kann da sehr gut ignorant vorbeilaufen.
1: Das
0: bei,
1: ist gut.
0: Bei mir geht da nichts vor dem 1. Dezember. Und heute haben wir den 24. September.
1: Ja.
0: Ach mein Gott. So lange ist das gar nicht mehr, ne, Janus?
1: Nee.
0: Denkst du schon über Geschenke nach? Oder hast du schon Geschenke?
1: Nee, um Gottes Willen. Aber eigentlich müsste ich das mal machen, ne? Ich brauche sowieso mal extrem lange, bis ich das Richtige gefunden habe. Und jetzt so die Vorstellung einfach mal. In der Vorweihnachtszeit lieg ich entspannt zu Hause auf der Couch und alle anderen rammeln gestresst in die Geschäfte. Das spornt mich irgendwie ein bisschen an.
0: Aber es ist ja nicht so.
1: Nee. Ich komme aber wahrscheinlich trotzdem erst im Dezember.
0: Ja.
1: Aber 3 Monate habe ich ja noch.
0: Ja, genau.
1: Viel Zeit.
0: Guten Morgen mit Radio Brocken.
1: Guten Morgen.

0: Guten Morgen und rein in den Donnerstag, 6.14 Uhr. Janis schaut für Sie in die Radiobocken Verkehrszentrale.
1: Es gibt Stau auf der A2 Richtung Hannover. Zwischen dem Kreuz Magdeburg und Irxleben brauchen Sie eine Viertelstunde länger nach einem Unfall. Der aktuellste Blitzer steht in Halle in der Weißenfelser Straße vor der Bushaltestelle. 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
0: Unser Wetter heute. Wir starten erstmal richtig mild mit 14 Grad im Schnitt. Ne, im Vergleich zu gestern, ja. Da waren es 4 oder 0 Grad sogar im Harz. Aber es wird leider heute auch nicht besonders warm oder viel wärmer. Zwischen 15 und 18 Grad sind drin. 18 vor allem da, wo so ein bisschen Sonne durch die Wolken sticht. Wolken, bisschen Regen dabei und eben auch ein bisschen Sonne. Das ist der Plan für diesen Donnerstag. Und dann mal rein jetzt mit Reizet Fritt. Don't talk, just kiss.

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0: Mit Ihrem Lieblingssender den Donnerstag.
1: Guten Morgen.
0: Und bei Doris aus Eisleben heißt es Finger weg von der Sendersuche.
2: 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Und wenn jemand mal...

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0: besten 80er. Damit singen sie unter der Dusche gerade zu Bryan Adams und auch in der nächsten halben Stunde zu Billy Ocean. Get out of my dreams, get into my car hier in der Radio Brocken Morgenshow.
1: Und das Beste von heute, Katy Perry, Watch It Burn. Schön, dass Sie bei uns sind. Wir haben es jetzt 4 Minuten vor 6:30.
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13: Das Zentrum der Stadt Halle ist ihr riesiger Marktplatz. Er kommt einem nicht nur groß vor, sondern ist einer der größten Marktplätze in ganz Deutschland. 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Mit seinen 76 Glocken besitzt der Rote Turm das größte Carillon Europas. Alle 15 Minuten erklingen in Halle die Uhrenglocken des Carillons und geben akustisch die Uhrzeit an.
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1: So verrückt, ne? Es ist mild heute Morgen. Wir haben so Temperaturen um die 14 Grad. Bei Ihnen in Gnadau, bei Schönebeck in Merseburg sind es 13 Grad. Und so wesentlich wärmer wird es nicht, so dass wir nachher sagen, boah, es ist aber kühl heute. Ne? Das Radio Brocken Wetterradar zeigt ein paar Wolken, mal dicker, mal dünner. Ein paar Regentropfen sind dabei und auch ein bisschen Sonne bei dann eben maximal 15 Grad.
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19: Es ist 6.30 Uhr. Ich bin Dirk Rosenberg. Guten Morgen. Bekommt Sachsen-Anhalt doch eine Regierung ohne AfD? Die SPD will zumindest die Möglichkeit ausloten und hat CDU, Grüne, Linke und das BSW zu Gesprächen eingeladen. Ziel wäre eine Regierung mit einem überparteilichen Ministerpräsidenten. Die Reaktionen sind gemischt. Grüne und Linke wollen auf jeden Fall zusagen. Bei der CDU will der Landesvorstand erst darüber beraten. Das BSW wäre wohl grundsätzlich auch bereit, sagt aber, einen überparteilichen Ministerpräsidenten kann kann es nur mit Stimmen aller Parteien geben, also auch mit den Stimmen der AfD. Nicht nur an den normalen Schulen, auch an den Berufsschulen hier in Sachsen-Anhalt fehlen immer mehr Lehrer. Die Unterrichtsversorgung ist im vergangenen Schuljahr auf 93% gesunken. Fast 9% des gesamten Unterrichts sind ausgefallen. Das zeigen Zahlen des Bildungsministeriums in Magdeburg. Um den Bedarf zu decken, setzt das Land auch hier verstärkt auf Seiteneinsteiger. In diesem Jahr waren 2 von 3 neuen Lehrkräften Quereinsteiger. Dessau-Roßlau verschärft seine Haushaltssperre. Der Grund sind weniger Einnahmen bei der Gewerbesteuer. Insgesamt fehlen rund 14 Millionen Euro. Gleichzeitig muss die Stadt Mehrkosten von fast 9,5 Millionen Euro stemmen, vor allem für Sozial- und Jugendhilfe. Dessau finanziert jetzt nur noch die Pflichtaufgaben. Geplante Investitionen liegen auf Eis. Die Polizei hat im Seegebiet Mansfelder Land eine illegale Cannabis-Plantage mit rund 600 Pflanzen ausgehoben, Wert rund 500.000 Euro. 4 Männer sind vorläufig festgenommen worden. Und das ist die gute Nachricht aus Sachsen-Anhalt. Wieder freie Fahrt in Hüneinstedt im Harz. Die Ortsdurchfahrt ist nach 1,5 Jahren Bauzeit fertig. Aus dem alten Kopfsteinpflaster ist eine leisere Asphaltstraße geworden. Engstellen sind weg und auch die Gehwege sind breiter. Jetzt ist es 6:45 und Sie sind auf dem aktuellsten Stand.
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0: Jeder, der über die A2 Richtung Hannover zur Arbeit fährt, der plant wahrscheinlich schon automatisch eine Viertelstunde mehr ein. 20 Minuten sind es gerade zwischen dem Kreuz Magdeburg und Irxleben. Hier hat es einen Unfall gegeben. Ein toter Fuchs liegt auf der A38 Richtung Dresden, Höhe Leipzig-Neue Harz. Und es wird geblitzt auf der A9 Richtung Berlin am Rasthof Köckern. Auf der A14 Richtung Schwerin zwischen Wandsleben und Magdeburg-Stadtfeld. In Halle in der Weißenfelser Straße an der Bushaltestelle. Und in Havelberg ist es, Gentinerstraße. 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
1: Ja, schönen guten Morgen im Donnerstag. Ja. Können Sie sich vorstellen, unter so einer Geräuschkulisse zu entspannen? Yoga zu machen? Schaf-Yoga? Nicht Schlaf-Yoga, das Schade. Kann man ganz schnell verwechseln. Naja, Schaf-Yoga. Unsere Radio Brocken Sachsen-Anhalt-Reporterin nimmt sie mal mit in 20 Minuten und dann können sie ja immer noch entscheiden. Ne?
0: Die beste Musik für Sachsen-Anhalt auch an diesem Morgen mit Inner Circle gleich Sweat. Und das hier ist Katy Perry, Watch It Burn. Voll.

0: Guten Morgen. Wir sind bei Ihnen an diesem Donnerstag. Amrei und Jan ist hier, die Radio Brocken Morgenshow um 5:50. Parole Emil heißt es ab heute in den Kinos und Bernburg wird zum Star.
1: Da wurden viele Szenen gedreht. In der Neuverfilmung von Erich Kästners Klassiker Emil und die Detektive. Am Hauptbahnhof zum Beispiel, am Tiergarten, am Saalplatz und noch in einigen anderen Straßen. Ja. Und das ist immer das Schöne an solchen Filmen. Du siehst ein Stück Heimat auf der Leinwand. Und ich muss echt sagen, jetzt beim Sachsen-Anhalt-Tag durfte ich das allererste Mal in Bernburg sein.
0: Schöne Stadt, ne?
1: Sehr, sehr schöne Stadt, absolut.
0: Und wir sagen einmal mehr, kein Wunder, dass in Sachsen-Anhalt so viele Filme gedreht werden, weil es einfach schön ist.

0: Die besten 80er sind einfach super für einen guten Start in diesen Donnerstag. 6.44 Uhr haben wir es. Janis, in der Radebogen Verkehrszentrale.
1: Pferde laufen frei herum im Kreis Stendal zwischen Havelberg und Kümmernitz in beiden Richtungen. Und der aktuellste Blitzer steht in Havelberg, auch Gentiner Straße. 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
0: Wir haben eine tierische Sendung heute, ne?
1: Ja, wirklich. Weißt
0: du, wir haben Pferde. Und gleich gibt es auch Schafe, mit denen man Yoga machen kann. Und das Wetter dazu heute sehr wechselhaft mit Wolken, mit Regen, ein bisschen Sonne und mehr als 15 Grad werden es nicht. Und das sind die Morgenwerte.

0: ganz sanft in den Donnerstag mit der Radio Brocken Morgenshow. Amrei und Janis hier.
1: Guten Morgen.
0: Wir haben es 6.48 Uhr.
1: Auszeit mit Schafen. Als unsere Radio Brocken Sachsen-Anhalt-Reporterin Isabella Kürbs gehört hat, dass Schaf-Yoga angeboten wird in Dölkau im Saalekreis bei Leuna, da hat sie sofort einen Termin gemacht in der Bähnerei bei Susi Trautvetter.
2: Ja, ich sitze gerade hier auf der Schafweide und ich bin ehrlich gesagt ein bisschen sprachlos, weil es stehen einfach 4 Schafe vor mir. Eins hat mir gerade ins Ohr geatmet und die wollen ja wirklich kuscheln, Susi.
3: Die wollen kuscheln. Immer. Wir haben 15 Kamerun-Schafe aktuell, die sind alle hier geboren auch. Wir haben beschlossen, dass irgendwer diese große Wiese hier mähen muss.
2: Und die sind ja jetzt nicht nur hier da, um abzugrasen, sondern die sorgen auch für Entspannung.
3: Über die Zeit hat sich herausgestellt, dass sie alle unfassbar gerne kuscheln, wie du gerade schon festgestellt hast.
2: Ich muss die ganze Zeit streicheln, weil die mich schon anstupsen.
3: Und jedes Mal, wenn ich hier auf der Weide bin und feststelle, wie entspannend das ist, wie sehr die einen erden, da habe ich gedacht, es gibt noch mehr Menschen, die das auch brauchen.
2: Und da zählt auch Schaf-Yoga dazu. Und das werde ich jetzt gleich mal ausprobieren.
1: Ich würde sofort mitmachen.
0: Ja. Tiere geben so viel. Ich sehe das immer wieder bei meinem Hund und meinem Kater. Warum nicht auch Schaf-Yoga?
4: Wie das funktioniert, hören Sie von Isabella heute auch noch bei uns in der Radio Brocken Morgenshow. Amrei und Janis hier. Guten Morgen, jetzt mit den Pretenders.

0: Guten Morgen mit Radio Brocken.
1: Guten Morgen.
0: Wir sind die, die Ihnen eine wundervolle Küche schenken im Wert von 15.000 Euro.
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1: 3 Minuten vor 7.
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0: Vor dem Wetter kommt eine Sofortmeldung aus der Radio Brocken Verkehrszentrale. Janis.
1: Das stimmt, wir haben Personen auf der R14 Richtung Magdeburg in der Ausfahrt Wandsleben. Das kaputte Auto dazu steht hier auch noch in der Kurve. Also insgesamt wirklich eine sehr brenzlige Situation hier. 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
0: Und die Morgenwerte heute sind gleich die Maxi-Werte. Das ist echt verrückt. Wir haben im Moment 12 Grad in Leimbach bei Querfurt. Klötze 12 Grad. Na gut, 3 packen wir noch oben drauf. 15 werden es heute bei einem Wolken-Sonne-Regenmix.
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14: Es ist 7 Uhr. Ich bin Dirk Rosenberg. Guten Morgen. 2,5 Wochen nach der Landtagswahl ist der Machtpoker in Magdeburg in vollem Gange. Jetzt hat die SPD die Initiative übernommen. Ihr Ziel, eine mögliche neue Landesregierung mit einem überparteilichen Ministerpräsidenten und ohne die AfD. Dazu hat sie für kommende Woche CDU, Grüne, Linke und BSW zu Gesprächen eingeladen. Und das BSW hat dabei eine ganz besondere Rolle, denn das Bündnis führt als einzige Partei auch parallel Gespräche mit der AfD. Am Berliner Hauptstadtflughafen BER hat es am Abend einen Drohnenalarm gegeben. Für knapp eine Stunde ist der komplette Flugbetrieb eingestellt worden. Mehrere Flüge sind nach Dresden umgeleitet worden. Das war jetzt schon die 28. Drohnensichtung am BER in diesem Jahr. Mehr als an jedem anderen deutschen Airport. In Braunsbedra im Saalekreis wird heute eine Weltkriegsbombe entschärft. Ab 8 Uhr müssen die Anwohner im Umkreis von 500 Metern raus. Ab 9 Uhr wird der Bereich gesperrt, voraussichtlich bis 14 Uhr. Wer keine andere Unterkunft hat, der kann ins Rathaus kommen. Gefunden worden ist die Bombe gestern bei Überprüfungsarbeiten. Der SC Magdeburg steht im Achtelfinale des Handball-DHB-Pokals. Der deutsche Meister hat zu Hause die HSG Wetzlar mit 38-28 geschlagen. Bester Werfer war Magnus Saugstrup mit 8 Toren. Und das ist die gute Nachricht aus Sachsen-Anhalt. Mehr als 100 junge Juristen haben ihr zweites Staatsexamen bestanden. Für die Menschen hier im Land heißt das mehr Personal bei Staatsanwaltschaften und Gerichten. Justizministerin Weidinger hat ihnen auch gleich Jobs als Richter, Staatsanwalt oder in der Verwaltung angeboten. Jetzt ist es 7:15 und Sie sind auf dem aktuellsten Stand.
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1: Personen sind auf der A14 Richtung Magdeburg in der Ausfahrt Wansleben. Das kaputte Auto steht in einer Kurve. Stau auf der A2 Richtung Hannover zwischen dem Kreuz Magdeburg und Irxleben. Eine Viertelstunde dauert es länger hier nach einem Unfall. Dann ein Wildunfall auf der B189 in der Altmark auf der Ortsumfahrung Osterburg Richtung Wittenberge. Danke an Stefan fürs Bescheid geben. Und freilaufende Pferde sind in der Altmark unterwegs im Kreis Stendal zwischen Havelberg und Kümmernitz in beiden Richtungen. Die Blitzer. A9 Richtung Berlin am Rasthof Köckern. A14 Richtung Schwerin zwischen Wansleben und Magdeburg-Stadtfeld. In Halle in der Weißenfelser Straße an der Bushaltestelle. In Havelberg in der Gentinerstraße. Und in Schönebeck in der Wilhelm-Dümmling-Straße. Melden Sie Staus und Blitzer kostenlos unter 08000 52 58 52.
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1: Endlich auch einheitliche Schränke. 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
0: Kenn ich.
1: Wir könnten denken, bei den Bildern, die uns Yvonne Rauer aus Ilberstedt bei Bernburg geschickt hat, das wären 3 verschiedene Küchen. Hier hast du Holz, da ist es hell, da ist es dunkel, da passt nichts zusammen.
0: Ja, aber das soll sich ja ändern. Liebe Yvonne aus Ilberstedt, ruf uns jetzt an unter 0345 20 44 300. 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Amrei und Janis hier. Guten Morgen.

0: Mit Heinz-Rudolf Kunze tanzen wir den Donnerstag. Schönen guten Morgen mit Radio Brocken.
1: Morgen.
0: Um 7.10 Uhr. So eine leckere Kürbissuppe oder ein Pilzragout.
1: Ja.
0: Ach, das werden Sie bald so lecker kochen wie noch nie in Ihrer neuen Traumküche im Wert von 15.000 Euro.
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1: Das ist eine Küche, in der alles nicht so richtig funzt. Ist echt nur noch dazu da, damit das warme Essen irgendwie noch auf dem Tisch steht.
0: Oh mein Gott.
1: In so einer richtig schön modernen, wohnlichen und geräumigen Küche. Da macht's aber wieder richtig Bock auf
0: einmal. Jawohl. Liebe Yvonne aus Ilberstedt, schönen guten Morgen.
4: Morgen.
0: Auf deinen oder auf einen Geschirrspüler in deiner Küche könntest du verzichten, was ich sehr, sehr lustig finde. Aber alles andere sollte aus einem Guss sein, oder? Bei dir passt optisch in der Küche ja überhaupt nichts zusammen.
4: Nee, nicht wirklich.
0: Oben die Schränke dunkel, unten Holz und irgendwas dazwischen, irgend so ein Marmor oder irgendwas, das sieht wirklich sehr, sehr lustig aus. Was wünschst du dir besonders gerne?
4: Backofen oben.
0: Das ist so ein Wunsch.
1: Nicht mehr bücken müssen.
0: Haben ganz, ganz viele, ne? Weil du eine Bäckerin vorm Herrn bist. Liebe Yvonne,
4: ja.
0: Du bist jetzt auf jeden Fall im Rennen um die Traumküche. Glückwunsch!
4: Dankeschön. Das wäre super.
1: Und was ist mit Ihnen und Ihrer Küche? Ist für uns super interessant, durch diese Küchengalerie auf radiobrocken.de zu gucken mit Ihren Küchenbildern. Da bringen Sie sich dann auch ins Rennen mit Ihrem Bild noch. Und heute Nachmittag um 17.10 Uhr sind Sie vielleicht schon an der Reihe.
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0: schönen Donnerstagmorgen. Wir begleiten Sie auf dem Weg zur Arbeit und schauen in die Radiobocken Verkehrszentrale um 7:45.
1: Echt immer viele Wildunfälle zurzeit morgens. Gerade auch einer in der Altmark auf der B189, Ortsumfahrung Osterburg Richtung Wittenberge. Der aktuellste Blitzer steht in Wernigerode in der Friedrichstraße statt einwärts. 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
0: Das wird sich dann auch nochmal ordentlich verschieben, wenn die Zeitumstellung wieder an der Reihe ist, ne? Ende Oktober. Das Wetter heute am 24. September, es ist recht windig, das sehen wir an den vorbeiziehenden Wolken. Da gibt es mal Wolkenlücken für die Sonne und hier und da auch Regen bei 15 Grad maximal. Guten Morgen jetzt mit Man at Work, Down Under, die besten 80er hier bei Radio Brocken.

0: Ein wichtiger Tag für unser deutsches Fußballnationalteam. Das erste Länderspiel unter Jürgen Klopp. Da freuen wir uns doch alle drauf. Nations League gegen die Holländer.
1: Tja, die können super feiern, ne? Wie wir wissen.
0: Jedes Mal die gleichen Bilder, ne?
1: Was wir jetzt natürlich nicht wissen, der Jannis und ich, um wen es jetzt geht bei unserem Battle. Wer hat mehr Follower bei Instagram? Das allein weiß unser Nachrichtenchef Dirk Rosenberg.
2: Ja, und ihr könnt es schon fast erraten. Nations League, um wen dreht es sich?
0: Jürgen Klopp.
2: Jürgen Klopp, genau. Es ist nämlich heute nicht nur das Spiel Niederlande gegen Deutschland, sondern es ist auch ein Duell von zwei Star-Trainern. Nämlich auf der einen Seite bei uns Jürgen Klopp und auf der anderen Seite Xavi Hernandez.
0: Ein Ex-Barca-Spieler,
1: wer bitte?
0: Ich,
2: ja. Er ist, und das, jetzt gebe ich dir alle Informationen, die du haben musst.
1: Okay.
2: Also auch ebenfalls ein Star-Trainer, genau wie Jürgen Klopp. Bei ihm kommt auch noch hinzu, der war auch noch ein sehr, sehr guter Fußballer, auch ein Weltklasse-Spieler. Jürgen Klopp.
0: Fußballspieler,
1: wer bitte?
0: Ich,
2: ja. Er ist, und das, jetzt gebe ich dir alle Informationen, die du haben musst.
1: Okay.
2: Also auch ebenfalls ein Star-Trainer, genau wie Jürgen Klopp. Bei ihm kommt auch noch hinzu, der war auch noch ein sehr, sehr guter Fußballer, auch ein Weltklasse-Spieler. Jürgen Klopp.
1: Für welches Team, sag mir nochmal?
2: Spanien.
1: Ah, okay.

0: Also eindeutig Jürgen Klopp, der ist nicht nur in Deutschland total beliebt, in England ja mittlerweile auch europaweit einfach der Sympathieträger schlechthin. Deshalb, er muss es sein.
1: Weil du so schöne Argumente auch für den Spanier gebracht hast. Ich kenne den nicht, es tut mir leid, aber ich vertraue dir jetzt mal, Dirk, dass eben dieser, ich weiß ja, kannst du den Namen nochmal sagen?
2: Xavi Hernandez.
1: Okay.
2: Xavi?
1: Xavi. Okay, der hat mehr, ja, weil er eben auch gespielt hat und eben auch schon in der Fußballwelt. Ich kenne mich doch gar nicht aus, aber auf jeden Fall hat er mehr. Follower bei Instagram.
2: Herzlichen Glückwunsch, du hast meine goldene Brücke tatsächlich aufgenommen. Mhm. Und in der Tat, Xavi Hernandez mit 11,8 Millionen Followern und Jürgen Klopp mit 6,4.
1: Wow.
0: Aber ich glaube, Kloppo ist auch noch nicht so lange dabei im Social Media Game.
1: Ja, naja. Du bist der Fußballexperte hier, Jan,
2: das
1: tut mir
2: ich
1: leid.
2: Finde, ich finde, das war jetzt eindeutig.
1: Ja, das ist ein Punkt für mich.
0: So. Großartig.
1: Ätsche, bätsche.
0: Kommen Sie gut durch den Donnerstag mit der Radio Morgenshow mit Amrei und Janis und Teddy Swims jetzt. Bad Dreams. So.

0: Radio Brocken ist hier mit Schwung in den Donnerstag, 7.25 Uhr.
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0: Das ist ganz verrückt heute. Also der Morgen ist ja wesentlich milder als gestern zum Beispiel. Ne? Wir haben jetzt 12 Grad in Gonna bei Sangerhausen, teils um die 11 Grad. Vorhin waren es teilweise schon 15 Grad. Das geht ja nochmal früh morgens, so um 7 rum geht das nochmal runter, weil ne, kommt die Morgenfrische, der Morgentau und so. Und 15 Grad sind heute die Maxi-Werte. Also wir werden nachher sagen...
1: Nicht weiter heute.
0: Nee, wir werden nachher sagen, boah, ist das kühl heute. Ja, es ist kühl, aber im Laufe der nächsten Woche wird es noch mal richtig warm.
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19: Es ist 7.30 Uhr. Ich bin Dirk Rosenberg. Guten Morgen.
1: bekommt Sachsen-Anhalt doch eine Regierung ohne AfD? Die SPD will zumindest die Möglichkeit ausloten und hat CDU, Grüne, Linke und das BSW zu Gesprächen eingeladen. Ziel wäre eine Regierung mit einem überparteilichen Ministerpräsidenten. Die Reaktionen sind gemischt. Grüne und Linke wollen auf jeden Fall zusagen. Bei der CDU will der Landesvorstand erst darüber beraten. Das BSW wäre wohl grundsätzlich auch bereit, sagt aber, einen überparteilichen Ministerpräsidenten kann es nur mit Stimmen aller Parteien geben, also auch mit den Stimmen der AfD. Nicht nur an den normalen Schulen, auch an den Berufsschulen hier in Sachsen-Anhalt fehlen immer mehr Lehrer. Die Unterrichtsversorgung ist im vergangenen Schuljahr auf 93% gesunken. Fast 9% des gesamten Unterrichts sind ausgefallen. Das zeigen Zahlen des Bildungsministeriums in Magdeburg. Um den Bedarf zu decken, setzt das Land auch hier verstärkt auf Seiteneinsteiger. In diesem Jahr waren 2 von 3 neuen Lehrkräften Quereinsteiger. Dessau-Roßlau verschärft seine Haushaltssperre. Der Grund sind weniger Einnahmen bei der Gewerbesteuer. Insgesamt fehlen rund 14 Millionen Euro. Gleichzeitig muss die Stadt mehr Kosten von fast 9,5 Millionen Euro stemmen, vor allem für Sozial- und Jugendhilfe. Dessau finanziert jetzt nur noch die Pflichtaufgaben. Geplante Investitionen liegen auf Eis. Die Polizei hat im Seegebiet Mansfelder Land eine illegale Cannabis-Plantage mit rund 600 Pflanzen ausgehoben, Wert rund 500.000 Euro. 4 Männer sind vorläufig festgenommen worden. Und das ist die gute Nachricht aus Sachsen-Anhalt. Bund und Land investieren wieder in unsere Schwimmhallen und Bäder. Mit über 6 Millionen Euro Förderung werden das Freibad in Sülzetal-Langenweddingen und das Hallenbad in Gräfenhainichen saniert und in Merseburg entsteht ein neues Hallenbad. Jetzt ist es 7:45 und Sie sind auf dem aktuellsten Stand.
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19: Stau gibt's auf der A2 Richtung Hannover zwischen dem Kreuz Magdeburg und Irxleben. Eine Viertelstunde brauchen Sie länger nach einem Unfall hier. Einen Wildunfall haben wir in der Altmark auf der B189, Ortsumfahrung Osterburg Richtung Wittenberge. Danke an Stefan fürs Bescheid geben. Und Rinder laufen frei herum im Harz zwischen Bennigenstein und Trautenstein. Blitzer stehen auf der A9 Richtung Berlin am Rasthof Köckern, A14 Richtung Schwerin zwischen Wandsleben und Magdeburg-Stadtfeld, in Halle in der Weißenfelser Straße an der Bushaltestelle, in Havelberg noch in der Gentinerstraße, in Schönebeck in der Wilhelm-Dümmling-Straße und in Wernigerode in der Friedrichstraße stadteinwärts. 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
0: Guten Morgen am Donnerstag.
19: Morgen.
0: Yin-Yoga, Kundalini-Yoga, Agro-Yoga, Hot-Yoga. Und da gibt es noch viel mehr Arten. Nur Schaf-Yoga finden wir nicht in dieser Liste. Das gibt's in Dölkau im Saalekreis. Kuscheln und entspannen mit Kamerun-Schafen.
19: Oh, ist das süß.
0: Unsere Radiobocken Sachsen-Anhalt-Reporterin hat's ausprobiert und das hören Sie in 20 Minuten.
19: Wir bringen Sie in die Spur mit der besten Musik für Sachsen-Anhalt. Gossip gleich Move in the Right Direction nach Alphaville hier bei Radio Brocken.

0: Mit der Radio Brocken Morgenshow zur Arbeit fahren um 7.40 Uhr.
1: Guten Morgen.
0: Es gibt einfach Songs bei Radio Brocken, die machen Laune. Und dann gibt es Songs, die machen Laune und bringen gleichzeitig noch einen Haufen Kohle.
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3: Ja, das machen wir mit Ihnen. Wir spielen Ihnen Songs, auf die Sie ganz besonders Acht haben. Diese 80er zum Beispiel von Phil Collins und Philip Bailey. Schöne Nummer. Hier geht die Party ab. Aus den 90ern, Dr. Alban. Die hat so eine geile Stimme, Miley Cyrus.
0: Ja,
3: das Beste.
0: Schön rau und kratzig.
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3: Wer weiß das schon?

0: Das ist so ein beruhigender Song irgendwie von Matu. Guten Morgen mit Radio Brocken um 7:45. Der Jan ist in der Radio Brocken Verkehrszentrale.
1: Rinder sind unterwegs im Harz, gerade zwischen Bennigenstein und Trautenstein. Und der aktuellste Blitzer kommt von Stefan.
2: Ortseingang Havelberg, Höhe der Elan-Tankstelle, steht unser weiser Freund, der Caddy, und blitzt in beide Richtungen.
1: Danke dir fürs Bescheid geben. 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
0: Die Morgenwerte im Moment um 12 Grad mit Wolken, mit Regenwind auch, der das durcheinander pustet. Und da guckt hier und da mal die Sonne durch heute. Aber mehr als 15 Grad werden es nicht.
1: Schönen guten Morgen. Jetzt mit Starship. We built the city in der Radio Brocken Morgenshow.
0: Schönen Donnerstag.

0: Streichelgehege im Zoo mit Kamerunschafen oder der Nachbar auf dem Dorf hat ein paar auf dem Grundstück. Diese Bilder kennen wir und mit Abstand ist das auch alles ganz süß. Hier ist die Radio Brocken-Morgenshow um 7.48 Uhr.
1: Nee, wir gehen jetzt auf Tuchfühlung. Wir kuscheln in Dölkau im Saalekreis in der Mähnerei und machen Schaf-Yoga. Also unsere Radio Brocken-Sachsen-Anhalt-Reporterin Isabella Körbs hat es ausprobiert mit Kamerun-Schafen und Yoga-Lehrerin Marie.
2: 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Namaste.
3: Namaste. Wie schön ist das? Gerade stand Maya mit uns hier noch auf der Matte. Marie, du bist Yoga-Lehrerin. Ist das für dich hier was ganz Besonderes?
2: Ja, auf jeden Fall. Ich habe mir immer schon gewünscht, tiergestützt arbeiten zu können. Und dann habe ich die Schafe hier kennengelernt und habe gemerkt, das ist eine ganz tolle Sache, um auch das Nervensystem der Yoga-Teilnehmenden regulieren zu können.
3: Kann ich herkommen, wenn ich noch gar keine Erfahrung habe und das einfach mal ausprobieren will?
2: Also auch das Yoga hier ist für Anfänger geeignet. Ich versuche mich da wirklich sehr an der Gruppe zu orientieren.
3: Warum muss ich unbedingt herkommen? Was ist das Schönste für dich hier auf der Weide?
2: Die Natur, die menschliche Begegnung, die Tiere, die einen einfach ganz wohlgesonnen aufnehmen und begleiten.
3: Na dann, auf geht's ab in dem Moment. Ich gehe jetzt nochmal in die nächste Übung rein.
0: Ich finde, man merkt richtig, wie entspannt diese Marie durch ihren Job mit den Schafen geworden ist.
4: Logisch.
0: Die klingt ja sowas von relaxed.
1: Ja, Kopf aus, Entspannung an eben. Ne?
0: Ja.
1: Und die einen sagen natürlich, oh, Yoga, nee, und dann noch mit Schafen, das stinkt doch. Aber Tiere leben im Hier und Jetzt und ich glaube, davon können wir uns manchmal eine Scheibe abschneiden.
0: Von Streichelzeit bis Teambuilding und eben Schaf-Yoga geht alles in Dölkau im Saalekreis. Viel Spaß beim Ausprobieren. Die Radio Morgenshow hier.
1: Moin.

0: Schön, dass Sie bei uns sind. Hier ist die Radio Brocken Morgenshow.
1: Guten Morgen, um 8:04.
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1: Also an einem Donnerstag schon mal aufs Wochenende zu gucken, ja, das dürfen wir, zumal das Wochenende bis zu 26 Grad war.
13: Ist ja irre.
1: Das ist echt geil. Sonniges Herbstwetter. Heute ist ein kleiner Temperaturknick. Wir haben jetzt im Moment 13 Grad in Neubau bei Oschersleben. Jessen 13 Grad und mit Sonne, ein bisschen Regen, Wind und Wolken wird es halt nicht mehr als 15 Grad heute.
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15: Es ist 8 Uhr. Ich bin Dirk Rosenberg. Guten Morgen. Die SPD hier in Sachsen-Anhalt nimmt einen Anlauf, um eine Landesregierung ohne AfD zu bilden. Dazu hat sie jetzt CDU, Grüne, Linke und das BSW zu Gesprächen eingeladen. Sie alle zusammen hätten im neuen Landtag die Stimmenmehrheit und könnten so gegen die AfD regieren. Ob das klappt, ist fraglich, denn das BSW verhandelt ja parallel auch mit der AfD. Und bei diesen Verhandlungen gibt es auch eine interessante Wendung. Anders als vor ein paar Tagen bekannt wurde, gibt es offenbar zwischen beiden Parteien noch keine Einigung auf die Wahl eines AfD-Landtagspräsidenten. Das hat BSW-Co-Chefin Mohamed Ali am Abend bei Maischberger gesagt. In Braunsbedra im Saalekreis beginnen jetzt die Evakuierungen wegen der gefundenen amerikanischen Fliegerbombe. Ab jetzt müssen alle Anwohner den Bereich verlassen. Ab 9 Uhr gilt dann im Umkreis von 500 Metern um den Fundort eine komplette Sperrung. Bis 14 Uhr soll die Entschärfung andauern. Dessau-Roßlau verschärft seine Haushaltssperre. Der Grund sind weniger Einnahmen bei der Gewerbesteuer. Insgesamt fehlen rund 14 Millionen Euro. Und gleichzeitig muss die Stadt Mehrkosten von fast 9,5 Millionen Euro stemmen. Vor allem für Sozial- und Jugendhilfe. Dessau finanziert jetzt nur noch Pflichtaufgaben. Geplante Investitionen liegen auf Eis. Der Führerschein kostet inzwischen meist mehrere tausend Euro, der soll aber jetzt günstiger werden. Darüber berät der Bundestag. Geplant sind mehr digitaler Theorieunterricht und weniger Bürokratie für Fahrschulen. Die Reform soll nächsten Sommer in Kraft treten. Und das ist die gute Nachricht aus Sachsen-Anhalt. Die nächste deutsche Weinkönigin könnte nach 30 Jahren wieder aus dem Saale-Unstrut-Gebiet kommen. Paula Löber ist unter den 5 Finalistinnen zur 78. Deutschen Weinmajestät. Das Finale mit Abstimmung ist morgen. Jetzt ist es kurz nach 8 und Sie sind auf dem aktuellsten Stand.
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13: Es gibt Stau auf der A2 Richtung Hannover zwischen dem Kreuz Magdeburg und Irxleben. Nach einem Unfall brauchen Sie jetzt 10 Minuten länger zur Arbeit. Einen Wildunfall haben wir in der Altmark auf der B189, Ortsumfahrung Osterburg Richtung Wittenberge. Und Rinder sind mal wieder im Harz unterwegs, die laufen da zwischen Bennekenstein und Trautenstein herum. Blitzer stehen auf der A9 Richtung Berlin am Rasthof Köckern, A14 Richtung Schwerin zwischen Wandsleben und Magdeburg-Stadtfeld, am Ortseingang Havelberg an der Tankstelle, in Schönebeck in der Wilhelm-Dümmling-Straße und noch in Wernigerode in der Friedrichstraße. Melden Sie Staus und Blitzer kostenlos unter 08000 52 58 52.
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1: Haushalt knapp in Dessau-Roßlau, gerade in den Nachrichten gehört. Na, das wird sich doch ändern.
13: Ja, ja. Amrei und Janis hier. Auch wenn die Dessauer wissen, was sie an ihrer Stadt haben, das wird sie trotzdem überraschen. Dessau ist eins der 25 Top-Reiseziele weltweit für das nächste Jahr in einem internationalen Reisemagazin. Es ist eben die Bauhausstadt. Ja. Und der Wörlitzer Park ist halt auch direkt um die Ecke.
1: Ja, wahnsinnig sehenswert. Wenn man sich vorstellt, dass das neben der Marokko-Hauptstadt eben auch Dessau ist, ist das schon echt lustig.
13: Oder Quebec in Kanada,
1: Wahnsinn. Aber das spült die Touris zu uns rein und das gibt doch wieder Kohle. Das ist doch toll. Bei uns gibt es auch Kohle übrigens, weil sie Radio Brocken hören. Sie wissen, unsere 10.000 Euro Happy Hits. Und da sollten Sie jetzt mal nicht so weit wegrennen vom Radio. Nee. Das könnte durchaus bald gleich wieder passieren.

0: 9 Minuten nach 8, Sie und die Radio Brocken Morgenshow.
1: Moin.
0: Endlich das Geld für den Camper zusammen haben, auf den Sie schon so lange gespart haben.
1: Das wäre cool.
0: Oder für die große Renovierung bei Ihnen zu Hause, die Sie ewig vor sich hinschieben. Hier kriegen Sie auf einen Schlag mal eben so 10.000 Euro. Einfach nur fürs Radio Brocken hören.
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1: Und das dürfen wir gerne nochmal wiederholen, ne? Einfach nur fürs Radio Brocken hören. Was Sie ja eh schon machen, schenken wir Ihnen Kohle. Wenn Sie diese drei Songs hören, den 80er von Phil Collins und Philip Bailey, Easy Lover, 90er Mucke dabei von Hathaway, It's My Life und das Beste von heute von Miley Cyrus, End of the World. Und die erwischen Sie ja auch immer wieder und überall.
3: Ganz gemütlich auf mein Sofa und habe Radio Brocken gehört.
4: In der Küche, ich habe gerade meine Katzen gefüttert.
5: Ich war gerade mit meinem Jüngsten beim Bäcker. Wir haben gerade ganz schnell ein Stück Kuchen gegessen.
6: Ja. Ich saß am Rechner, hab die letzten E-Mails gecheckt und da habe ich einfach so gedacht, ne Mensch, jetzt ein Hit gehört, oh Mensch, ich stand ganz schnell an und dann, kommt noch einer. Geil.
1: So, das waren doch eben die besten Vorbilder, oder? Ja. 100 Euro, wenn Sie einen unserer Happy Hits hören, 1000 bei zweien am Stück und wenn alle drei nacheinander laufen, 10.000 Euro für Sie.
0: Wir fangen jetzt einfach mal von vorne an.
1: Ja.
0: Gehen Sie ab in die Radio Brocken App und dann schauen wir doch einfach mal, was danach passiert. Phil Collins und Philip Bailey.

0: Der Donnerstag läuft, Sie sind da, wir sind da. Das ist wundervoll und schauen für Sie in die Radiobocken-Verkehrszentrale.
1: Die Rinder sind auch da. Mal wieder im Harz zwischen Bennigenstein und Trautenstein. Und der aktuellste Blitzer ist am Ortseingang Havelberg an der Tankstelle. 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
0: Unser Wetter, also wenn die Sonne durchkommt, sieht es richtig schön aus. Wenn die Wolken angeschienen und der blaue Himmel. Aber manchmal sind es eben auch Regenwolken, die dazwischen kommen. Und der Wind ist da. Und wir bekommen heute kühle 15 Grad maximal.
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0: Der Joe Cocker. Diese Stimme geht durch Mark und Bein.
1: Ja.
0: Hier ist die Radio Brocken Morgenshow. Und die besten 80er verzaubern sie immer wieder.
1: Auch der hier, sogar ganz besonders der hier. Den haben sie gerade gehört, sind sofort in die Radio Brocken App gegangen und haben uns signalisiert, jawohl, ich habe ihn gehört, diesen 10.000 Euro Happy Hit.
0: Ja, und wenn Sie die Radio Brocken App noch nicht haben, dann fix kostenlos runterladen, dann sind Sie auch dabei und holen sich jetzt gleich die Kohle. Wir machen Sie glücklich, einfach weil Sie Radio Brocken hören.

0: Also Depeche Mode gehören zu der Kategorie gehen immer. Ich sag das ja bei Queen immer, aber Depeche Mode ist es genauso. Eine Lieblingsband von ganz, ganz vielen hier bei Radio Brocken. Die beste Musik für Sachsen-Anhalt, natürlich auch in der nächsten halben Stunde mit den Pet Shop Boys. Dominic Dancing sind dabei.
1: Und dazu das Beste von heute, Justy, Jack Style und John. Und ich bin Jannis, also 4J sogar. Turn the lights off nach 8:30 bei Radio Brocken. 8:25
0: Uhr. Guck an.
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21: Das ist so richtiges Wetter für die Übergangsjacke.
22: Ja.
21: 15 Grad maximal. Mehr wären es heute nicht. Und das sind jetzt auch Werte fast schon. In Bitterfeld-Wolfen sind es 14, in Järchel bei Jericho 13 Grad.
22: Wir sehen heute die gleiche Jacke den ganzen Tag über anlassen. Ist doch auch super.
21: So sieht das aus. Viele Wolken, mal kommt die Sonne durch, mal ein paar Regentropfen. Okay, das sitzen wir auf der linken Arschbacke ab. Wir freuen uns aufs Wochenende mit bis zu 26 Grad.
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23: Es ist 8.30 Uhr. Ich bin Dirk Rosenberg. Guten Morgen. 2,5 Wochen nach der Landtagswahl ist der Machtpoker in Magdeburg in vollem Gange. Jetzt hat die SPD die Initiative übernommen. Ihr Ziel, eine mögliche neue Landesregierung mit einem überparteilichen Ministerpräsidenten und ohne die AfD. Dazu hat sie für kommende Woche CDU, Grüne, Linke und BSW zu Gesprächen eingeladen. Das BSW hat dabei eine besondere Rolle, denn das Bündnis führt als einzige Partei parallel auch Gespräche mit der AfD. In Barleben in der Börde haben auf einem Firmengelände am Morgen drei Lastwagen gebrannt. Die Feuerwehr hat die Flammen gelöscht, der Einsatz läuft aber noch. Die Ursache ist bislang unklar, verletzt ist niemand. Nicht nur an den normalen Schulen, auch an den Berufsschulen in Sachsen-Anhalt fehlen immer mehr Lehrer. Die Unterrichtsversorgung ist im vergangenen Schuljahr auf 93% gesunken. Fast 9% des Unterrichts sind auch komplett ausgefallen. Das zeigen Zahlen des Bildungsministeriums in Magdeburg. Um den Bedarf zu decken, setzt das Land auch hier verstärkt auf Seiteneinsteiger. In diesem Jahr waren 2 von 3 neuen Lehrkräften Quereinsteiger. Der SC Magdeburg steht im Achtelfinale des Handball-DHB-Pokals. Der deutsche Meister hat zu Hause die HSG Wetzlar mit 38:28 geschlagen. Bester Werfer war Magnus Saugstrup mit 8 Toren. Und das ist die gute Nachricht aus Sachsen-Anhalt. Die Phoenix Theaterwelt in Wittenberg wird saniert und modernisiert. Damit bekommt der Kulturort bessere Technik und bietet künftig auch mehr Platz bei Veranstaltungen. Jetzt ist es 8:45 und Sie sind auf dem aktuellsten Stand.
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0: Es liegt ein Spanngurt auf der A2 Richtung Berlin zwischen dem Rastplatz Ihlegrund und Thesen auf der mittleren Spur. Einen Wildunfall haben wir auf der B189 in der Altmark auf der Ortsumfahrung Osterburg Richtung Wittenberge. Und Rinder laufen im Harz umher zwischen Bennigenstein und Trautenstein. Blitzer haben wir auf der A9 Richtung Berlin am Rasthof Köckern. Auf der A14 Richtung Schwerin zwischen Wandsleben und Magdeburg-Stadtfeld. Am Ortseingang von Havelberg an der Tankstelle. In Schönebeck blitzen sie Wilhelm-Dümmling-Straße und in Wernigerode in der Friedrichstraße statt einwärts. 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
0: Wir sehen die deutsche Fußballnationalmannschaft heute Abend gegen die Niederlande in einem ganz neuen Trikot. Das letzte von Adidas, bevor Nike übernimmt. In Schwarz werden sie spielen.
1: Oh, dazu sexy.
0: So goldene Streifen. Mhm. Sind ja auch auf den Tag genau nur noch 3 Monate bis Heiligabend. Also eine Geschenkidee für die Fußballfans, die macht sich von selbst.
1: Okay, weil sie dann so glänzen, oder was? Ja gut, 8:45 heute Abend ist Anpfiff. Okay, da geht's ja für uns schon ins Bett.
0: Ja, ja.
1: Amrei und Janis hier. Aber wir werden es dann hören und auch berichten, auf jeden Fall. Wir sind hier und gleich geht wieder Krone raus bei unseren 10.000 Euro Happy Hits in genau 7 Minuten.

0: 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Hm. Das macht doch sonst keiner. Nö, genau, das machen nur wir bei Radio Brocken. Guten Morgen um 8:50.
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0: Mit 3 Songs hören Sie sich happy und einen davon haben Sie vorhin wieder gehört, den 80er von Phil Collins und Philip Bailey, Easy Lover.
2: Du wirst ab sofort jetzt immer an Radio Brocken denken müssen, wenn du den irgendwo hörst, Ricky aus Halle, und an den Moment, wo du ihn gehört hast. Nimm uns da mal mit. Ich habe ein Baby schon schreien hören im Hintergrund.
3: Das ist richtig, du hast ein Baby schreien hören. Das hat schon gefrühstückt und ich mache gerade unseren Frühstückstisch fertig, dass wir auch gleich ein bisschen was essen können. Ne?
2: Ach, was für ein schöner Start in den Tag. Gemeinsam frühstücken, Radio Brocken hören und dann läuft auch noch so ein Radio Brocken Happy Hit. 100 Euro gibt's dafür für dich. 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

0: Geilomat. Geht gut nach vorne.
1: Die besten 80er hier bei Radio Bocken. Es ist jetzt 8:45 und wir schauen in die Radio Bocken Verkehrszentrale. Janis.
2: Ein Spanngurt liegt auf der A2 Richtung Berlin zwischen dem Rastplatz Ihlegrund und Thesen auf der mittleren Spur. Und der aktuellste Blitzer steht in Rockendorf in der Neustädter Straße. 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
1: Also wir haben gerade ganz viel blauen Himmel hier vorm Studiofenster. Es gibt aber auch immer mal wieder dickere Wolken und da kann es immer mal wieder regnen. Aber ansonsten gut gemischt alles heute und das bei recht kühlen 15 Grad.
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0: Guten Morgen.
1: Hi.
0: Die Radio Brocken Morgenshow ist hier. Es ist im Moment 8.48 Uhr. Du blödes Schaf. Also, wir nehmen ja Tiere immer gerne zum Dissen.
1: Ja, blöde Kuh zum Beispiel ja auch.
0: Ja,
1: ne?
0: Wir ändern das. Wir holen uns die Tiere und in dem Fall sind es Schafe zum Kuscheln ran, zum Schaf-Yoga.
1: Es geht in der Mähnerei in Dölkau im Saalekreis. Unsere Radio Sachsen-Anhalt-Reporterin Isabella Kürbs hat sich unter die Kamerun-Schafe von Chefin Susi gemischt.
2: Also gerade habe ich schon ein bisschen Sport gemacht beim Yoga und jetzt soll ich einfach mal wirklich gar nichts machen, Susi, und das Schaf an meinem Bein lehnen lassen.
3: Richtig, einfach mal den Kopf wirklich ausmachen, einfach mal nichts müssen auch. Es sei denn, Maya kommt und stupst einen mit dem Beinchen an, dann muss man sie anfassen.
2: Eigentlich ist das gar nicht so typisch, dass die Kamerun-Schafe hier auf einen zukommen und so kuscheln. Aber warum sind die denn jetzt hier so kuschelig?
3: Das Ganze hat mit unserer Mia angefangen, die an deinem Bein lehnt. Mia ist ein Zwilling gewesen und wurde von ihrer Mutter nicht richtig angenommen. Und da haben wir uns halt sehr viel um sie gekümmert. Und sie hat festgestellt, kuscheln ist ziemlich cool. Und so ist es tatsächlich entstanden, dass andere sich das dann abgeguckt haben.
2: Also was ganz Besonderes hier in Dölkau. Kuscheln mit Schafen. Ich mache jetzt das Mikro aus, weil ich muss jetzt selber noch ein bisschen weiter kuscheln.
0: Gut, Kopf aus, Entspannung an mit Schafen. Ich würde sofort mitmachen.
1: Ja.
0: Schauen Sie sich mal die Videos an auf Facebook und Insta.
1: Ich finde auch Schaf-Yoga, das klingt sehr interessant. Obwohl ich mich, glaube ich, noch mehr beim Schlaf-Yoga sehe.

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12: Das Wetter für den 24. September auf dem Radio Brocken Wetterradar sieht es sehr zerklüftet aus. Mit Wolken, mit freier Sicht auf die Sonne. Dann gibt es auch so ein paar Regenwolken dazwischendurch. Also bunt gemischt. Der Wind tut sein Übriges. Der weht heute wieder ein bisschen frisch. Und es bleibt auch frisch, obwohl sich der Morgen ja relativ mild angefühlt hat oder anfühlt. 13 Grad in Jeber, Bergfrieden bei Coswig. Halberstadt auch mit 13 Grad dabei, aber maximal 15 werden es heute.
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14: Es ist 9 Uhr. Ich bin Dirk Rosenberg. Guten Morgen. Bekommt Sachsen-Anhalt doch eine Regierung ohne AfD? Die SPD will zumindest die Möglichkeit ausloten und hat CDU, Grüne, Linke und das BSW zu Gesprächen eingeladen. Ziel wäre eine Regierung mit einem überparteilichen Ministerpräsidenten. Die Reaktionen sind gemischt. Grüne und Linke wollen auf jeden Fall zusagen. Bei der CDU will der Landesvorstand erst darüber beraten. Das BSW wäre wohl grundsätzlich auch bereit, sagt aber, einen überparteilichen Ministerpräsidenten kann es nur mit den Stimmen aller Parteien geben, also auch mit den Stimmen der AfD. Im Bundestag startet ein neuer Anlauf für die Widerspruchsregelung bei Organspenden. Dann würde jeder Erwachsene nach dem Tod automatisch als Organspender gelten, außer man widerspricht aktiv. Eine zweite Abgeordnetengruppe ist strikt dagegen und will mehr Aufklärung. Heute wird debattiert, abgestimmt wird noch nicht. Dessau-Roßlau verschärft seine Haushaltssperre. Der Grund sind weniger Einnahmen bei der Gewerbesteuer. Insgesamt fehlen rund 14 Millionen Euro. Gleichzeitig muss die Stadt aber mehr Kosten für Sozial- und Jugendhilfe stemmen. Dessau finanziert deshalb jetzt nur noch kommunale Pflichtaufgaben. Rund die Hälfte der Arbeitnehmer in Deutschland erwartet, dass die Aussichten auf einen neuen Job ohne KI-Kenntnisse immer schlechter werden. Das hat eine Umfrage der Internationalen Hochschule in Erfurt ergeben. Trotzdem hat fast die Hälfte aller deutschen Arbeitnehmer laut dieser Umfrage im vergangenen Jahr keine einzige Minute Arbeitszeit in KI-Weiterbildung gesteckt. Und das ist die gute Nachricht aus Sachsen-Anhalt. Mehr als 100 junge Juristen haben ihr zweites Staatsexamen bestanden. Für die Menschen im Land heißt das mehr Personal bei Staatsanwaltschaften und Gerichten, denn Justizministerin Weidinger hat ihnen gleich Jobs als Richter, Staatsanwalt oder in der Verwaltung angeboten. Jetzt ist es kurz nach 9 und Sie sind auf dem aktuellsten Stand.
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15: Spanngurt liegt auf der A2 Richtung Berlin zwischen dem Rastplatz Ihlegrund und Thesen auf der mittleren Spur. Einen Wildunfall haben wir auf der B189 in der Altmark, auf der Ortsumfahrung Osterburg Richtung Wittenberge. Und Kühe sind im Harz unterwegs zwischen Bennigenstein und Trautenstein. Die Blitzer auf der B180, Ortsumfahrung Unterrissdorf. Ortseingang Havelberg an der Tankstelle, dann in Nelitz, Rotes Haus Richtung Petersberg, getarnt als Baustellenfahrzeug. Ganz schön tricky, Josi hat uns da gerade Bescheid gegeben. In Rockendorf blitzen sie in der Neustädter Straße, in Schönebeck in der Wilhelm-Dümmling-Straße und in Wernigerode in der Friedrichstraße stadteinwärts. Melden Sie Staus und Blitzer kostenlos unter 08000 52 58 52.
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12: Bevor es zum nächsten Termin geht, nochmal Zähne zusammenbeißen und tanken. Wir sind doch bei Ihnen. Amrei und Jan ist hier.
15: Na, bei 3 Euro pro Liter fangen Fernbeziehungen demnächst ab 12 Kilometer an. Die Woche ist bald geschafft und wir ziehen jetzt auch noch den Rest zusammen durch. Post Malone dabei mit Chemical, die besten 80er mit den Bangles und wir legen los mit dem Besten von heute. Das sorgt für gute Laune, auch wenn sie gerade an der Zapfsäule waren. Bruno Mars.
12: Cool.

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0: fühlt sich doch gut an. Der Donnerstag läuft und die ersten To-Dos bei Ihnen sind auch abgehakt. Schönen guten Morgen um 9.16 Uhr.
1: Die Radio Morgenshow ist heute so ein bisschen ein kleiner Tierpark.
0: Das stimmt.
1: Unsere Reporterin beim Yoga mit Schafen, Kühe heute Morgen auf den Straßen im Harz. Und ja. Unser Meister für unnützes Wissen bringt jetzt noch Schweine ins Spiel.
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4: Wenn Sie einem Schwein mal einen Gefallen tun wollen, soll ja vorkommen, nicht? Dann legen Sie es auf den Rücken. Ja, dann kann es nämlich auch endlich mal in den Himmel gucken, nicht? Das ist für Schweine nämlich anatomisch unmöglich. Ihr Körper ist so gebaut, dass Sie den Rüssel nicht nach oben recken und in den Himmel gucken können. Naja, immerhin kann den Schweinen ja so niemand vorwerfen, dass sie hochnäsig wären.
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2: Schönen guten Morgen mit dem Wetter in Sachsen-Anhalt und das sieht sehr durchgemischt aus auf dem Radio Brocken Wetterradar. Da gibt es viel Sonne, immer wieder Wolken zwischendurch, hier und da kann es auch mal regnen und schuld ist der Wind, der alles durcheinander wirbelt. Aber das ist in Ordnung, heute maximal kühle 15 Grad, wenn wir aufs Wochenende schauen, wird das viel, viel besser. Bis zu 26 können wir schon mal machen an einem Donnerstag, oder?
3: Ja.
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20: Bund und Land investieren wieder in unsere Schwimmhallen und Bäder. Mit über 6 Millionen Euro Förderung werden das Freibad in Sülzetal-Langenweddingen und das Hallenbad in Gräfenhainichen saniert. Und in Merseburg entsteht ein neues Hallenbad.
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23: Ein Spanngurt liegt auf der A2 Richtung Berlin zwischen dem Rastplatz Ilergrund und Thesen auf der mittleren Spur. Wir haben einen Wildunfall auf der B189 Ortsumfahrung Osterburg Richtung Wittenberge. Und Rinder sind im Harz unterwegs zwischen Bennekenstein und Trautenstein. Blitzer stehen auf der B180 Ortsumfahrung Unterrichsdorf. Ortseingang Havelberg blitzen sie an der Tankstelle. In Nelitz Rotes Haus Richtung Petersberg getarnt als Baustellenfahrzeug. In Rockendorf Neustädter Straße, in Schönebeck Wilhelm-Dümmling-Straße und in Wernigerode Friedrichstraße statt einwärts. 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

0: Ja, der Freitag läuft mit Radio Brocken. Hallihallo.
1: Guten Morgen. Ein wichtiger Tag für unser deutsches Fußballnationalteam. Das erste Länderspiel unter Jürgen Klopp. Da freuen wir uns doch alle drauf. Nations League gegen die Holländer.
0: Tja, die können super feiern, ne, wie wir wissen. Was wir jetzt natürlich nicht wissen, der Jannis und ich, um wen es jetzt geht bei unserem Battle. Wer hat mehr Follower bei Instagram? Das allein weiß unser Nachrichtenchef Dirk Rosenberg.
2: Es ist nämlich heute nicht nur das Spiel Niederlande gegen Deutschland, sondern es ist auch ein Duell von zwei Star-Trainern. Nämlich auf der einen Seite bei uns Jürgen Klopp und auf der anderen Seite Xavi Hernandez.
1: Ein Ex-Barca-Spieler.
0: Wer bitte?
1: Ich,
2: ja. Er ist, und das, jetzt gebe ich dir alle Informationen, die du haben musst.
0: Okay.
2: Bei ihm kommt auch noch hinzu, der war auch noch ein sehr, sehr guter Fußballer. Auch ein Weltklasse-Spieler in Spanien. Genau. Beide riesengroß. Und beide bei Instagram. Und unsere Frage ist natürlich, wer hat denn mehr Follower bei Instagram?
1: Also eindeutig Jürgen Klopp. Der ist nicht nur in Deutschland total beliebt, in England ja mittlerweile auch europaweit einfach der Sympathieträger schlechthin. Deshalb, er muss es sein.
0: Weil du so schöne Argumente auch für den Spanier gebracht hast. Ich kenne den nicht, es tut mir leid, aber ich vertraue dir jetzt mal, Dirk, dass eben dieser, ich weiß ja, kannst du den Namen nochmal sagen?
2: Xavi Hernandez.
0: Der hat mehr,
2: ja,
0: weil er eben auch gespielt hat und eben auch schon in der Fußballwelt. Ich kenne mich doch gar nicht aus, aber auf jeden Fall hat er mehr.
2: Herzlichen Glückwunsch, du hast meine goldene Brücke tatsächlich aufgenommen. Mhm. Und in der Tat, Xavi Hernandez mit 11,8 Millionen Followern und Jürgen Klopp mit 6,4.
0: Wow!
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16: Das Wetter für Sachsen-Anhalt. Heute ein bisschen Sonne und ein paar kleine Schauer, die auch noch runterkommen können. Temperaturen bis 15 Grad. Morgen wird es dann vor allen Dingen am Nachmittag wieder sonnig. 18 Grad kriegen wir da schon. Und am Wochenende, da geht es nochmal richtig sommerlich zu. Bis zu 26 Grad und viel Sonnenschein.
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18: Es ist 10 Uhr. Ich bin der Großenberg. Guten Tag. Es wird hier in Sachsen-Anhalt wohl keine Allparteienregierung gegen die AfD geben. Die CDU hat der SPD für einen entsprechenden Vorstoß eine Absage erteilt. Die CDU wird nicht an den Gesprächen teilnehmen, heißt es. Der Landesvorstand halte an seiner Entscheidung fest, in die Opposition zu gehen. Damit wird eine Regierung ohne die AfD immer unwahrscheinlicher, denn um die zu bilden, müssten CDU, SPD, Grüne, Linke und das BSW mit ihren Stimmen zusammenarbeiten. Auf Deutschlands Straßen hat es im ersten Halbjahr mehr Unfälle gegeben, aber weniger Verkehrstote. Insgesamt sind über 1200 Menschen bei Unfällen getötet worden und damit 9% weniger als im Vorjahreszeitraum. Bei E-Scootern zeigen die Zahlen allerdings in eine andere Richtung. Hier sind 28 Menschen gestorben, das sind fast doppelt so viele wie vor einem Jahr. In Barleben in der Börde haben auf einem Firmengelände am Morgen 3 Lastwagen gebrannt. Die Feuerwehr hat die Flammen gelöscht, der Einsatz läuft aber noch. Die Ursache ist bislang unklar, verletzt ist niemand. Der Führerschein kostet inzwischen meist mehrere tausend Euro und soll jetzt aber günstiger werden. Darüber berät heute der Bundestag. Geplant sind mehr digitaler Theorieunterricht und weniger Bürokratie für Fahrschulen. Die Reform soll dann nächsten Sommer in Kraft treten. Jetzt ist es 9:50 und Sie sind auf dem aktuellsten Stand.
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16: Ein Spanngurt liegt auf der A2 in Richtung Berlin zwischen dem Rastplatz Ihlegrund und Thesen auf der mittleren Spur. Und dann haben wir noch ein kaputtes Auto. A38 Richtung Göttingen zwischen Leuna und Merseburg Süd hier in der Baustelle. Blitzer B180 Ortsumfahrung unter Ristdorf. Ortseingang Havelberg an der Tankstelle. In Neles rotes Haus in Richtung Petersberg getarnt als Baustellenfahrzeug. Vielen Dank an Josie fürs Bescheid geben. Rockendorf, Neustädter Straße. In Schönebeck, Wilhelm-Dümmling-Straße wird geblitzt und in Wernigerode, Friedrichstraße, stadteinwärts. Melden Sie Staus und Blitzer kostenlos unter 08000 52 58 52.
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16: Ja, mit einem kurzen Blick auf den Kalender. 24. September ist heute, genau noch 3 Monate bis Heiligabend. Ich hoffe, meine Frau, die guckt heute nicht auf den Kalender, ist ja großer Weihnachtsfan, sonst fängt die jetzt schon an, alles zu dekorieren. Vorher kommt ja sowieso noch Halloween, das Fest mit den Kürbissen und heute unser toller Arbeitsdonnerstag mit viel Sonne. Und durch den begleiten wir Sie mit der besten Musik für Sachsen-Anhalt. Ich habe Glockenbach und Tom Walker mit dem Besten von heute gleich für Sie. Da gibt's Home und die besten 80er jetzt. Straight up vom Paula Abdul.

Plätze, die wir mal besuchen wollen oder Orte, haben wir ja alle. Manche davon sind weiter weg, manche direkt vor unserer Haustür. Und einer, den das Reiseportal Lonely Planet empfiehlt, der ist wirklich ganz, ganz nah. Neben Zielen in Schweden, Marokko und China taucht in der Liste der Top-Reiseziele dieser Zeit nämlich Dessau auf, vor allen Dingen wegen des Bauhauses und wegen der Meisterhäuser. Dort hat es unsere Stadt aus Sachsen-Anhalt da unter die Top 50 Reiseziele geschafft. Und vielleicht ist das ja mal was. Ist ja nicht so weit, ne? Einfach mal am Wochenende hindüsen und sich Dessau angucken. Radio Brocken, erstmal Donnerstag, schaffen wir gemeinsam. Die beste Musik für Sachsen-Anhalt hilft dabei. Und da habe ich jetzt Beste von heute für Sie. Hier ist I Knew It, I Knew You, Taylor Swift.

0: Radio Brocken am Donnerstag. Die beste Musik für Sachsen-Anhalt bei der Arbeit. Gleich mit Bruce Springsteen, Tougher Than the Rest. Und Purple Disco Machine, Hypnotize, das Beste von heute habe ich für Sie.
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12: Ein paar Wolken ziehen heute durch, aber wir kriegen auch ziemlich viel Sonne. Zwischendurch auch kleine Regentropfen, die runterkommen können. Bei Temperaturen bis höchstens 15 Grad.
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12: Gegenstände auf der A9 in Richtung Nürnberg zwischen Köselitz und Coswig. Ein kaputtes Auto auf der A38 in Richtung Göttingen. Zwischen Leuna und Merseburg Süd in der Baustelle. Und Blitzer auf der B180 Ortsumfahrung Unterrissdorf am Ortseingang Havelberg an der Tankstelle. In Nelitz rotes Haus Richtung Petersberg getarnt als Baustellenfahrzeug. Rockendorf, Neustädter Straße. In Schönebeck, Wilhelm-Dümmling-Straße wird geblitzt. Und in Wernigerode in der Friedrichstraße stadteinwärts. 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
0: Und hiermit machen Sie sich die Kohle klar. Der 80er Phil Collins, Philip Bailey. Der 90er von Dr. Alban. Und das Beste von heute von Miley Cyrus. 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

0: Charlie Brocken hier. Schönen Donnerstag bei der Arbeit, im Büro oder in der Werkstatt. Drehen Sie das Radio auf, denn da laufen Ihre Lieblingssongs. Gleich die 80er, Peter Schilling, Major Tom, die 90er. Von La Bouche habe ich Be My Lover für Sie. Und das Beste von heute, das kommt von Shaboozy, A Bar Song Tipsy. Das und mehr gleich nach 11.
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0: Das Wetter für Sachsen-Anhalt, ein paar Wolken sind unterwegs. Zwischendurch kriegen wir aber auch noch reichlich Sonne und ein paar Regentropfen können runterkommen. Heute 15 Grad. Morgen dann, vor allen Dingen am Nachmittag richtig freundlich, viel Sonne, 18 Grad. Und am Wochenende kriegen wir bis zu 26 Grad sonniges Herbstwetter dazu.
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10: Es wird 11 Uhr. Ich bin Elisa Engel. Guten Tag. Eine neue Landesregierung ohne AfD-Beteiligung wird immer unwahrscheinlicher. Die SPD hat alle anderen Parteien zu Gesprächen über eine mögliche Regierungsbildung eingeladen. Doch die CDU hat die Einladung jetzt abgelehnt. Sie bleibt bei ihrer Entscheidung, in die Opposition zu gehen. Bei dem Treffen kommenden Dienstag wollte die SPD auch über die Idee sprechen, einen überparteilichen Ministerpräsidenten einzusetzen. Ob die Gespräche jetzt überhaupt noch stattfinden, ist unklar. Auf Deutschlands Straßen hat es im ersten Halbjahr mehr Unfälle gegeben, aber weniger Menschen sind dabei ums Leben gekommen. Das Statistische Bundesamt meldet 1,26 Millionen Unfälle, ein Plus von knapp 3%. Die Zahl der Verkehrstoten ist auf 1.233 gesunken. Das ist fast ein Zehntel weniger als voriges Jahr um diese Zeit. Ein Trend fällt allerdings aus dem Rahmen. Auf E-Scootern verunglücken immer mehr Menschen tödlich, vor allem Jugendliche. Die Versicherer fordern jetzt mehr Aufklärung und auch mehr Polizeikontrollen. In Braunsbedra im Saalekreis läuft seit dem Morgen eine Bombenentschärfung. Die amerikanische Fliegerbombe wurde am Abend entdeckt. Anwohner im Umkreis von 500 Metern um den Fundort mussten aus ihren Häusern raus. Und auch 20 Firmen eines Gewerbegebiets liegen direkt im Sperrradius. Bis 14 Uhr soll die Weltkriegsbombe in Braunsbedra entschärft sein. Berlin hat seine Olympia-Bewerbung überraschend zurückgezogen, 2 Tage vor der Entscheidung, wer für Deutschland ins Rennen geht. Berlin wollte sich gemeinsam mit Außenstellen in Brandenburg, Sachsen und MacPom bewerben, hatte aber im Rennen nur noch krasse Außenseiterchancen. Dazu kommt, bei der Wahl in Berlin vorigen Sonntag hatte die Linke gewonnen und die hatte schon den Bewerbungsprozess mit seinen hohen Kosten kritisiert. Im Rennen als potenzielle deutsche Olympia-Bewerber sind jetzt noch München und das Rhein-Ruhr-Gebiet. Es geht um die Spiele 2036, 2040 oder 2044. Jetzt haben wir es 11:01 und Sie sind auf dem aktuellsten Stand.
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0: Die A36 Richtung Braunschweig zwischen Halberstadt und Wernigerode Mitte sind Personen auf der Autobahn unterwegs. Dann in Richtung Bernburg A36 zwischen Blankenburg Mitte und Blankenburg Ost haben wir eine Ölspur. 2 defekte Pkw stehen da auch an der Seite. Und im Jerichower Land sind Kühe unterwegs zwischen der A2 Abfahrt Ziesa und Schopsdorf. Die Blitzer. B180 Ortsumfahrung unter Ristorf am Ortseingang Havelberg an der Tankstelle. Nelitz Rotes Haus in Richtung Petersberg getarnt als Baustellenfahrzeug. Rockendorf Neustädter Straße wird geblitzt. In Schönebeck Wilhelm-Dümmling-Straße und in Wernigerode Friedrichstraße stadteinwärts. Melden Sie Staus und Blitzer kostenlos unter 08000. 52 58 52.
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0: Zum allerletzten Mal sehen wir heute unsere Nationalmannschaft im Adidas-Trikot beim ersten Spiel von Jürgen Klopp gegen die Niederlande. Der Ausrüster, der wechselt ja. Und darum gibt es Adidas-Trikots jetzt auch gerade sehr günstig im DFB-Shop. Also ich sage Ihnen nur Bescheid, falls Sie da Interesse haben. Ne? Radio Brocken hier am Donnerstag mit der besten Musik für Sachsen-Anhalt. Gleich Bonnie Tyler und Holding Out for a Hero. Und am besten von heute Teddy Swims, Miss

0: Kurz nach 11 haben wir es. Wir kümmern uns aber jetzt trotzdem schon mal um Ihren Spaß am Feierabend. Kann man nicht früh genug machen, ne?
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0: Anderen beim Verlieben zuschauen, das können Sie bei City of Love in der ARD-Mediathek. Kollegin Conny Bolz, ist so eine Mischung aus Liebesgeschichte und Touri-Tipp.
2: Eine Mischung aus Liebesgeschichte und Touri-Tipps. Das ist City of Love. Das Grundprinzip ist eigentlich wie bei den meisten Formaten dieser Art. Wir sind dabei, wenn sich liebeshungrige Singles verlieben. Ja, oder eben auch nicht. Anders als sonst sind die Singles hier zum Kennenlernen aber jeweils in einer anderen Stadt unterwegs und müssen dort gemeinsame, jeweils stadttypische Challenges meistern. Das kann ordentlich actiongeladen sein, aber auch so richtig schmalzig romantisch. Und für uns ist es cool, weil wir so nicht nur mit den Kandidaten mitfiebern, sondern jeweils auch die jeweilige Stadt näher kennenlernen. 4 Folgen gibt's bis jetzt, die laufen in 4 Städten. City of Love in der ARD-Mediathek.
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0: Radio Brocken hier. Schönen Donnerstag wünschen wir mit der besten Musik für Sachsen-Anhalt. Geht's durch den Arbeitstag gleich. Mika und Grace Kelly und die besten 80er Venus vom Bananarama.
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9: Heute Wolken am Himmel, aber auch Wolkenlücken mit Sonne und ein paar Regentropfen bei Temperaturen bis 15 Grad.
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9: Eine Ölspur auf der A36 in Richtung Bernburg, zwischen Blankenburg-Mitte und Blankenburg-Ost auf allen Spuren. Und Blitzer, B180, Ortsumfahrung unter Ristorf in Köthen-Beerteich-Promenade, direkt hinter der Feuerwehr. Danke, André, fürs Melden. In Nelitz, Rotes Haus in Richtung Petersberg, getarnt als Baustellenfahrzeug. In Rockendorf wird in der Neustädter Straße geblitzt. In Schönebeck, Wilhelm-Dümmling-Straße und in Wernigerode in der Friedrichstraße stadteinwärts. 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
9: Schönen Donnerstag.

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0: Gesund bleiben und sich selber was Gutes tun, ist ja für viele extrem wichtig. Darum wird Yoga immer beliebter. Wir haben die kuscheligste Variante für Sie mal ausprobiert.
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0: In Geusa bei Merseburg, da gibt es eine ganz besondere Art der Entspannung. Schaf-Yoga in der Mähnerei von Susi Trautvetter. Also bei unserer Radiobrocken Sachsen-Anhalt-Reporterin Isabella Kürbs hat das schon mal super funktioniert.
2: Ich war jetzt gerade mal eine Stunde hier. Wir haben Yoga gemacht, Schafe gestreichelt und ich fühle mich wirklich geerdet. Und ich hätte das am Anfang nicht gedacht. Susi, du lebst hier deinen absoluten Traum, oder?
3: Ja, und da habe ich direkt Gänsehaut.
2: Wann kommt man denn schon mal mit Schafen oder mit Tieren generell so in Kontakt, außer in einem Streichelzoo? Der Unterschied hier ist, die machen das freiwillig.
3: Die kommen ganz freiwillig zu uns, die bleiben bei uns stehen, die wollen gekuschelt werden, können aber auch jederzeit gehen. Und im Streichelzoo können die natürlich auch weg, dort sind die aber meistens sehr, sehr futtergierig, weil da kommt man ja meistens und hat so eine Leckerli-Tüte.
2: Und Marie, eine Yoga-Teilnehmerin hat gesagt, sie hat nochmal einen ganz anderen Blick auch auf Nutztiere bekommen.
4: Ja, genau, sie meinte halt, dass man ja sonst nicht mit den Tieren in Verbindung kommt und hier wirklich sieht, die haben eine Seele, da ist ein ganz eigener Charakter dabei.
2: Susi, wenn ich nur eine Sache heute mitnehmen sollte, was wäre das?
3: Sei entspannt.
2: Und das bin ich. Und jeder kann kommen und hier in Dölkau das auch sein.
0: Zum Schaf-Yoga, die kuscheligste Art, um mal wirklich runterzukommen und zu entspannen, gibt es übrigens das ganze Jahr in der Mähnerei in Geusa.
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0: Bombenentschärfung heute in Braunsbedra. Seit heute früh sollte eigentlich bis 14 Uhr dauern, aber ist jetzt schon vorbei. Erfolgreich entschärft ist gerade bei uns reingekommen. Da wissen Sie schon mal Bescheid. Was sonst noch so passiert ist in der Welt, hören Sie gleich in Radio Brocken aktuell. Und die beste Musik für Sachsen-Anhalt habe ich gleich mit den besten 80ern hier für Sie bei Radio Brocken von Alan Parsons Project. Ich habe The Rasmus und In the Shadows und Lady Gaga spiele ich Ihnen mit dem Besten von heute. Die beste Musik für Sachsen-Anhalt hier bei Radio Brocken.
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0: Ein paar Wolken sind am blauen Himmel zu sehen, die lassen aber reichlich Sonne zu uns runterscheinen. Temperaturen bis 15 Grad, ein paar kleine Schauer können allerdings auch noch mit dabei sein. Morgen wird es dann vor allen Dingen am Nachmittag schön, viel Sonne, 18 Grad und am Wochenende, ja, da können wir die T-Shirts wieder rausholen, bis zu 26 Grad, sonniges Herbstwetter.
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17: Es ist 12 Uhr. Ich bin Elisa Engel. Guten Tag. Es wird hier in Sachsen-Anhalt wohl keine Allparteienregierung gegen die AfD geben. Die CDU hat der SPD für einen entsprechenden Vorstoß eine Absage erteilt. Die CDU wird nicht an den Gesprächen teilnehmen, heißt es. Der Landesvorstand halte an seiner Entscheidung fest, in die Opposition zu gehen. Damit wird eine Regierung ohne die AfD immer unwahrscheinlicher. Denn um die zu bilden, müssten CDU, SPD, Grüne, Linke und das BSW mit ihren Stimmen zusammenarbeiten. zusammenarbeiten. Sachsen-Anhalts Wirtschaft ist im ersten Halbjahr wieder gewachsen. Das Bruttoinlandsprodukt hat um 0,6% zugelegt, sagt das Statistische Landesamt in Halle. Es ist das erste Halbjahresplus seit 2022. Wachstum kam vor allem aus der Industrie und dem Autohandel. Rückgänge gab es dagegen am Bau, im Einzelhandel, bei Dienstleistungen für Unternehmen und im Gastgewerbe. Das Wachstum bei uns im Land ist doppelt so hoch wie in Ostdeutschland insgesamt, liegt aber trotzdem noch unter dem Bundesschnitt. Die Fliegerbombe in Braunsbedra im Saalekreis wurde erfolgreich entschärft. Anwohner und fast 20 ansässige Firmen im betroffenen Gebiet konnten inzwischen zurück. Sie mussten für die Entschärfung der amerikanischen Fliegerbombe am Morgen raus. Die Bombe war 5 Zentner schwer und wurde gestern bei planmäßigen Überprüfungsarbeiten entdeckt. Tanken ist extrem teuer, auch für die Polizei. In diesem Jahr ist schon Sprit für 3,8 Millionen Euro in die Tanks der 1.800 Dienstwagen geflossen. Im kompletten vorigen Jahr waren es 4,4 Millionen. Zum Fuhrpark gehören auch 5 E-Motorräder und 52 E-Autos. 40 weitere kommen nächstes Jahr dazu, sagt das Innenministerium. Jetzt haben wir es 11:02 und Sie sind auf dem aktuellsten Stand.
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0: Mit einer Ölspur auf der A36 in Richtung Bernburg zwischen Blankenburg-Mitte und Ost und Blitzer. Auf der B27 in Rübeland aus Richtung Hüttenrode. B184 zwischen dem Ortsausgang Dessau und der Kreuzung nach Lingenau. B246 Königsborn aus Richtung Nedlitz. In Bernburg-Krumpolzallee wird in Höhe Rosenhaag geblitzt. In Köthen-Beerteich-Promenade direkt bei der Feuerwehr und Schönebeck-Wilhelm-Dümmling-Straße. Auch hier steht noch ein Blitzer. Melden Sie Staus und Blitzer kostenlos unter 08000 52 58 52.
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0: Na, die Zeit der bunten Blumen, die geht ja so ganz langsam zu Ende. Wenn Sie aber trotzdem noch mal welche haben wollen und die so richtig zelebrieren für sich zu Hause, ein Blumenfeld zum selber pflücken habe ich für Sie gefunden. Gibt's noch an der B180 zwischen Freiburg und Gleiner. Vielleicht ja für einen kleinen Zwischenstopp nachher auf Ihrem Nachhauseweg. Und bis dahin sind wir natürlich mit der besten Musik für Sachsen-Anhalt für Sie da. The Rasmus habe ich. In the Shadows spiele ich Ihnen gleich nach den besten 80ern hier von Sandra.

0: Heute Abend Premiere. Zum ersten Mal steht Jürgen Klopp dann als Bundestrainer an der Seitenlinie in der Nations League. Da geht's ja heute gegen die Niederlande, ist auch so ein Fußballklassiker. Und das wird richtig spannend und wird Spaß machen, sagt jedenfalls Kloppo.
1: Brettschlager Gegner, neuer Trainer. Das Gute ist, wir haben wirklich beide identische Situationen. Der Trainer kennt die Mannschaft aus dem Fernsehen. Ich kenne mehr Spieler persönlich in Holland als David.
0: Wird Spaß machen heute Abend ab 20:45 zu sehen im Free TV bei RTL und im Streaming bei RTL+.
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0: Ja, Lust auf die besten 80er? Dann sind Sie bei uns genau richtig. Ich habe gleich von Steve Winwood einen für Sie, Higher Love, und spielen das Beste von heute. Michael Schulte, Half of My Heart.
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6: Ein paar Wolken und relativ viel Sonne heute, aber auch ein paar kleine Schauer sind möglich bei Temperaturen bis 15 Grad.
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6: Nun, da sieht es gut aus. Keine Staus, keine Unfälle. Sie haben freie Fahrt. Blitzer stehen auf der B27 in Rübeland aus Richtung Hüttenrode. B184 zwischen dem Ortsausgang Dessau und der Kreuzung nach Lingenau. B246 in Königsborn aus Richtung Nedlitz. In Bernburg wird in der Krumpholzallee in Höhe Rosenhag geblitzt. In Köthen Bierteichpromenade direkt hinter der Feuerwehr. Und in Schönebeck haben wir noch einen, Wilhelm-Dümmling-Straße. 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

0: Radio Brockenbier, einen schönen Donnerstag. Durch den Arbeitstag geht's bei uns mit der besten Musik für Sachsen-Anhalt. Die 80er Bad Boys Blue, Come Back and Stay spiele ich Ihnen gleich. Aus den 90er Mr. Big und Wild World. Und das Beste von heute, Kygo, Save My Love, habe ich auch noch für Sie. Das und mehr gleich hier bei Radio Brocken.
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0: Sonnenschein, ein paar Wolken und ein paar Regentropfen. Das ist das Wetter für heute bei Temperaturen bis 15 Grad. Morgen dann vor allen Dingen der Nachmittag richtig schön bei Temperaturen bis 18 Grad. Und am Wochenende kommt der Sommer zurück. Da kriegen wir ganz viel Sonne und Temperaturen bis zu 26 Grad.
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15: Es wird 13 Uhr. Ich bin Elisa Engel. Guten Tag. Eine neue Landesregierung ohne die AfD wird immer unwahrscheinlicher. Die SPD hat alle anderen Parteien zu Gesprächen über eine mögliche Regierungsbildung eingeladen, doch die CDU hat die Einladung jetzt abgelehnt. Sie bleibt bei ihrer Entscheidung, in die Opposition zu gehen, heißt es. Bei dem Treffen kommenden Dienstag wollte die SPD auch über die Idee sprechen, einen überparteilichen Ministerpräsidenten einzusetzen. Im Bundestag startet ein neuer Anlauf für die Widerspruchsregelung bei Organspenden. Dann würde jeder Erwachsene nach dem Tod automatisch als Organspender gelten, außer er widerspricht zu Lebzeiten aktiv. Eine zweite Abgeordnetengruppe ist allerdings auch strikt dagegen und fordert mehr Aufklärung. Heute wurde erstmal nur debattiert, abgestimmt wird noch nicht. 8 Jahre nach Einführung der Datenschutzgrundverordnung fällen deutsche Unternehmen in einer neuen Umfrage von Bitkom ein vernichtendes Urteil. Ein Großteil sieht sich in seiner Wettbewerbsfähigkeit bedroht, 90% fordern eine Reform. Der Vorwurf: zu viel Bürokratie, zu wenig Unterstützung. 7 von 10 Betrieben sagen, der Datenschutz bremst die Digitalisierung in Deutschland aus. In jedem zweiten Unternehmen hemmt er sogar den Einsatz von künstlicher Intelligenz. Berlin hat seine Olympia-Bewerbung zurückgezogen, 2 Tage vor der Entscheidung, wer für Deutschland ins Rennen geht. Berlin wollte sich gemeinsam mit Außenstellen in Brandenburg, Sachsen und MacPom bewerben, hatte aber im Rennen nur noch krasse Außenseiterchancen. Und bei der Wahl in Berlin vorigen Sonntag hatte auch die Linke gewonnen, die hatte schon den Bewerbungsprozess mit seinen hohen Kosten kritisiert. Übrig sind jetzt noch als Deutsche potenzielle Olympia-Bewerber München und das Rhein-Ruhr-Gebiet. Es geht um die Spiele 2036. 2040 oder 2044. Jetzt haben wir es 1:01 und Sie sind auf dem aktuellsten Stand.
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0: Stau haben wir auf der A38 in Richtung Göttingen zwischen Leuna und Merseburg Nord. 3 Kilometer ist er lang, dauert für Sie 10 Minuten länger. Und die Blitzer auf der B27 in Rübeland aus Richtung Hüttenrode. B184 zwischen dem Ortsausgang Dessau und der Kreuzung nach Lingenau. B246 in Königsborn aus Richtung Nedlitz, in Dernburg, Krumpholzallee, Blitzer in Höhe Rosenhag. In Köthen, Beerteich Promenade, direkt hinter der Feuerwehr. Und in Schönebeck, in der Wilhelm-Dümmling-Straße, steht auch noch einer. Melden Sie Staus und Blitzer bei uns kostenlos unter 08000 52 58 52.
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0: Kurz nach 1 haben wir es. Hier die beste Musik für Sachsen-Anhalt. Gleich mit Belinda Carlisle, Circle in the Sand. Und das ist hier Partymusik für die zweite Hälfte unseres Arbeitstages. Kann man ruhig mal ein bisschen aufdrehen und mit den Kollegen in Richtung Feierabend tanzen. Hier ist Disco Boys mit For You bei Radio Brocken.

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Wir unterbrechen für eine Sofortmeldung aus unserer Verkehrszentrale von der BR 100 Richtung Halle. Hier liegen mehrere Bretter zwischen Hohen Turm und der A14 auf beiden Spuren. Schön vorsichtig sein dort. 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

0: Radio Brocken am Donnerstag. Gleich habe ich Nico Santos für Sie, Ray of Light und DNA mit Susan Vega, Tom Steiner. Das und mehr gleich.
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4: Das Wetter für Sachsen-Anhalt heute mit Sonnenstrahlen, mit Wolken und ab und zu auch ein paar Regentropfen bei Temperaturen bis 15 Grad.
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7: Die nächste deutsche Weinkönigin könnte nach 30 Jahren wieder aus dem Saale-Unstrut-Gebiet kommen. Paula Löber ist unter den 5 Finalistinnen zur 78. Deutschen Weinmajestät. Das Finale mit Abstimmung ist morgen.
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4: Reifenteiler auf der A9 in Richtung Berlin zwischen der Raststätte Osterfeld und Weißenfels. Mehrere Bretter auf der B100 in Richtung Halle zwischen Hohen Turm und der A14 auf beiden Spuren. Und Stau haben wir auf der B189 in der Börde zwischen Wolmirstedt und Mose. Das dauert für Sie 10 Minuten länger. Blitzer B184 zwischen dem Ortsausgang Dessau und der Kreuzung nach Lingenau. B246 Königsborn aus Richtung Nedlitz. In Bernburg Krumpholzallee in Höhe Rosenhag. Und Halle Bergschenkenweg am Gertraudenfriedhof. 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
4: Schönen Donnerstag.

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An den Sandsteinhöhlen bei Blankenburg im Harz, da ist es sonst so wunderschön, ja, ruhig, ne? Im Moment ist da aber ein ganz schönes Gewusel. Es wird nämlich gedreht für die Schule der magischen Tiere. Das ist eine extrem erfolgreiche deutsche Filmreihe, Fantasy. Müssen Sie mal Ihre Kinder fragen oder Ihre Enkel. Die wissen genau, worum es da geht und warten schon auf den neuen Film. Ein anderer ist schon fertig, kommt heute in die Kinos. Emil und die Detektive. Und der ist auch hier zum Teil bei uns in Sachsen-Anhalt entstanden, in Bernburg gedreht. Wenn Sie da mit den Kindern oder Enkeln ins Kino gehen und sich den Film angucken, da werden Sie auf alle Fälle einige Ecken wiedererkennen. Den Tiergarten zum Beispiel, die Marktbrücke oder den Altstädter Kirchhof in der Talstadt. Ist so ein bisschen wie Bernburg Sightseeing und eine coole Kindergeschichte von Erich Kästner auch noch dazu. Radio Bocken hier. Schönen Donnerstag mit der besten Musik für Sachsen-Anhalt. Und jetzt Ellie Goulding.

0: Richtung Feierabend begleitet Sie gleich Lucy Miliza mit der Radio Brocken Nachmittagsshow und den besten 80ern vom Billy Joel. Mit Never Be The Same Again von Melanie C. und Lisa Lefter Lopez und dem besten von heute von Kamrat. So klingt die beste Musik für Sachsen-Anhalt hier bei Radio Brocken.
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4: Bisschen Geduld haben. Morgen kommt die Sonne wieder mehr durch. Heute erstmal zugezogen auf dem Radio Brocken Wetterradar. Bisschen Regen zieht auch immer wieder mit durch. 14 Grad haben wir in Wiesig bei Wittenberg, 15 Grad in Zeitz. Der Wettertrend für Sachsen-Anhalt wird am Wochenende vor allem so viel wärmer. Da gibt's noch mal bis 25 Grad.
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4: Es ist 14 Uhr. Ich bin Elisa Engel. Guten Tag. Die SPD hat alle Parteien außer der AfD zu einem Gespräch eingeladen, um eine Regierungsbildung in Sachsen-Anhalt auszuloten und von der CDU schon eine Absage kassiert. Die CDU bleibt dabei, dass sie in die Opposition will. Landesvize Tullner sagte, der Zeitpunkt sei falsch. Wenn es bei den Gesprächen zwischen AfD und BSW nicht vorangehe, dann könne man neu überlegen. Linke und Grüne wollen sich trotzdem mit der SPD treffen und auch BSW-Vertreter wollen sich an einem Austausch beteiligen. Auf Deutschlands Straßen hat es im ersten Halbjahr mehr Unfälle gegeben, aber weniger Menschen sind dabei ums Leben gekommen. Das Statistische Bundesamt meldet 1,26 Millionen Unfälle, ein Plus von knapp 3%. Die Zahl der Verkehrstoten ist dagegen um fast ein Zehntel gesunken, auf gut 1200. Ein Trend fällt dabei aus dem Rahmen. Auf E-Scootern sind 28 Menschen ums Leben gekommen und damit fast doppelt so viele wie im Vorjahr um diese Zeit. Vor allem Jugendliche haben damit immer öfter Unfälle. Die Fliegerbombe in Braunsbedra im Saalekreis wurde erfolgreich entschärft. Anwohner und fast 20 ansässige Firmen im betroffenen Gebiet konnten am Vormittag zurück. Sie mussten für die Entschärfung der amerikanischen Fliegerbombe am Morgen raus. Die Bombe war 5 Zentner schwer und wurde bei planmäßigen Überprüfungsarbeiten gestern Abend entdeckt. Und das ist die gute Nachricht aus Sachsen-Anhalt. Die Phoenix-Theaterwelt in Wittenberg wird saniert und modernisiert. Damit bekommt der Kulturort bessere Technik und bietet künftig auch mehr Platz für Veranstaltungen. Unterstützt wird der Umbau mit Fördermitteln der Sparkassenstiftung in Wittenberg. Jetzt haben wir es 2:02 und Sie sind auf dem aktuellsten Stand.
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4: Es liegen Gegenstände auf der A14 Richtung Magdeburg im Schkeuditzer Kreuz. Außerdem staut sich's auf der B189 in der Börde zwischen Wolmirstedt und Mose. Dauert es 10 Minuten länger. Die Blitzer. B71 Ortsausgang Magdeburg Richtung Ebendorf. B246 in Königsborn aus Richtung Nettlitz. In Bernburg, Krumpholzallee wird geblitzt. In Gerlebock aus Richtung Dohndorf. Und in Halle im Bergschenkenweg am Gertraudenfriedhof. Melden Sie Staus und Blitzer gerne kostenlos unter 08000 52 58 52. Gute Fahrt.
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4: Wir machen uns zusammen einen richtig schönen Herbstdonnerstag. Kümmern uns gleich schon mal ums Abendessen. Gemüsebrühen im Test. Wie schneidet Ihre im Vergleich ab? Sehen uns in einer Viertelstunde. Und die beste Musik für Sachsen-Anhalt macht bis dahin richtig Laune. Billy Joel haben wir gleich dabei. We Didn't Start the Fire. Geile 80er. Dazu DJ Beats von David Guetta und Sia. Und mit diesem NDW-Knaller legen wir los. Hubert K. mit dem Engel 07.

0: Heute lässt es sich richtig produktiv arbeiten. Sie verpassen ja wettertechnisch gar nichts. Schön, dass Sie uns laufen haben, dass wir Sie zusätzlich motivieren heute.
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0: Kaum war offiziell Herbstanfang, sind sie im Supermarkt wieder aufgereiht. Die Kürbisse, die machen mal wieder richtig Lust auf Suppe. Nur bei den anderen Zutaten können sie ziemlich daneben liegen. Hier ist Radio Brocken mit dem Gemüsebrühetest von Ökotest. Ökotest hat 27 Gemüsebrühepulver getestet, wie wir sie alle zu Hause haben. Und was am meisten auffällt, was oft genug nicht der Fall ist, Bio ist hier tatsächlich ein gutes Qualitätsmerkmal. Alle Gemüsebrühen, auf denen Bio stand, wurden mindestens als gut bewertet. Von den Nicht-Bio-Produkten ist die Hälfte sogar komplett durchgefallen. Da war zu viel Salz drin, zu viel Zucker, manchmal sogar Pestizidspuren von irgendwelchen verbotenen Substanzen auch. Testsieger sind die Bio-Gemüsebrühen von Knorr und Rewe geworden. Gucken Sie sich gerne nochmal den kompletten Test an. Haben wir ihn auf radiobrocken.de verlinkt. Hat mich irgendwie sehr beruhigt, weil das Pulver, das ich zu Hause habe, hat so gut gekriegt. Finde ich gut. Da kann die nächste Suppe kommen.
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0: geht durch den Donnerstag mit ganz viel von der besten Musik für Sachsen-Anhalt bei Radio Brocken. Die besten 80er in der nächsten halben Stunde mit Jermaine Jackson und Pia Zadora zum Beispiel dabei. Cock Robin auch. Und das Beste von heute kommt unter anderem von Glockenbach.
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3: Das freundliche Herbstwetter hat heute mal so eine kleine Delle. Wir haben viele Wolken, immer wieder ein bisschen Regen und nur noch um die 15 Grad.
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5: Die Landtagswahl in Sachsen-Anhalt hat die ganze Welt interessiert. Das zeigen die Zugriffe auf den Ergebnissurfer. Das Statistische Landesamt hat am Wahlwochenende 136 Millionen Anfragen gezählt. Die kamen aus mehr als 180 verschiedenen Ländern, auch aus Nord-, Mittel- und Südamerika, Asien und Ozeanien. Conny Bohls, Radio Brocken, Halle.
6: Die Deponie Lindenberg bei Gardelegen kann erweitert werden. Das Landesverwaltungsamt hat das jetzt genehmigt. Unterm Strich entsteht Platz für 2 Millionen Kubikmeter zusätzlicher Müll, weil Flächen dazugekommen und höher gestapelt werden darf. Die Deponie Lindenberg ist die einzige im Norden Sachsen-Anhalts, die bestimmte Müllarten aufnehmen darf, darunter speziell Bauabfälle, die dort umweltgerecht entsorgt werden können. Dirk Rosenberg, Radio Brocken, Gardelegen.
7: Das ist die gute Nachricht aus Sachsen-Anhalt. Das Kurt-Weil-Fest ist weiterhin gesichert. Bis 2030 gibt es vom Land jährlich eine 250.000 Euro. Zum bekannten Kulturfestival kommen jedes Mal etwa 20.000 Besucherinnen und Besucher. Weil wurde 1900 in Dessau geboren und musste als jüdischer Künstler 1933 vor den Nationalsozialisten in die USA emigrieren. Er wurde berühmt etwa mit der Dreigroschenoper. Sebastian Berger, Radio Brocken, Dessau-Roßlau.
3: Mehr Nachrichten von unseren Sachsen-Anhalt-Reportern gibt's um 3:30.
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3: Es staut sich auch heute Nachmittag auf der A2 Richtung Berlin zwischen Allerингersleben und Bornstedt. In der Baustelle dauert 10 Minuten länger. Auf der A14 Richtung Magdeburg genau dasselbe Spiel. Da staut sich zwischen Wandsleben und Magdeburg Stadtfeld an der Tagesbaustelle. Dauert eine Viertelstunde länger. Und es laufen Personen in der Altmark auf der B189 herum zwischen Geest-Gottberg und Seehausen. Die Blitzer heute Nachmittag. B71, Ortsausgang Magdeburg Richtung Ebendorf. B246 in Königsborn aus Richtung Nettlitz. In Bernburg wird in der Kumpolzallee geblitzt. In Gerlebock aus Richtung Dohndorf. Und in Halle, Bergschenkenweg, da steht es am Gertraudenfriedhof. 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
3: Schwein gehabt, dass wir keine Schweine sind. Im Gegensatz zu uns Menschen haben Schweine einen riesen Nachteil. Schweinisches Klugscheißerwissen von Angerstein in 7 Minuten.

0: Das ist ein tierisch guter Donnerstag hier bei Radio Brocken. Heute früh haben unsere Sachsen-Anhalt-Reporter schon Yoga mit Schafen gemacht. Und jetzt geht's in den Stall nebenan.
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3: Wenn Sie einem Schwein mal einen Gefallen tun wollen, soll ja vorkommen, nicht? Dann legen Sie es auf den Rücken. Ja, dann kann es nämlich auch endlich mal in den Himmel gucken, nicht? Das ist für Schweine nämlich anatomisch unmöglich. Ihr Körper ist so gebaut, dass sie den Rüssel nicht nach oben recken und in den Himmel gucken können. Naja, immerhin kann den Schweinen ja so niemand vorwerfen, dass sie hochnäsig wären.
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0: Es geht fröhlich durch den Donnerstag mit Radio Brocken. Die beste Musik für Sachsen-Anhalt, die besten 80er, gleich in der nächsten halben Stunde mit John Farnham, You're the Voice. Mike Oldfield und Maggie Riley haben wir mit dabei, To France. Und das Beste von heute kommt von Purple Disco Machine und hört's Wonderful Life, die Neuauflage. Alles gleich nach um drei.
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0: Unser Herbstwetter hat heute so eine kleine Delle. Wir haben viele Wolken auf dem Radio Brocken Wetterradar. Regen auch immer mal wieder mit am Start. Dazu 15 Grad in Gröna bei Bernburg, 14 in Naumburg. Der Wettertrend für Sachsen-Anhalt sieht aber freundlich aus. Ab morgen ist wieder mehr Sonne mit dabei und am Wochenende gibt es sogar noch mal bis 25 Grad.
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0: Es wird 15 Uhr. Ich bin Elisa Engel. Guten Tag. Eine Allparteienregierung gegen die AfD. Dazu wird es wohl in Sachsen-Anhalt nicht kommen. Die SPD hat alle Parteien außer der AfD für kommende Woche zu einem Gespräch eingeladen, aber von der CDU jetzt eine Absage kassiert. Die CDU sieht den Regierungsauftrag bei der AfD. Kämen die Gespräche mit dem BSW nicht voran, dann könne man neu überlegen, sagte Landesvize Tullner. Grüne und Linke wollen sich trotzdem mit der SPD treffen und bedauern die Absage der CDU. Auch das BSW hat angekündigt, sich an einem Austausch zu beteiligen. Beim Spritpreis deutet sich die nächste Trendwende an. Nach oben. Gestern waren Super und Diesel im Schnitt zwar noch etwas günstiger, aber heute Vormittag hat der ADAC bei E10 schon wieder einen Preisanstieg von etwa 2 Cent gemeldet. Schuld ist wohl der steigende Rohölpreis. Morgen wollen Bundestag und Bundesrat den neuen Tankrabatt beschließen. Etwa 17 Cent pro Liter für Oktober, November und Dezember. Der Europäische Gerichtshof stärkt die Rechte von uns Verbrauchern bei Strom- und Heizungsverträgen. Wer eine unrechtmäßige Preiserhöhung nicht innerhalb von 3 Jahren beanstandet, der muss sie trotzdem nicht hinnehmen. Damit kippen die Richter in Luxemburg die bisherige Praxis des Bundesgerichtshofs. Der hatte die 3-Jahres-Frist eingeführt, um Energieversorger vor hohen Rückzahlungen zu schützen. Ausgelöst hat das Urteil einen Fall aus Berlin, bei dem eine Kundin Geld von ihrem Fernwärmeanbieter zurück will. Die Verbraucherzentrale hat das Urteil begrüßt. Und das ist die gute Nachricht aus Sachsen-Anhalt. Bund und Land investieren wieder in unsere Schwimmhallen und Bäder. Mit über 6 Millionen Euro Förderung werden das Freibad in Sözetal-Langweddingen und das Hallenbad in Gräfenhainichen saniert. Und in Merseburg entsteht ein neues Hallenbad. Jetzt haben wir es 1:01:03 und Sie sind auf dem aktuellsten Stand.
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2: Wir haben Baustellenstau auf der A2 Richtung Berlin zwischen Allerengersleben und Bornstedt. 10 Minuten dauert es länger. Bergungsarbeiten laufen auf der A9 Richtung Berlin zwischen Dessau Süd und Ost auf der rechten Spur. Und es staut sich auf der A14 Richtung Magdeburg zwischen Wandsleben und Magdeburg Stadtfeld an der Tagesbaustelle. Das dauert eine Viertelstunde länger. Die Blitzer. B71, Ortsausgang Magdeburg Richtung Ebendorf. B246 in Königsborn aus Richtung Nettlitz. In Bernburg wird in der Krumpholzallee geblitzt. In Gerlebock aus Richtung Dohndorf und in Halle im Bergschenkenweg. Melden Sie Staus und Blitzer kostenlos. Das geht unter 08000 52 58 52. Gute Fahrt.
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2: Im Kino sitzen und denken, boah, die Straßenecke kenne ich doch. Das ist doch gleich hier im Viertel. Die Bernburger kennen das. Es hat einen Grund, warum ausgerechnet Bernburg so gern als Filmkulisse genommen wird. Und das können auch theoretisch andere Städte umsetzen. Sie hören es in einer Viertelstunde. Bis dahin gibt es die beste Musik für Ihren Nachmittag. Es wird gemütlich, gleich mit Coldplay und Sophie B. Hawkins. Und los geht's mit fröhlichen DJ-Beats von Purple Disco Machine.

0: Möge Ihr Arbeitstag so entspannt sein wie dieser Song. Wir bringen Sie richtig gut durch diesen Donnerstagnachmittag. Schön, dass Sie bei uns sind.
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0: Die USA haben Hollywood, wir haben Bernburg. Hier ist die Radio-Burg-Nachmittagsshow mit dem Film-Hotspot bei uns in Sachsen-Anhalt. Ab heute ist Bernburg im Kino, im neuen Emil und die Detektive-Film. Das ist ja nicht das einzige Mal, dass Bernburg auf der großen Leinwand ist. Nicht die einzige Produktion, die in Bernburg gedreht wurde. Es kommen immer wieder Filmteams nach Bernburg. Warum ist das so? Jens Meißner vom Stadtmarketing.
1: Wir sind bei der Mitteldeutschen Medienförderung gelistet als Filmstadt. Wir bieten hier einen Full-Service für die Filmdrehcrews. Das heißt, bei uns kriegen sie gleich das Hotel vermittelt. Wir helfen ihnen dann auch bei Straßensperrungen, wenn sie Plätze anfragen. Das kriegen sie bei uns alles aus einer Hand.
0: Man kann also sagen, die Filmteams kommen hauptsächlich, weil ihr, beziehungsweise insbesondere du, dich so reinhängst. Du bist nicht nur Ansprechpartner, du gehst ja auch mit den Leuten vom Film extra rum.
1: Ich war mit der Filmgruppe Emil und Detektive in mehreren Einrichtungen, weil sie haben einen größeren Spielplatz gebraucht, sie haben Räumlichkeiten gebraucht, wo sie einen Friseur unterbringen und auch, wo sie Innenaufnahmen machen können. Da fahren wir dann einen halben Tag los, gucken uns das alles an und dann wurde Bernburg ausgewählt. Es hat soweit alles gepasst.
0: Gut, mittlerweile habt ihr ja auch die Erfahrung, so oft wie ihr schon Drehort wart. Aber das ist doch vielleicht auch mal eine gute Anregung für andere Städte, die das vielleicht auch sein wollen in Zukunft. Einfach jemanden haben, der so komplett wie die Mutti der Kompanie ist, für alle Filmteams und Anfragen. Und dann klappt es auch mit dem Kinoauftritt. Hier ist Radio Brocken.

0: Stufen Sie ein auf den Feierabend. Zum einen mit unserer Pendlerprämie. 50 Euro stauben Sie gleich wieder nach halb vier ab. Außerdem bei Radio Brocken die beste Musik für Sachsen-Anhalt mit Aha, mit Limahl. Das Beste von heute mit Tampa City haben wir auch dabei. Amy McDonald. So viel Musik für Ihren Donnerstag.
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0: Sie hören die Radio Brocken Nachmittagsshow. Ich bin Lucy Mielitzer. Schönen restlichen Donnerstag.
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0: Es ist heute so ein richtiger Einkuschel-Nachmittag. Viele Wolken, immer wieder Regen und Temperaturen nur um die 15 Grad.
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0: In Sachsen-Anhalt sind fast 4 von 5 Eltern berufstätig und die meisten sogar in Vollzeit. Das Statistische Landesamt meldet, bei den Vätern hätten zuletzt mehr als 90% Vollzeit gearbeitet, bei den Müttern seien es fast 60% gewesen. Alleinerziehende Mütter arbeiten etwas häufiger in Teilzeit als Mütter, die mit einem Partner zusammenleben. Hauptgrund dafür sei die Kinderbetreuung, begründet das jede zweite befragte Frau. Conny Bohls, Radio Brocken, Halle.
1: Die Lebensmittelkontrolleure im Altmarkkreis Salzwedel sind im ersten Halbjahr zu fast 300 Kontrollen ausgerückt. Und erfreulicherweise gab es bei den allermeisten Betrieben keine oder nur kleinere Mängel. In einzelnen Fällen sind die Prüfer aber auch auf kaputte Kühlregale, Schädlingsbefall und einen komplett verdreckten Betrieb gestoßen. Außerdem sind 22 Lebensmittelproben auffällig gewesen, vor allem weil Allergene nicht ordentlich gekennzeichnet waren. Dirk Rosenberg, Radio Brocken, Salzwedel.
2: Das ist die gute Nachricht aus Sachsen-Anhalt. In Quedlinburg verschwindet ein Stück Leerstand und wird zum Erlebniszentrum für die Jugendarbeit. Ehrenamtliche des Ökogartens bauen gerade ein altes Haus zum neuen Vereinsmittelpunkt um, mit Veranstaltungsräumen, Büros und Co. Der Ökogarten organisiert seit den 90ern Freizeit- und Ferienangebote für Kinder und Jugendliche. Für den Umbau gab es jetzt 100.000 Euro aus dem Infrastruktursondervermögen vom Land. Franziska Kündiger, Radio Brocken, Quedlinburg.
3: Mehr Nachrichten von unseren Sachsen-Anhalt-Reportern gibt's um 16:30.
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3: Wir haben Baustellenstau auf der A2 Richtung Berlin. Zwischen Allerengersleben und Bornstedt stehen so ungefähr eine Viertelstunde an. Dann Unfall auf der A14 Richtung Magdeburg. Zwischen dem Schkeulitzer Kreuz und Gröbers hat's gekracht. Nutzen Sie hier den Standstreifen mit, um dran vorbeizukommen. Eine Viertelstunde dauert es trotzdem länger. Und es staut sich dann auch ein Stück weiter auf der A14 Richtung Magdeburg zwischen Wandsleben und Magdeburg-Stadtfeld an der Tagesbaustelle. Auch hier kommt eine Viertelstunde obendrauf. Die Blitzer, B71, Ortsausgang Magdeburg Richtung Ebendorf, B80 Richtung Halle an der Kreuzung nach Köchstedt. B181 wird in Wallendorf geblitzt Richtung Merseburg, in Gerlebock aus Richtung Dohndorf haben wir einen Blitzer und in Salzwedel einen Ernst-Thälmann-Straße. Dankeschön, Tina, fürs Bescheid geben. 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
3: Sie greifen jeden Tag zum Feierabendstart ordentlich ab bei uns. 50 Euro für die Pendler im Land. 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

0: Feierabend voraus. Radio Brocken bringt sie rein. Gleich schenken wir ihnen dafür wieder 50 Euro. Unsere Pendlerprämie in 7 Minuten. Und die werden heute vielleicht nicht ins Auto gesteckt, sondern in ein Fußballtrikot. Normalerweise so Trikots von der Nationalmannschaft ja immer arschteuer. Gerade sind sie im Schlussverkauf. Das Heimtrikot von der WM dieses Jahr kriegen sie für einen Fuffi. Greifen heute bestimmt einige zu. Ist ja sowieso alles ein bisschen im Hype, seitdem Jürgen Klopp Bundestrainer ist. Heute Abend sein erstes Spiel in der Nations League gegen die Niederlande. Und was wird er dabei tragen?
1: Über mich, ehrlich gesagt, habe ich noch gar nicht nachgedacht in der ganzen Nummer, aber macht ja auch nichts. Ich werde irgendwas anhaben und werde an der Seitlinie stehen, das ist der Plan.
0: Sehr guter Plan.

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0: Are you with me? Schönen Start in den Feierabend. Radio Brocken ist mit dabei. Mit den besten 80ern von David Bowie in der nächsten halben Stunde. Phil Collins auch dabei, You'll Be In My Heart. Und das Beste von heute, mit Alle Farben. Da macht der Feierabend doch richtig Spaß mit Radio Brocken.
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0: Morgen ist die Sonne wieder mit dabei und am Wochenende erst recht. Da wird es auch wieder richtig warm mit bis zu 25 Grad. Wettertrend für Sachsen-Anhalt sieht sehr gut aus. Heute müssen wir halt mal durch diese kleine Delle durch. Wir haben sehr viele Wolken auf dem Radio Brocken-Wetterradar. Immer wieder Regen mit dabei und auch ganz schön kühl heute. 14 Grad in Bohne bei Zerbst und 15 sind es in Oschersleben.
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0: Es ist 16 Uhr. Ich bin Elisa Engel. Guten Tag. Die SPD hat alle Parteien außer der AfD zu einem Gespräch eingeladen, um eine Regierungsbildung auszuloten und von der CDU eine Absage kassiert. CDU-Landesvize Tullner sagte, der Zeitpunkt sei falsch. Wenn es bei den Gesprächen zwischen AfD und BSW nicht vorangehe, dann könne man neu überlegen. Linke und Grüne wollen sich trotzdem mit der SPD treffen und auch BSW-Vertreter wollen sich an einem Austausch beteiligen. Sachsen-Anhalts Wirtschaft ist im ersten Halbjahr wieder gewachsen. Das Bruttoinlandsprodukt hat um 0,6% zugelegt, sagt das Statistische Landesamt in Halle. Und damit ist es das erste Halbjahresplus seit 2022. Wachstum kam vor allem aus der Industrie und dem Autohandel. Rückgänge gab es dagegen am Bau, im Einzelhandel, bei Dienstleistungen für Unternehmen und im Gastgewerbe. Das Wachstum bei uns im Land ist doppelt so hoch wie in Ostdeutschland insgesamt, liegt aber trotzdem noch unter dem Bundesschnitt. Im Bundestag gibt es einen neuen Anlauf für die umstrittene Widerspruchslösung bei Organspenden. Eine fraktionsübergreifende Gruppe von mehr als 250 Abgeordneten will, dass künftig jeder Erwachsene automatisch als Organspender gilt, außer er widerspricht ausdrücklich. Sie hat einen neuen Gesetzentwurf dafür eingebracht. Abgestimmt wurde heute aber noch nicht, nur debattiert. Eine zweite Gruppe lehnt die Widerspruchslösung strikt ab und setzt stattdessen auf mehr Aufklärung. Ende vorigen Jahres standen mehr als 8000 Menschen auf Wartelisten für neue Organe. Und das ist die gute Nachricht aus Sachsen-Anhalt. Mehr als 100 junge Juristen haben ihr zweites Staatsexamen bestanden. Für die Menschen im Land heißt das mehr Personal bei Staatsanwaltschaften und Gerichten. Justizministerin Weidinger hat ihnen gleich Jobs als Richter, Staatsanwalt oder in der Verwaltung angeboten. Jetzt haben wir es kurz nach 4 und Sie sind auf dem aktuellsten Stand.
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9: Es stockt mal wieder in der Baustelle auf der A2 Richtung Berlin zwischen Allerengersleben und Bornstedt. Eine Viertelstunde dauert es momentan länger. Wir haben einen Unfall auf der A9 Richtung Nürnberg, kurz vor Bad Dürrenberg. Da werden Sie noch dran vorbeigeleitet. Gilt auch für den Unfall auf der A14 Richtung Magdeburg. Zwischen dem Schkeuditzer Kreuz und Gröbers hat es gekracht. Die Polizei leitet Sie hier auch über den Standstreifen. Haben sich trotzdem schon 4 Kilometer Stau gebildet. Dauert eine halbe Stunde länger. Auch Stau ein Stück weiter auf der A14 Richtung Magdeburg. Zwischen Wandsleben und Magdeburg-Stadtfeld. Grund hier ist eine Tagesbaustelle. Da stehen Sie eine Viertelstunde an. Die Blitzer. B71 Ortsausgang Magdeburg Richtung Ebendorf. B80 Richtung Halle an der Kreuzung nach Köchstedt. B181 in Wallendorf Richtung Merseburg. In Aschersleben wird Pfeilergraben geblitzt an der Brücke und in Salzwedel auf der Ernst-Hellmann-Straße. Melden Sie Staus und Blitzer gerne kostenlos unter 08000 52 58 52. Gute Fahrt.
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9: 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Wir machen uns den besten Feierabendstart hier bei Radio Brocken. Sie kassieren ordentlich Kohle ab, einfach nur dafür, dass Sie bei uns sind, sobald einer unserer 10.000 Euro Happy Hits läuft. Gucken Sie da gerne mal in unsere App, da sehen Sie die Songs aufgelistet, können Sie auch mal reinhören und dann einfach nur Radio Brocken laufen lassen. Das ist dann schon alles. Dazu erfahren Sie dann auch noch, was es so im Fernsehen gibt, jetzt für die Kuschelabende, die so kommen. Unser Streaming-Tipp in einer Viertelstunde ist was für die Liebe. Und bis dahin ist auch die beste Musik für Sachsen-Anhalt was fürs Herz. You'll be in my heart. Wunderschöner Phil Collins-Song gleich. Vorher noch Plan B. Und Kim Wilde legt los.

ist schon krass, wie an einem Donnerstag die Woche so im Knochen steckt. Aber jetzt nur noch morgen und dann ist ja auch schon wieder Wochenende. Wir bringen Sie sehr gut durch die Zeit. Schön, dass Sie bei uns sind.

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0: Normalerweise sind Dating-Reality-Shows ja so ein Ding bei Privatsendern. Jetzt hat sich aber auch die ARD mal an sowas rangewagt. Anderen beim Verlieben zuschauen und auch noch selbst für sich was draus mitnehmen, geht bei City of Love. Conny Bolz aus der Radio Brocken Redaktion.
2: Ja, eine Mischung aus Liebesgeschichte und Touri-Tipps. Das ist City of Love. Das Grundprinzip ist eigentlich wie bei den meisten Formaten dieser Art. Wir sind dabei, wenn sich liebeshungrige Singles verlieben. Ja, oder eben auch nicht. Anders als sonst sind die Singles hier zum Kennenlernen aber jeweils in einer anderen Stadt unterwegs und müssen dort gemeinsame, jeweils stadttypische Challenges meistern. Das kann ordentlich actiongeladen sein, aber auch so richtig schmalzig romantisch. Und für uns ist es cool, weil wir so nicht nur mit den Kandidaten mitfiebern, sondern jeweils auch die jeweilige Stadt näher kennenlernen. 4 Folgen gibt's bis jetzt, die laufen in 4 Städten. City of Love in der ARD Mediathek.
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1: Schönen Feierabend. Radio Brocken ist an ihrer Seite mit der besten Musik für Sachsen-Anhalt. Dazu gehören die besten 80er. Und Journey, Don't Stop Believin', ist ja wohl definitiv einer der besten. Hören Sie gleich nach 4:30. Robbie Williams haben wir auch mit dabei. Und das Beste von heute von Bebe Rexha.
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2: Morgen ist die Sonne wieder da. Heute müssen wir uns mal hier durch diese Wolkensuppe durchmogeln. Regen auch immer wieder am Start heute bei nur 15 Grad.
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4: Die Landtagswahl in Sachsen-Anhalt hat die ganze Welt interessiert. Das zeigen die Zugriffe auf den Ergebnissurfer. Das Statistische Landesamt hat am Wahlwochenende 136 Millionen Anfragen gezählt. Die kamen aus mehr als 180 verschiedenen Ländern, auch aus Nord-, Mittel- und Südamerika, Asien und Ozeanien. Conny Bohls, Radio Brocken, Halle.
5: Die Deponie Lindenberg bei Gardelegen kann erweitert werden. Das Landesverwaltungsamt hat das jetzt genehmigt. Unterm Strich entsteht Platz für 2 Millionen Kubikmeter zusätzlicher Müll, weil Flächen dazugekommen und höher gestapelt werden darf. Die Deponie Lindenberg ist die einzige im Norden Sachsen-Anhalts, die bestimmte Müllarten aufnehmen darf, darunter speziell Bauabfälle, die dort umweltgerecht entsorgt werden können. Dirk Rosenberg, Radio Brocken, Gardelegen.
6: Das ist die gute Nachricht aus Sachsen-Anhalt. Das Kurt-Weil-Fest ist weiterhin gesichert. Bis 2030 gibt es vom Land jährlich eine 250.000 Euro. Zum bekannten Kulturfestival kommen jedes Mal etwa 20.000 Besucherinnen und Besucher. Weil wurde 1900 in Dessau geboren und musste als jüdischer Künstler 1933 vor den Nationalsozialisten in die USA emigrieren. Er wurde berühmt etwa mit der Dreigroschenoper. Sebastian Berger, Radio Brocken, Dessau-Roßlau.
2: Mehr Nachrichten von unseren Sachsen-Anhalt-Reportern gibt's um 5:30.
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2: Es staut sich nach wie vor in der Baustelle auf der A2 Richtung Berlin. 10 Minuten dauert es länger zwischen Allerengersleben und Bornstedt. Unfall auf der A9 Richtung Nürnberg, kurz vor Bad Dürrenberg. Da werden Sie dran vorbeigeleitet. Gilt auch für den Unfall auf der A14 Richtung Magdeburg. Zwischen dem Schkeuditzer Kreuz und Gröbers hat es gekracht. Hier leitet Sie die Polizei auch über den Standstreifen. 3 Kilometer Stau trotzdem, dauert 20 Minuten länger. Und es staut sich auch ein Stück weiter auf der A14 Richtung Magdeburg. Zwischen Wandsleben und Magdeburg Stadtfeld an der Tagesbaustelle. Da sollten Sie in einer Viertelstunde durch sein. Die Blitzer. A9 im Schkeuditzer Kreuz in der Überleitung zur A14 Richtung Dresden. B80 Richtung Halle wird an der Kreuzung nach Köchstedt geblitzt. B181 in Wallendorf Richtung Merseburg. In Aschersleben stehen sie Pfeilergraben an der Brücke und in Salzwedel auf der Ernst-Hellmann-Straße. 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
2: Es steht bei uns allen im Schrank. Das Gemüsebrühepulver. Welches taugt was? Wie schneidet ihr es ab? 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

0: Läuft als letzter Song auf so vielen Partys. 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Kommen Sie gut nach Hause mit Radio Brocken. Vielleicht wird es ja ein totaler Happy Start in den Feierabend.
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Wir unterbrechen für eine Sofortmeldung aus der Verkehrszentrale. Es liegen Reifenteile auf der A14 Richtung Dresden zwischen Lübbejün und Halle-Trotha auf beiden Spuren. 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Ja.

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0: Sommerliche Musik bei Radio Bocken zur herbstlichen Auslage im Supermarkt. Sie sind wieder da, die Kürbisse in allen Farben und Formen. Kürbissuppe voraus. Nur bei den anderen Zutaten gucken wir lieber zweimal drauf. Ökotest hat 27 trockene Gemüsebrühen getestet. Also diese Pulver, die wir alle zu Hause haben. Ergebnis: Bio ist tatsächlich ein gutes Qualitätsmerkmal. Das ist ja oft genug nicht der Fall, aber bei Gemüsebrühe schon. Alle Gemüsebrühen, auf denen Bio stand, wurden mindestens gut bewertet. Von den Nicht-Bio-Produkten ist die Hälfte sogar komplett durchgefallen. Da war zu viel Salz drin, zu viel Zucker, manchmal sogar so Pestizidspuren, auch von Pestiziden, die hier verboten sind. Testsieger sind die Bio-Gemüsebrühen von Knorr und Rewe geworden. Gucken Sie sich gerne mal auch den kompletten Test an. Haben wir ihn auf radiobrocken.de verlinkt. Hat mich irgendwie sehr beruhigt. Das Pulver, was ich zu Hause habe, hat ihn gut gekriegt. Da kann die nächste Kürbissuppe kommen.
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0: Einen schönen Donnerstag, Feierabend mittlerweile. Radio Bock begleitet Sie nach Hause mit der besten Musik für Sachsen-Anhalt. Die besten 80er mit Mitch Ure in der nächsten halben Stunde. Laura Branigan auch dabei, Self Control. Und das Beste von heute, von diesem Gute-Laune-Kamerad. Der kann, glaube ich, gar keine Balladen. Der kann nur fröhlich. Hug Yourself, hören Sie gleich darum 5.
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0: Morgen, wir warten alle nur auf morgen, dass die Sonne wieder ordentlich mit dabei ist. Der Wettertrend für Sachsen-Anhalt sieht nämlich echt gut aus. Auch fürs Wochenende bis 25 Grad nochmal. Heute müssen wir halt erstmal durch diese Wolkensuppe durch. Auf dem Radio Brocken Wetterradar ist auch ein bisschen Regen hier und da mit dabei. Alles nicht so das Wahre heute. 14 Grad in Agnesdorf bei Sangerhausen, 15 Grad haben wir in Bollmerstedt.
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16: Es ist 17 Uhr. Ich bin Elisa Engel. Guten Tag. Eine Allparteienregierung gegen die AfD. Es wird immer unwahrscheinlicher, dass es in Sachsen-Anhalt dazu kommt. Die SPD hat alle Parteien außer der AfD für kommende Woche zu einem Gespräch eingeladen, aber von der CDU jetzt eine Absage kassiert. Die CDU sieht den Regierungsauftrag bei der AfD. Kämen die Gespräche mit dem BSW nicht voran, dann könne man neu überlegen, sagte Landesvize Tullner. Grüne und Linke wollen sich trotzdem mit der SPD treffen und bedauern die Absage der CDU. Auch das BSW will sich an einem Austausch beteiligen, heißt es. Der Europäische Gerichtshof stärkt die Rechte von uns Verbrauchern bei Strom- und Heizungsverträgen. Wer eine unrechtmäßige Preiserhöhung beanstandet, der kann Geld zurückfordern, auch wenn mehr als 3 Jahre seitdem vergangen sind. Damit kippen die Richter in Luxemburg die bisherige Praxis des Bundesgerichtshofs. Der hatte die 3-Jahres-Frist eingeführt, um Energieversorger vor hohen Rückzahlungen zu schützen. Ausgelöst hat das Urteil einen Fall aus Berlin, bei dem eine Kundin Geld von ihrem Fernwärmeanbieter zurück will. Beim Spritpreis deutet sich die nächste Trendwende an, nach oben. Gestern waren Super und Diesel im Schnitt zwar noch etwas günstiger, aber heute Vormittag hat der ADAC schon wieder einen Preisanstieg von etwa 2 Cent gemeldet. Schuld ist wohl der steigende Rohölpreis. Morgen wollen Bundestag und Bundesrat den neuen Tankrabatt beschließen, etwa 17 Cent je Liter für Oktober, November und Dezember. Und das ist die gute Nachricht aus Sachsen-Anhalt. Die nächste deutsche Weinkönigin könnte nach 30 Jahren wieder aus dem Saale-Unstrut-Gebiet kommen. Paula Löber ist unter den 5 Finalistinnen zur 78. Deutschen Weinmajestät. Das Finale mit Abstimmung ist morgen. Jetzt haben wir es kurz nach 5 und Sie sind auf dem aktuellsten Stand.
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17: Es stoppt immer noch ein bisschen in der Baustelle auf der A2 Richtung Berlin. Zwischen Allengersleben und Eilsleben 10 Minuten länger. Unfall auf der A14 Richtung Magdeburg. Zwischen dem Schkeuditzer Kreuz und Gröbers hat es gekracht. Sie werden von der Polizei auch über den Standstreifen dran vorbeigeleitet. 3 Kilometer Stau gibt es trotzdem. Dauert 20 Minuten länger. Die Blitzer. Auf der A9 im Schkeuditzer Kreuz in der Überleitung zur A14 Richtung Dresden. B80 Richtung Halle wird geblitzt an der Kreuzung nach Köchstedt. B181 in Wallendorf Richtung Merseburg. In Aschersleben am Pfeilergraben und in Salzwedel Ernst-Hellmann-Straße. Melden Sie Staus und Blitzer gerne kostenlos unter 08000 52 58 52. Gute Fahrt.
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17: Das ist uns eine große Freude, Ihnen Ihre Traumküche zu verschaffen im Wert von 15.000 Euro. Und normalerweise ist es auch immer total witzig, sich die Bilder von Ihren alten Küchen anzugucken auf radiobrocken.de. Aber bei dieser Küche jetzt bleibt einem da so ein bisschen die Spucke weg. Da sieht man nur noch verkohlte Aschereste. Franziska Klepps aus Aschersleben. Bei euch hat es ganz schlimm gebrannt, vor kurzem erst. Von der Küche ist gar nichts mehr zu sehen. Insofern ruf jetzt bitte an 0345 20 44 300. Eine neue Küche tut hier mehr als Not. Franziska Klepps aus Aschersleben. 2 Songs, hast du Zeit. Laura Branigan aus den 80ern und Top

0: schönen Feierabendstart. Die Couch ruft. Wobei das Wohnzimmer bald abgeschrieben ist. In Zukunft wollen Sie nur noch in Ihrer Küche sein.
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0: Wir schenken Ihnen die Küche Ihrer Träume mit allem Schnickschnack, den Sie so drin haben wollen. Alles nach Ihren Wünschen im Wert von 15.000 Euro. Die hättest du auch gern, Franziska aus Aschersleben. Wobei du überhaupt gern mal wieder eine Küche hättest. Das ist richtig harter Tobak in deinem Fall. Bei euch hat es vor kurzem ganz schlimm gebrannt, ne?
3: Ja.
0: Und ja. Schuld war ein technischer Defekt in der Küche bei euch auch noch?
3: Genau, in der Küche. Das war so ein Dreiverteiler-Steckdose und da war ein technischer Defekt drin. Ja.
0: Und dann greift es von der Küche aus ins Wohnzimmer, ins erste Obergeschoss.
3: Genau.
0: Boah.
3: Genau.
0: Und du warst ja nicht mal zu Hause, soweit ich weiß, ne? Du warst arbeiten?
3: Also ich wäre eigentlich zu Hause gewesen, aber ich arbeite in der Pflege und bin dann halt spontan eingesprungen. Boah. Und ja, ich weiß noch, 3:45 ist gegen die Sirene und wir haben noch gesagt, naja, bestimmt Probealarm. Und dann dachte ich, nee, haut gar nicht von der Zeit her hin. Und da kam meine Chefin zu mir, bei euch brennt. Wie? Bei uns brennt. Ich weiß gar nicht, wie ich von Arbeit aus bis nach Hause gekommen bin. Auf jeden Fall bin ich hingekommen, da hat es schon gebrannt und mein Mann und meine Tochter waren dann schon im Rettungsdienst, mein Sohn auch, aber das Schlimmste war halt, meine Tochter war halt noch im brennenden Haus gewesen zu dem Zeitpunkt.
0: Gott,
3: und ja, wir, die Feuerwehr und Polizei haben gesagt, nee, nicht reingehen, aber mein Mann ist dann trotzdem reingegangen, weil ich meine, man kann das nicht verantworten und vor allem mit einem gewissen vereinbarendes Kind da drin zu lassen.
0: Ja, ja, ja.
3: Zumal sie stand dann halt oben an der Scheibe und hat geweint und wusste nicht,
0: Gottes
3: Willen, was du da, ich sag jetzt mal, machen sollst, ja. Und
0: es ist die absolute Höllenvorstellung, wirklich.
3: Ja.
0: Ihr seid durch die Hölle gegangen als Familie. Wahnsinn.
3: Das auf jeden Fall. Also es ist nicht einfach gewesen.
0: Das glaube ich.
3: Wir haben ja alles verloren, ja. Von jetzt auf gleich. Wir hatten nur noch das, was wir anhatten.
0: Wahnsinn. Es nimmt einen echt mit. Also normalerweise an der Stelle, ne, machen wir uns immer ein bisschen lustig über die alten Küchen und das ist bei euch also eine ganz andere Hausnummer. Insofern bist du natürlich jetzt im Rennen um die Traumküche vom, im Wert von 15.000 Euro. Du bist im Rennen und ich drücke dir ganz, ganz, ganz, ganz, ganz fest die Daumen.
3: Vielen Dank.
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0: Die besten 80er sind einfach die Songs, die sie so besonders lieben. Auch in der nächsten halben Stunde natürlich dabei. Mit Depeche Mode, mit George Michael. Und das Beste von heute kommt von Leonie gleich.
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0: Viele Wolken über Sachsen-Anhalt, aber immerhin hat der Regen so ein bisschen nachgelassen. Da kommt auch nichts mehr groß nach. Temperaturen heute um die 15 Grad.
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0: Steffen, Sachsen-Anhalt-Reporter.
1: In Sachsen-Anhalt sind fast 4 von 5 Eltern berufstätig und die meisten sogar in Vollzeit. Das Statistische Landesamt meldet, bei den Vätern hätten zuletzt mehr als 90% Vollzeit gearbeitet, bei den Müttern seien es fast 60% gewesen. Alleinerziehende Mütter arbeiten etwas häufiger in Teilzeit als Mütter, die mit einem Partner zusammenleben. Hauptgrund dafür sei die Kinderbetreuung, begründet das jede zweite befragte Frau. Conny Bohls, Radio Brocken, Halle.
2: Die Lebensmittelkontrolleure im Altmarkkreis Salzwedel sind im ersten Halbjahr zu fast 300 Kontrollen ausgerückt. Und erfreulicherweise gab es bei den allermeisten Betrieben keine oder nur kleinere Mängel. In einzelnen Fällen sind die Prüfer aber auch auf kaputte Kühlregale, Schädlingsbefall und einen komplett verdreckten Betrieb gestoßen. Außerdem sind 22 Lebensmittelproben auffällig gewesen, vor allem weil Allergene nicht ordentlich gekennzeichnet waren. Dirk Rosenberg, Radio Brocken, Salzwedel.
3: Das ist die gute Nachricht aus Sachsen-Anhalt. In Quedlinburg verschwindet ein Stück Leerstand und wird zum Erlebniszentrum für die Jugendarbeit. Ehrenamtliche des Ökogartens bauen gerade ein altes Haus zum neuen Vereinsmittelpunkt um, mit Veranstaltungsräumen, Büros und Co. Der Ökogarten organisiert seit den 90ern Freizeit- und Ferienangebote für Kinder und Jugendliche. Für den Umbau gab es jetzt 100.000 Euro aus dem Infrastruktursondervermögen vom Land. Franziska Kündiger, Radio Brocken, Quedlinburg.
4: Mehr Nachrichten von unseren Sachsen-Anhalt-Reportern gibt's um 6:30.
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4: Es staut sich mal wieder an der Baustelle auf der A2 Richtung Berlin zwischen Allerengersleben und Eilsleben. 10 Minuten kommen oben drauf. Unfall auf der A14 Richtung Magdeburg. Zwischen dem Schkeuditzer Kreuz und Gröbers hat's gekracht. Da benutzen sie zum Umfahren auch den Standstreifen mit. Dauert eine Viertelstunde im Rückstau. Unfall in der Börde zwischen Groß-Santersleben und Hermsdorf. Und in Halle klemmt's gerade auf der Kreuzung am Leipziger Tor. Da läuft eine Klimademonstration. Der Verkehr staut sich in allen Richtungen. Am besten einen großen Bogen drum machen. Neuester Blitzer auf der A9 im Schkeuditzer Kreuz in der Überleitung zur A14 Richtung Dresden. 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
4: Vergessen Sie Hollywood. Bernburg ist der neue Hotspot für Filmemacher. Und das liegt vorrangig an einer bestimmten Person. Wir haben sie in der Show. In der Viertelstunde.

Deutschland hat wieder Bock auf die Fußballnationalmannschaft. Hier ist Radio Brocken. Jürgen Klopp hat wirklich wieder so eine gewisse Euphorie ausgelöst, wenn selbst die Mädels aus der Dispo nachfragen, wo heute das Länderspiel gezeigt wird. Dann ist wirklich Stimmung in der Bude. Läuft bei RTL. 2045 geht's los. Deutschland-Niederlande in der Nations League. Kloppos erstes Spiel als Bundestrainer. Es wird erwartet, dass sich bis zu 14 Millionen Leute das Spiel angucken. Eben weil alle den Kloppo so lieben und weil auch auf den Videos von der Mannschaft bisher so positive Vibes rübergekommen sind. Die waren alle so happy, die haben alle so gelacht. Da ist wieder Optimismus eingekehrt. Jungs, bitte verkackt das jetzt nicht.

0: Sachsen-Anhalt im Kino. Ist immer was Besonderes. Passiert seit heute wieder. Der neue Emil und die Detektive-Film ist unter anderem in Bernburg gedreht worden. Und es ist nicht der erste Film aus Bernburg. Warum immer Bernburg? Radio Brocken hat's rausgefunden. Es liegt vermutlich zu sehr großen Teilen an Jens Meißner. Du arbeitest beim Stadtmarketing in Bernburg und bist für die Filmteams quasi immer so ein bisschen die Mutti für alles.
1: Wenn Filmcrews nach Bernburg kommen, was schon in den letzten 20, 30 Jahren öfters geschehen ist, bin ich der erste Ansprechpartner. Man bietet manche Location an und wir bieten hier einen Full-Service für die Filmdrehcrews. Das heißt, bei uns kriegen sie gleich das Hotel vermittelt. Wir helfen ihnen dann auch bei Straßensperrungen, wenn sie Plätze anfragen. Wir brauchen noch das und das. Wir kümmern uns von A bis Z um alles. Das kriegen sie bei uns alles aus einer Hand.
0: Stark. Dann ist ja klar, dass die immer wieder zu euch kommen, wenn bei euch alles reibungslos läuft. Da können sich andere Städte im Land ja vielleicht mal ein Beispiel nehmen. Dann locken die auch Filmcrews damit an. Dann werden wir hier das neue Hollywood.
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0: Da kommt gute Laune auf im Feierabend. Radio Brocken spielt Ihnen die beste Musik für Sachsen-Anhalt. Wir können auch entspannt mit den besten 80ern. Tony Carey nach 18 Uhr. Das Electric Light Orchestra haben wir auch dabei. Und das Beste von heute mit Taylor Swift. Alles nach um 6.
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0: Also heute kommt wieder diese Frage ins Spiel, ob man jetzt doch schon die Heizung aufdreht oder noch nicht. Es ist ganz schön frisch geworden. 14 Grad in Niederndodeleben bei Magdeburg. In Zeitz haben wir 15 Grad. Dazu auf dem Radio Brocken Wetterradar ganz schön viele Wolken, aber nicht mehr so viel Regen mit dabei. Und freundlicher wird es ja ab morgen sowieso schon wieder. Der Wettertrend für Sachsen-Anhalt sieht hervorragend aus. Am Wochenende werden es sogar nochmal 25 Grad.
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17: Es ist 18 Uhr. Ich bin Gregor Jusse Moser. Guten Abend. Gezielte Finanzhilfen je nach Einkommen statt Tankrabatt für alle. Das ist bisher wegen fehlender Daten zwischen den Finanzämtern nicht möglich, aber laut Süddeutscher Zeitung arbeitet die Regierung daran, das zu ändern. In anderen Ländern, etwa in den USA, wird seit Jahren eine gezielte Hilfe praktiziert, teilweise mit Hilfe von Papierschecks, die per Post versandt werden. Die SPD in Sachsen-Anhalt hat alle Parteien außer der AfD zu einem Gespräch eingeladen, um eine Regierungsbildung auszuloten und von der CDU eine Absage kassiert. CDU-Landesvize Tullner sagte, der Zeitpunkt sei falsch. Wenn es bei den Gesprächen zwischen AfD und BSW nicht vorangehe, könne man neu überlegen. Linke und Grüne wollen sich trotzdem mit der SPD treffen. Auch BSW-Vertreter wollen sich an einem Austausch beteiligen. Streit mit der Familie, Geldsorgen oder die psychische Gesundheit. Viele Nutzer von Chatbots wenden sich mit persönlichen und vertraulichen Themen an die KI-Anwendungen. In einer Befragung des Software-Dienstleisters Proton geben 68% an, mindestens einmal ein sensibles Thema mit einem KI-System besprochen zu haben. Reportern von Politico und CNN ist erneut der Zutritt zum Weißen Haus verweigert worden, trotz Gerichtsanordnung. Der Secret Service hat laut Politico sogar einen Presseausweis beschlagnahmt. Ein Richter hatte verfügt, dass CNN, MS Now und Politico vorläufig wieder Zugang bekommen müssen. US-Präsident Trump hatte die drei Medien verbannt und ihnen Falschnachrichten vorgeworfen. Jürgen Klopp steht vor seinem ersten Spiel als Bundestrainer der Fußballnationalmannschaft. Zum Auftakt trifft das DFB-Team in der Nations League um 20.45 Uhr auf die Niederlande. Thomas Bremser berichtet aus Amsterdam.
13: Die deutschen Fans hatten eine zum Teil kurze Anreise und einen sonnigen Tag hier in Amsterdam. Im Prestigeduell hoffen sie natürlich auf einen Sieg. Jürgen Klopp hat zu seiner Aufstellung nicht viel verraten. Ein Spieler muss am Abend auf die Tribüne, weil es sonst zu viele wären für die UEFA. Es trifft Neuling Conte von der TSG Hoffenheim.
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0: Die Baustelle auf der A2 Richtung Berlin lässt ihren Heimweg wieder ein bisschen länger werden. 10 Minuten Stau zwischen Allerengersleben und Eilsleben. Dann haben wir einen kaputten LKW ein Stück weiter auf der A2 Richtung Berlin zwischen Thesen und Ciesa. Da haben sich schon 4 Kilometer Stau gebildet. 20 Minuten dauert es hier länger. Unfall auf der A14 Richtung Magdeburg zwischen dem Schkeuditzer Kreuz und Gröbers. Sie benutzen zum Umfahren dieser Stelle auch den Standstreifen mit. 10 Minuten dauert es im Rückstau. Und einen Unfall haben wir noch in der Börde zwischen Groß-Sandersleben und Hermsdorf. Auch da werden sie dran vorbeigeleitet. Die Blitzer. A2 Richtung Berlin zwischen Burg Ost und Thesen am Rastplatz Ihlegrund hat der Frank gerade gemeldet. Dankeschön. Dann auf der A9 im Schkeuditzer Kreuz in der Überleitung zur A14 Richtung Dresden. B80 Richtung Halle wird an der Kreuzung nach Köchstedt geblitzt. B181 in Wallendorf Richtung Merseburg und in Salzwedel auf der Ernst-Thälmann-Straße. Melden Sie Staus und Blitzer gerne kostenlos unter 08000 52 58 52. Gute Fahrt.
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0: Es ist angerichtet für den gemütlichsten Feierabend dieser Woche. Endlich schreit einem das Wetter nicht mehr so an, dass wir unbedingt noch was draußen machen müssen. Nee, wir verkrümeln uns jetzt einfach schön auf die Couch und hören die beste Musik für Sachsen-Anhalt. Inklusive Neues von Taylor Swift in einer Viertelstunde. Die macht wieder ordentlich Schlagzeilen die Woche. Und bis dahin zum Beispiel Tony Carey aus den 80ern. Alex Warren, das Beste von heute. Und dieser geile 90er. Jam and Spoon. Right in the night. Machen Sie sich einen schönen Abend mit Radio Brocken.

kein Urlaubsvideo auf Social Media ohne diesen Song von Alex Warren. Das ist ein kleiner Reminder. Jetzt kommt wieder der Herbst, jetzt sind wir wieder zu Hause, jetzt können wir uns endlich auch ans Fotobuch setzen.

Das ist nicht nur ein Lucky Day, das ist eine ganze Lucky Woche für alle Fans von Taylor Swift. Hier ist Radio Brocken. Alle sind ganz aus dem Häuschen. Die Taylor hat es schon wieder getan. Ganz spontan, ganz kurzfristig haut sie neue Musik raus. Patient Zero heißt ihr neuer Song. Der kommt morgen raus. Der erste Song seit ihrer Hochzeit. Sie hat auch wieder, wie so oft, so ein paar kleine Hinweise schon im Vorfeld verteilt an ihre Fans. Auf ihren Social-Media-Seiten hat sie nämlich in den Texten alle O's durch Nullen ersetzt. Patient Zero. Und es gibt sogar noch mehr. Ihr aktuelles Album bringt sie auch nochmal in einer neuen Version raus mit insgesamt 4 neuen Songs. Und dann sind am Wochenende noch die MTV Video Music Awards, wo sie dann auch wieder abräumen wird. Also Taylor Swift, wie immer wieder fett im Geschäft. Und natürlich ist sie auch bei Radio Brocken dabei. Klar, mit ihrem Toy Story Song aus dem Sommer.

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0: Der Donnerstag ist geschafft. Willkommen im Feierabend. Schön, dass Radio Brocken mit dabei ist. Mit der besten Musik für Sachsen-Anhalt. Die besten 80er gleich mit Herbert Grönemeyer. Flugzeuge im Bauch. Den Song liebe ich noch mehr, seitdem auf einem Konzert mal das Publikum so Papierflieger gebastelt hat und zu dem Song durch die Reihen da so die Dinger geschossen hat. Das war so toll. Die Bee Gees auch am Start. Und das Beste von heute gleich von Dasha nach 6:30.
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9: Also mit dem Regen scheint es das für heute Abend erstmal halbwegs gewesen zu sein. Es geht dann weitestgehend trocken durch die Nacht. Die Temperaturen gehen runter bis auf 7 Grad.
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11: Die Landtagswahl in Sachsen-Anhalt hat die ganze Welt interessiert. Das zeigen die Zugriffe auf den Ergebnissurfer. Das Statistische Landesamt hat am Wahlwochenende 136 Millionen Anfragen gezählt. Die kamen aus mehr als 180 verschiedenen Ländern, auch aus Nord-, Mittel- und Südamerika, Asien und Ozeanien. Conny Bohls, Radio Brocken, Halle.
12: Die Deponie Lindenberg bei Gardelegen kann erweitert werden. Das Landesverwaltungsamt hat das jetzt genehmigt. Unterm Strich entsteht Platz für 2 Millionen Kubikmeter zusätzlicher Müll, weil Flächen dazugekommen und höher gestapelt werden darf. Die Deponie Lindenberg ist die einzige im Norden Sachsen-Anhalts, die bestimmte Müllarten aufnehmen darf, darunter speziell Bauabfälle, die dort umweltgerecht entsorgt werden können. Dirk Rosenberg, Radio Brocken, Gardelegen.
13: Das ist die gute Nachricht aus Sachsen-Anhalt. Das Kurt-Weil-Fest ist weiterhin gesichert. Bis 2030 gibt es vom Land jährlich eine 250.000 Euro. Zum bekannten Kulturfestival kommen jedes Mal etwa 20.000 Besucherinnen und Besucher. Weil wurde 1900 in Dessau geboren und musste als jüdischer Künstler 1933 vor den Nationalsozialisten in die USA emigrieren. Er wurde berühmt etwa mit der Dreigroschenoper. Sebastian Berger, Radio Brocken, Dessau-Roßlau.
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9: Es stockt noch ein bisschen in der Baustelle auf der A2 Richtung Berlin zwischen Allerengersleben und Eilsleben. 10 Minuten dauert es länger. Kaputter LKW ein Stück weiter auf der A2 zwischen Thesen und Ciesa. Da haben wir 4 Kilometer Stau. Da kommen 20 Minuten oben drauf. Und dann stehen sie noch mal 10 Minuten nach einem Unfall auf der A14 Richtung Magdeburg zwischen dem Schkeuditzer Kreuz und Gröbers. Außerdem gab es einen Unfall in der Börde zwischen Groß-Santersleben und Hermsdorf. Da werden sie dran vorbeigeleitet. Die Blitzer heute Abend A2 Richtung Berlin zwischen Burgost und Thesen am Rastplatz Idegrund. A9 im Schkeuditzer Kreuz in der Überleitung zur A14 Richtung Dresden. Auf der B80 Richtung Halle an der Kreuzung nach Köchstedt. Und in Salzwedel wird auf der Ernst-Thälmann-Straße geblitzt. 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

0: Sie sind nicht allein. Sie haben wir uns. Radio Brocken, einen schönen Feierabend wünschen wir Ihnen. Und wenn Sie uns dabei haben, dann haben Sie ja auch ein volles Konto.
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0: Bringt dieser Song nicht einfach ein ganz fantastisches Feierabend-Feeling zu Ihnen? Hier ist Radio Brocken, die beste Musik für Sachsen-Anhalt. Wir können auch rockig mit Midnight Oil in der nächsten halben Stunde. Kate Bush auch dabei, Running Up That Hill. Das sind die besten 80er und dazu gibt's das Beste von heute. Meine Lieblingsband, One Republic. Gibt's auch gleich bei Volker Bär. Der macht sich schon ready und übernimmt ab 19 Uhr. Machen Sie sich zusammen einen schönen Abend.
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5: So, viele Wolken sehen wir auf dem Radiobrocken. Wetterradar in Hüttenrode bei Blankenburg haben wir aktuell 11 Grad. In Möckern haben wir 13 Grad. Die Nacht ist meist trocken, um 8 Grad. Gehen wir raus. Der Wettertrend für Sachsen-Anhalt. Morgen eine Husche ist hier und da mal dabei. Später auch Sonne, wärmer bei 20 Grad. Das Wochenende mit 26.
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6: Es ist 19 Uhr, ich bin Stefan Schütz. Guten Abend. 87 Tage nach dem blamablen WM-Aus startet die Fußballnationalmannschaft unter dem neuen Bundestrainer Jürgen Klopp in die Nations League. In Amsterdam ist Erzrivale Niederlage der erste Kontrahent. Klopp ist der 13. DFB-Chefcoach in der langen Länderspielhistorie und sagte:
7: Für die Spieler wird es aus einem Grund, ein spezielles Spiel und ein auch schwieriges Spiel, weil der Gegner einfach richtig gutes Talent hat, Riesentalent hat. Wenn wir überhaupt eine Chance haben wollen, dann müssen wir es wirklich als richtiges, also wenn man so will, auch, wir sind ja nun mal Nachbarländer, kann man es ja auch als Derby sehen, als Derby annehmen.
6: Der 59-Jährige hat nach der WM-Pleite die Nachfolge von Julian Nagelsmann angetreten. Sachsen-Anhalts Wirtschaft ist im ersten Halbjahr wieder gewachsen. Das Bruttoinlandsprodukt hat um 0,6% zugelegt, so das Statistische Landesamt. Es ist das erste Halbjahresplus seit 2022. Wachstum kam vor allem aus der Industrie und dem Autohandel. Rückgänge gab es dagegen am Bau, im Einzelhandel, bei Dienstleistungen für Unternehmen und im Gastgewerbe. Das Wachstum in Sachsen-Anhalt ist doppelt so hoch wie in Ostdeutschland insgesamt, liegt aber trotzdem noch unter dem Bundesdurchschnitt. Im Bundestag wurde heute über die Organspende gesprochen. Abgeordnete verschiedener Fraktionen suchen erneut nach einer Mehrheit für eine Einführung der sogenannten Widerspruchslösung. Spender wäre dann jeder, der zu Lebzeiten nicht ausdrücklich widersprochen hat. Abgestimmt wurde heute noch nicht. Weitere Themen im Parlament waren die Pläne für eine höhere Tabaksteuer und geringere Führerscheinkosten. Der Europäische Gerichtshof stärkt die Rechte von Verbrauchern, die jahrelang zu viel für Wärme gezahlt haben. Bei unrechtmäßigen Preiserhöhungen in Energieverträgen dürfen Ansprüche auf Rückerstattung nicht automatisch nach 3 Jahren verfallen. Anlass war ein Streit vor dem Berliner Kammergericht um einen Fernwärmevertrag, dessen Preis mehrfach erhöht worden war. 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
5: da haben wir die A2 Richtung Berlin. Kaputter Laster zwischen Thesen und Ciesa. 4 Kilometer Stau, 20 Minuten Zeitverlust auf dem Weg zu Schatzi nach Hause. Gegenstände liegen auf der A2 in der Gegenrichtung Hannover zwischen Lostau und Magdeburg-Rotensee. Und wir haben noch einen Unfall auf der A14 Richtung Magdeburg zwischen Schkeuditzer Kreuz und Gröbers. Sie kommen dran vorbei. Der Stau hat sich schon aufgelöst. Und hier sind die Feierabendblitzer A2 Richtung Berlin zwischen Burg Ost und Thesen am Rastplatz Ilegrund. A9 im Schkeuditzer Kreuz in der Überleitung zur A14 Richtung Dresden. B80 Richtung Halle an der Kreuzung nach Kockstedt und Salzwedel-Ernst-Thälmann-Straße Richtung Brückenstraße. Melden auch Sie uns Staus und Blitzer kostenlos unter 08000 52 58 52.
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5: Hallo, da stehen Sie mit dem Wäschekorb und suchen die zweite Socke. Donnerstagabend und die zweite Socke hat offenbar auch schon Feierabend gemacht. Von uns gibt's One Republic und DJ Bobo jetzt für Sie.

0: 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Mit Ihnen beim späten Abendbrot. Sie stehen noch kurz am Herd, probieren die Soße. Einmal. Dann nochmal und plötzlich wird aus schnell was kochen eine ziemlich ernsthafte Qualitätskontrolle. Ich weiß, die Familie wartet, aber Sie haben jetzt schließlich einen guten Ruf zu verteidigen. Auch bei Eileen aus Gentin geht's da hoch her.
1: Ja, ihr Lieben, wir sind am Kochen. Wir haben morgen ein großes Buffet und bei uns brennt hier die Bude. Wir haben uns jetzt gerade ein Gläschen Rotwein gegönnt, bevor wir weiter braten und brutzeln. Wir freuen uns auf morgen und wie ihr vielleicht hört, im Hintergrund läuft was? Natürlich Radio Brocken. Schönen Abend euch allen. Ciao, ciao.
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1: Ich bin Jugendbildungsreferent in Rosbach. Große Persönlichkeiten haben eben nicht immer recht. Der ehemalige Bundeskanzler Helmut Schmidt zum Beispiel war ja bis ins hohe Alter als Interviewpartner und Altersweiser gefragt. Ein legendäres Wort von ihm ärgert mich bis heute. Wer Visionen hat, sollte zum Arzt gehen. Als wenn das Suchen nach Ideen, das Träumen von anderen Zuständen, das Vordenken zu Neuem nicht wertvoll wäre, sondern Ausdruck einer Krankheit. Von wegen. Ich glaube, bei allem Respekt, dass es da an der Weisheit von Schmidt etwas krankte. Aber er war ja auch kein Heiliger, muss ja auch nicht, sind wir alle nicht. Ich gehe, was Visionen betrifft, da statt zu einem Arzt lieber zu den Ärzten, also zu der Musikband. Da heißt es in einem Lied: Es ist nicht deine Schuld, dass die Welt ist, wie sie ist. Es wäre nur deine Schuld, wenn sie so bleibt. Ja, Dinge auf der Welt, die uns ärgern, aufregen, traurig machen, gibt es wohl genug. Damit muss man manchmal leben. Aber wir sollten schon den Anspruch haben, dass sich Dinge ändern und wir auch manches zum Guten wandeln können. Da braucht es Ideen, Träume und eben Visionen. Die lasse ich mir nicht von Helmut Schmidt nehmen und auch nicht von der Gleichgültigkeit in der Welt.
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2: Blick nach Dersheim bei Osterweg. 13 Grad haben wir hier in Gentin, ebenfalls 13 Grad. Die Nacht trocken um 8 Grad, aber frisch. Der Wettertrend für Sachsen-Anhalt. Morgen erstmal bedeckt mit bisschen Sprühregen, später mehr und mehr Sonne. Wieder wärmer bei 20 Grad. Das Wochenende dann bei 26.
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3: Es ist 20 Uhr, ich bin Stefan Schütz, guten Abend. Jürgen Klopp gibt heute sein Debüt als Trainer der deutschen Fußballnationalmannschaft. In der Nations League trifft Deutschland auf die Niederlande. Anpfiff ist um 20.45 Uhr in Amsterdam. Bereits am Sonntag geht es für die Mannschaft um Klopp in dem UEFA-Wettbewerb weiter. Gegner in Augsburg ist dann Griechenland und in einer Woche empfängt die DFB-Elf Serbien in München. Es ist das Gipfeltreffen der beiden wohl gerade mächtigsten Männer der Welt und kann deshalb Auswirkungen haben auf Politik und Wirtschaft weltweit. US-Präsident Trump hat den chinesischen Staatschef Xi Jinping in Washington empfangen, Tina Eck berichtet.
4: Der pompöse Empfang hier in Washington kann kaum vom Konfliktstoff ablenken. Handel, Zölle, Taiwan, KI und Kriege im speziellen Chinas Ölimporte aus dem Iran und Russland. Beim Staatsbankett am Abend ist die Tech-Branche dabei. Stärkere Kontrollen bei der Entwicklung von KI oder Superintelligenz stoßen bei Trump und Xi auf Ablehnung.
3: Tanken ist derzeit teuer, auch für die Polizei. In diesem Jahr ist schon Sprit für 3,8 Millionen Euro in die Tanks der 1.800 Dienstwagen geflossen. Im kompletten letzten Jahr waren es 4,4 Millionen, sagt das Innenministerium. Zum Fuhrpark gehören auch gut 50 E-Autos, 40 weitere kommen nächstes Jahr dazu. Gezielte Finanzhilfen je nach Höhe des Einkommens statt Tankrabatt für alle. Das ist bisher wegen fehlender Daten zwischen den Finanzämtern nicht möglich, aber laut Süddeutscher Zeitung arbeitet die Regierung daran, das zu ändern. In anderen Ländern, etwa in den USA, wird seit Jahren eine gezielte Hilfe praktiziert, teilweise mit Hilfe von Papierschecks, die per Post verschickt werden. 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
2: Da haben wir die A2 Richtung Berlin. Da steht ein kaputter Laster zwischen Thesen und Ciesa. 4 Kilometer Stau haben wir. 20 Minuten dauert es länger. Und die Blitzer. A2 Richtung Berlin zwischen Burg Ost und Thesen am Rastplatz. Ilegrund, A9 im Schkeuditzer Kreuz in der Überleitung zur A14 Richtung Dresden und A38 Richtung Göttingen im Dreieck Südharz. Danke an Mareike fürs Bescheid sagen. Melden auch Sie uns Staus und Blitzer kostenlos unter 08000 52 58 52.
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2: Hallo, Sie räumen gerade die Küche auf und plötzlich ist da diese Schublade, die seit Ewigkeiten aussieht wie Sau. Ja, heute ist Ihr großer Abend. Wir sind mit dabei mit Roxette on the Disturb. Viel Spaß.

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Einen schönen Donnerstagabend wünschen wir Ihnen, denn ja, morgen noch und dann haben wir Wochenende. Vielleicht haben Sie heute endlich mal Zeit für Ihr Hobby, ne? Wird jetzt kein Großprojekt raus. Sie gucken sich in Ruhe was an, tüfteln ein bisschen und lassen den Rest einfach liegen. Genau dafür ist der Feierabend da. Die beste Musik für Sachsen-Anhalt obendrauf von Real Life. Send Me an Angel jetzt bei Radio Brocken.

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5: Gucken wir auf unser Wetter für Sachsen-Anhalt. In der Nacht bleibt es meist trocken, es wird auch relativ frisch, lässt sich aber bei angekipptem Fenster und gut zugedeckt gut schlafen, 8 Grad.
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5: So, gucken wir auf die Straßen, kaputter Laster auf der A2 Richtung Berlin zwischen Thesen und Ciesa. 4 Kilometer Stau haben wir, 20 Minuten Zeitverlust. Dann haben wir die A9 Richtung Nürnberg zwischen Niemeck und Kleinmarzens. Haben wir aktuell 5 Kilometer Stau. Es dauert hier eine Viertelstunde länger für Sie. Und die Blitzer dürfen nicht fehlen zum Feierabend. A2 Richtung Berlin zwischen Burg Ost und Thesen am Rastplatz Ihlegrund. A9 im Schkeuditzer Kreuz in der Überleitung zur A14 Richtung Dresden. Und es klemmt noch gerade reingekommen per WhatsApp von Nicole aus Kalförde auf der B71 von der A14 kommend. Stau wegen eines Schwertransporters. Melden auch Sie uns Staus und Blitzer kostenlos unter 08000 52 58 52.
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5: Hallo, guten Abend.

0: 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Donnerstagabend, Spätschicht geschafft. Sie haben gerade die letzte Kiste, den letzten Auftrag oder den letzten Handgriff erledigt. Und jetzt kommt dieser schöne Moment. Ne? Jacke an, raus aus der Spätschicht, rein in Ihren Feierabend. Der gehört jetzt Ihnen, wie bei Thomas aus Wittenberg.
1: Also ich habe es heute geschafft, bin für Hermes unterwegs, muss jetzt nur noch mein Auto leer machen und dann darf ich nach Hause. Nur noch entspannen.
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4: Kurz mal gucken zu den aktuellen Sachsen-Anhalt-Temperaturen. In Mückenbusch bei Havelberg haben wir 13, in Querfurt haben wir 12 Grad. Die Nacht meist trocken bei Werten um 8 Grad. Der Trend fürs Land morgen noch ein bisschen bedeckt. Hier und da auch Sprühregen, später immer mehr Sonne. Wärmer bei 20 Grad. Das Wochenende sonnig bei 26.
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5: Es ist 21 Uhr, ich bin Stefan Schütz, guten Abend. Wer jahrelang zu viel an seinen Energieversorger zahlt, hat jetzt bessere Chancen, Geld zurückzubekommen. Laut dem Europäischen Gerichtshof verfallen Ansprüche wegen unwirksamer Preisänderungen nicht einfach nach 3 Jahren. Ronny Thorau berichtet.
6: Auslöser war ein Fernwärmeversorger hier in Berlin, dessen Arbeitspreis änderte sich ab 2015 jedes Jahr für eine Kundin. Doch erst 2019 erhob die Einspruch. Zu spät, erklärte das Kammergericht Berlin. Wer 3 Jahre nicht widerspreche, müsse zahlen. Der Europäische Gerichtshof sieht das anders. Unwirksame Preiserhöhungsklauseln können also künftig wohl länger als 3 Jahre erfolgreich beanstandet werden.
5: Sachsen-Anhalts Wirtschaft ist im ersten Halbjahr wieder gewachsen. Das Bruttoinlandsprodukt hat um 0,6% zugelegt, so das Statistische Landesamt. Es ist das erste Halbjahresplus seit 2022. Wachstum kam vor allem aus der Industrie und dem Autohandel. Rückgänge gab es dagegen am Bau, im Einzelhandel, bei Dienstleistungen für Unternehmen und im Gastgewerbe. Das Wachstum in Sachsen-Anhalt ist doppelt so hoch wie in Ostdeutschland insgesamt, liegt aber trotzdem noch unter dem Bundesdurchschnitt. Auf den Straßen hat es im laufenden Jahr bisher weniger Verkehrstote gegeben. Laut Bundesstatistik gab es aber mehr Todesopfer, die mit einem E-Scooter unterwegs waren. Knapp 30 sind nach einem Unfall gestorben und das sei wirklich auffällig, sagen die Statistiker. Denn in allen anderen Gruppen, also Auto- und Motorradfahrer, Radler und Fußgänger, gab es weniger Tote. Außerdem wurden viel mehr Leute auf E-Scootern verletzt, vor allem Teenager. Streit mit der Familie, Geldsorgen oder die psychische Gesundheit. Viele Nutzer von Chatbots wenden sich mit persönlichen und vertraulichen Themen an die KI-Anwendungen. In einer Befragung des Softwaredienstleisters Proton gaben 68% an, mindestens einmal ein sensibles Thema mit einem KI-System besprochen zu haben. Gleichzeitig vertrauen gut 40% der Nutzer den Anbietern wenig oder gar nicht, wenn es um den Datenschutz geht. 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
4: Immer noch kaputter Laster auf der A2 Richtung Berlin zwischen Thesen und Ciesa. 20 Minuten Zeitverlust. Und die Blitzer A2 Richtung Berlin zwischen Burg Ost und Thesen am Rastplatz Ihlegrund. Und A9 im Schkreuditzer Kreuz in der Überleitung zur A14 Richtung Dresden. Melden auch Sie uns Staus und Blitzer kostenlos unter 08000 52 58 52.
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4: Hallo, da sitzen Sie da mit dem Buch, das Sie seit Tagen weiterlesen wollen. Und heute kommen Sie tatsächlich 3 Seiten weit. Respekt. Los geht's mit Tiffany Harris.

So schön klingt die 90er bei Radio Rocken. Schönen Feierabend. Gerade noch aufgeräumt und da finden Sie was, das Sie seit Wochen suchen. Genau da, wo Sie schon dreimal geguckt haben, ja. Dieser Donnerstagabend, der liefert also noch den kleinen persönlichen Triumph. Wir sind immer mit dabei mit der besten Musik für Sachsen-Anhalt. Hier kommen die besten 80er mit Icehouse und Hey Little Girl bei Radio Brocken.

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1: Ah, ganz ruhiges Wetter. In dieser Nacht kommen wir ganz still durch. Trocken natürlich bei 8 Grad.
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1: Im Moment alles fein, die Fatzen kommen gut durch. Ein Blitzer gibt's noch auf der A2 Richtung Berlin zwischen Burg Ost und Thesen am Rastplatz Ihlegrund. 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

0: die besten 80er hier bei Radio Brocken. Sie hatten heute schon einen Terminplan, Familienorganisation, Kinderfahrdienst, haben Sie alles hinter sich gebracht. Jetzt gehört die nächste halbe Stunde erstmal Ihnen. Na, Füße hoch, Lieblingsgetränk dazu und bitte keine neuen Aufgaben erfinden. Die alten reichen. Ganz gemütlich durch den Abend mit Radio Brocken geht's auch für Yvonne aus Gardelegen.
1: Hallo liebes Radio Brocken-Team. Ich lasse meinen Abend ganz gemütlich auf der Couch ausklingen, weil auf Arbeit zurzeit sehr, sehr viel zu tun ist. Und da genieße ich abends dann einfach mal ein bisschen die Ruhe.
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1: Es ist 22 Uhr. Ich bin Moritz Einzel. Die Bundesregierung will künftig gezielter finanziell helfen können, abhängig vom monatlichen Einkommen. Das Problem, laut Süddeutscher Zeitung, dem Bundeszentralamt fehlen dafür wichtige Daten, etwa Kontoverbindungen und Einkommensverhältnisse vieler Bürger. Die Finanzämter der Länder sollen diese Informationen künftig übermitteln dürfen. Hintergrund ist zum Beispiel die Kritik am Tankrabatt, von dem auch Gutverdiener profitieren. Rheinland-Pfalz hat ein weiteres Jahr den Vorsitz der Ministerpräsidentenkonferenz inne. Das beschlossen die Regierungschefs der Länder einstimmig. Turnusgemäß wäre Sachsen-Anhalt ab Oktober dran gewesen, mit einem möglichen AfD-Ministerpräsidenten Siegmund. Juristen sagen, dieses politische Manöver sei zulässig. Tanken ist derzeit teuer, auch für die Polizei. In diesem Jahr ist schon Sprit für 3,8 Millionen Euro in die Tanks der 1800 Dienstwagen geflossen. Im kompletten letzten Jahr waren es 4,4 Millionen, sagt das Innenministerium. Zum Fuhrpark gehören auch gut 50 E-Autos, 40 weitere kommen nächstes Jahr dazu. Es ist das Gipfeltreffen der beiden wohl gerade mächtigsten Männer der Welt und kann deshalb Auswirkungen haben auf Politik und Wirtschaft weltweit. US-Präsident Donald Trump hat den chinesischen Staatschef Xi Jinping in Washington empfangen. Tina Eck berichtet.
2: Der pompöse Empfang hier in Washington kann kaum vom Konfliktstoff ablenken. Handel, Zölle, Taiwan, KI und Kriege im speziellen Chinas Ölimporte aus dem Iran und Russland. Beim Staatsbankett am Abend ist die Tech-Branche dabei. Stärkere Kontrollen bei der Entwicklung von KI oder Superintelligenz stoßen bei Trump und Xi auf Ablehnung.
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5: Hallo und herzlich willkommen zu Verbrechen von nebenan und hallo Ralf.
6: Hallo.
5: Ich grüße dich ganz herzlich. So, bist du bereit für den Fall nach dem ganzen Geplänkel hier?
6: Let's go.
5: Okay. Die Dame hinter dem Schalter am Pariser Flughafen Charles de Gaulle zieht die Augenbrauen hoch. Ist das alles ihr Gepäck? Das Jahr 1981 ist noch frisch und die beiden mittelalten gepflegten Herren auf der anderen Seite des Schalters haben insgesamt 16 Koffer auf mehreren Gepäckwagen gestapelt und wollen offensichtlich jeden einzelnen als Handgepäck mit an Bord nehmen. Doch die Flugbegleiterin bleibt hart. Auch hier in der Concorde dürften sie höchstens 2 Koffer pro Person mitnehmen. Der eine der beiden Männer, der sich hier am Check-in-Schalter Theo Sprienel nennt, beginnt zu schwitzen. Er ist deutlich fülliger als sein Begleiter, trägt eine große Brille und einen dunklen Vollbart, der langsam grau wird. Sein Begleiter ist schlank, braun gebrannt, mit kurzen Haaren und einem Schnäuzer, den man zu dieser Zeit wahrscheinlich stattlich genannt hätte. Die beiden haben einen Flug von Paris nach Rio gebucht mit der Concorde. Ein Flugzeug, das die Presse damals die Königin der Lüfte nennt, also der Inbegriff von Luxus. Die Flugbegleiterin telefoniert und die beiden Männer müssen warten. Theo Sprienel versucht, sich nichts anmerken zu lassen. In den insgesamt 16 Koffern haben er und sein Begleiter nicht nur Kleidung, Schuhe und ihre Kulturbeutel gestopft, sondern Geld. Sehr, sehr viel Geld. Insgesamt rund 36 Millionen Mark. Ihre Beute. Ihr Traum vom ewigen Sommer unter dem Zuckerhut, von Cocktails am Strand und Shampoos in den teuersten Bars von Rio steckt in diesen Koffern. Jetzt dürfen sie sich bloß nichts anmerken lassen. Genau in diesem Moment tippt jemand dem fülligen Mann, der sich Theo Sprienel nennt, von hinten auf die Schulter. Jetzt haben sie uns erwischt, schießt es ihm durch den Kopf. Aber es ist nur ein Mitarbeiter der Fluglinie, der die beiden da freundlich anlächelt. Sie haben Glück. Die Maschine ist nicht ausgebucht, sie dürfen deshalb alle ihre Koffer mitnehmen. Als die Concorde abhebt, versinken die beiden Männer in den bequemen grauen Lederpolstern und bestellen sich erstmal jeder einen Champagner. In wenigen Stunden werden sie dank der doppelten Schallgeschwindigkeit der Concorde in Rio landen. Sie sind frei und unglaublich reich.
6: Okay, 36 Millionen im Handgepäck wäre heute wahrscheinlich ein bisschen schwieriger. Aber
5: wahrscheinlich, weil man auch gar nicht so viel Handgepäck heute mehr hat. Also
6: ja, stimmt, da hätte man dann ja so einen Kulturbeutel, den dürfte man wahrscheinlich mitnehmen. Aber wie sind die beiden denn jetzt erstmal an so viel Geld gekommen?
5: Ja, da fange ich am besten mal wirklich ganz von vorne an mit unseren beiden Hauptdarstellern Manfred und Günther. Günther Maximilian Schotte-Natschew wird 1941 geboren. Ein schmaler, hochintelligenter Mann mit strengem Scheitel. 1977 tritt er in der Fernsehquizshow Mikro Makro auf und gewinnt dort mit weitem Abstand. Der Preis 3.000 Mark. Zu diesem Zeitpunkt arbeitet Günther bei einer Bank und ist dort allen als zuverlässiger Mann der Zahlen bekannt. Aber er hat auch eine andere Seite. Auf den Tanzflächen der Düsseldorfer Schwulenszene kennt ihn jeder. Die meisten nennen ihn dort Häschen. Und das vielleicht zur Einschätzung zu einer Zeit, in der Homosexualität in Deutschland noch nicht mal seit 10 Jahren legal war. Also er ist da schon sehr offen für die damalige Zeit mit umgegangen. 1979 lernt Günther in einem Düsseldorfer Club den Mann kennen, der sich am Pariser Flughafen später als Theo Sprienel vorstellt, eigentlich aber ganz anders heißt, Manfred Vohwinkel. Manfred ist ein Jahr älter als Günther und der etwas rundliche Düsseldorfer mit dem freundlichen Lächeln und dem dichten Vollbart wird von vielen Fred, von manchen sogar Frieda genannt und steht in der Düsseldorfer Altstadtkneipe Roter Hahn hinter der Theke. Übrigens auch ein großartiger Kneipenname, oder?
6: Also, Roter Hahn?
5: Ja, ich finde, man kann sich schon direkt vorstellen, wie diese Kneipe ausgesehen hat. Sehr viel dunkles Holz und der Tresen so leicht klebrig.
6: Ja, okay. Ich muss jetzt gerade auch an eine Kneipe in Bielefeld denken.
5: Ja, siehst du? Ich weiß, welche du meinst. Wenn Vohwinkel am Zapfhahn mit seiner dröhnenden Stimme im rheinischen Dialekt Geschichten oder Witze erzählt, lachen sich seine Gäste kaputt. Einer seiner Freunde beschreibt ihn in der WDR-Doku so, das war ein Ausnahmemensch, den musste man einfach lieb haben. Beruflich läuft es bei Manfred zu diesem Zeitpunkt nicht wirklich rund. Teilweise ist er ohne festen Job, dann schlägt er sich wieder als Kellner in verschiedenen Düsseldorfer Kneipen und Clubs durch. Ganz anders also als der zielstrebige und etwas zahlenverliebte Günther. Manfred erinnert sich heute noch gerne an den Abend im Jahr 1979, als er Günther kennenlernt. Der schlanke, braungebrannte Mann in der weißen Hose fällt ihm direkt ins Auge. Zwischen all den Menschen auf der Tanzfläche und an der Theke treffen sich die Blicke der beiden Männer Ende 30. Ein Lächeln, ein freundliches Nicken. Es ist Manfred, der Günther schließlich anspricht. Jetzt kommt übrigens ein großartiger Anmachspruch. Ich habe von dir zu Hause ein tolles Bild in Badehose.
6: So, ich will ganz ehrlich sein, I don't get it. Ich verstehe das nicht. Ist das, was heißt das? Also warum sagt man das?
5: Vielleicht, um dem anderen zu signalisieren, dass er toll aussieht in Badehose. Das,
6: ich habe halt, aber ich verstehe es trotzdem nicht. Warum? Ich würde verstehen, wenn jemand sagt, dich würde ich ja gerne mal in Badehose sehen. Dann macht das ja, Sinn. Ja. Aber ich habe von, das klingt für mich, als wäre das so ein Stalker.
5: Ja, genau, das war so meine Assoziation. Also wenn einer das zu mir sagen würde, würde ich erstens sagen, nee, das stimmt nicht, weil ich sehe nicht toll aus Badehose. Und zweitens, warum hast du ein Bild von mir? Das ist richtig.
6: Ja, eben, also ich würde eher, glaube ich, weglaufen. Aber
5: naja, die hatten ja damals auch kein Tinder, ne? Das darfst du ja auch nicht vergessen. Da lief das alles ein bisschen anders. Jedenfalls hat dieser Anmachspruch am Ende des Tages funktioniert, denn Günther muss lachen und sagt zu Manfred, das muss ich mir dann unbedingt angucken. Aus diesem Flirt wird schnell mehr und aus Günther und Manfred ein Pärchen, das nur auf den ersten Blick sehr unterschiedlich ist. Der kleine, dünne Günther und der breite, laute Manfred ziehen von da an gemeinsam durch die Kneipen und Clubs in Düsseldorf. Vor allem Karneval liebt das Pärchen. Da geht Manfred mit Lockenperücke und schwarzem Bustier dann als sexy Zenzi und Günther mit rotem Kopftuch und Augenklappe als Pirat. Auch wenn sie beide sehr unterschiedliche Charaktere sind, haben sie eines gemeinsam, die Vorliebe für Champagner und die Lust am Leben. 1980 passiert dann etwas, das das Leben des Pärchens für immer verändern wird. Günther, der vorher bei einer Bank gearbeitet hat, bewirbt sich bei der Metro und er bekommt den Job.
6: Wollen wir vielleicht einmal kurz erklären, was die Metro ist?
5: Ja, ist gar keine so schlechte Idee. Ich finde nämlich, das hat auch heute noch so ein bisschen was Geheimnisvolles, wenn man bei Metro einkaufen kann, weil das kann man ja nur mit dieser Metro-Card. Ja, und die kriegen ja nur coole Leute, die ein Gewerbe haben.
6: So wie ich.
5: Ja, ich irgendwie nicht. Also wenn du jetzt jemanden kennst, der ein Gewerbe hat, so wie Ralf zum Beispiel, dann kannst du da große Mengen von Lebensmitteln oder auch Reinigungszeug in Großhandelspreisen kaufen. Also schöne 10 Liter Eimer Mayo jetzt vielleicht für so ein romantisches
6: Bist du schon mal in so einem Großmarkt gewesen? Weil du kannst dir da eigentlich fast alles kaufen.
5: Vor jetzt allem, bin ich noch neidischer auf dich.
6: Dass vor allem du so kannst du dir da Süßigkeiten kaufen, die in großen Massen und die haben auch sehr viele, sie haben sehr geile Lebensmittel und auch sehr geile Tiefkühlangebote.
5: Hey Metro, wenn ihr uns was schicken wollt.
6: Nee, also ich muss ganz ehrlich sagen, bei der Metro war ich, glaube ich, noch gar nicht so oft. Es gibt ja noch Ratio und Friedhof. Also man darf halt nicht vergessen, dass das natürlich, das ist für den Großhandel gedacht. Das heißt, das ist jetzt nichts, das ist schon alles in so großen Größen.
5: Also so 10 Kilo Snickers
6: oder so. Aber man kann da schon auch, man könnte da theoretisch auch in normalen Größen einkaufen. Das Hauptproblem ist eher, dass die Preise da alle netto stehen. Das heißt, man muss immer aufpassen, dass da dann ja nochmal die Mehrwertsteuer draufkommt.
5: Ja, vielleicht nimmst du mich ja mit, wenn ich...
6: Ja, Mann. Ich kann ja auch sonst die... Nein, ich würde natürlich niemandem diese Karte geben. Die ist ja auf
5: gemerkt, er hätte sich gerade fast verraten. Also er würde mich mal mitnehmen und würde seine Karte natürlich nie aus der Hand gehen. Also vielleicht ganz kurz zur Geschichte der Metro, die beginnt im November 1963, als der Mülheimer Elektrohändler Otto Beisheim in Essen den ersten Metro-Großmarkt aufmacht. Metro ist zusammen mit Aldi eines der ersten Unternehmen, die das Selbstbedienungsprinzip der amerikanischen Supermärkte nach Deutschland holen. Davor hat man, und das kann ich mir nicht mehr so richtig vorstellen, in so Tante-Emma-Läden eingekauft, wo dann wirklich der Verkäufer hinter so einem Tresen stand und einem das alles angegeben hat, was man haben wollte. Damals pinselt Beisheim selber noch die Parkplatzmarkierung auf den Asphalt und seine Frau hilft in der Schmuckabteilung einer der Märkte aus. Nach nur 20 Jahren wird in den Metromärkten schon genauso viel umgesetzt wie in allen Filialen des damals schon 100 Jahre alten Kaufhauskonzerns Karstadt. Im Jahr 1980, in dem unser Fall spielt, betreibt Metro insgesamt 100 Märkte in ganz Westeuropa. Anfang der 70er holt sich Beisheim den Banker und Juristen Dr. Hanjörg Heret ins Unternehmen als Außenminister, der ist für das Wachstum der Metro auch außerhalb Deutschlands zuständig. Seine Geschäftspartner nennen Heret, den gebürtigen Oberschlesier, scherzhaft Inspektor Heret, weil er so gerne Agatha Christie-Krimis liest, um sein Schulenglisch aufzupolieren.
6: Und das ist jetzt also die Firma, die Günther und Manfred um die ganzen Millionen erleichtern wollen.
5: Ganz genau. Günther fängt als Finanzmanager bei der Metro an und wird als Disponent schnell die rechte Hand des Metro-Finanzdirektors für die gesamte deutsche Gruppe. Günther ist kein Visionär, aber zuverlässig und gut in seinem Job. Ich habe immer mit großen Zahlen zu tun gehabt, erzählt er später in einer Talkshow, und Millionen haben mich nie gereizt. Eigentlich. Das ändert sich erst, als Günthers Vorgesetzter ihm irgendwann vorwirft, keine Ahnung von seinem Job zu haben. Diesen Mann beschreibt Günther später in seinem Buch als ein Bild des Jammers. Ein Mann mit bleichem Gesicht, ungesund aufgequollen, in einem aus teuerstem Stoff verschnittenen Anzug.
6: Scheint ja ein super Betriebsklima gewesen zu sein in dem Büro.
5: Ja, ich würde auch sagen, so richtig gut lief es dann nicht. Und das kann so ein Günther, der selber am liebsten in einem strahlend weißen, maßgeschneiderten Dior-Anzug herumläuft, natürlich nicht auf sich sitzen lassen. Er will seinem Chef beweisen, dass das Finanzsystem der Metro veraltet und außerdem anfällig für Diebstahl ist.
6: Warum?
5: Ja, dazu muss ich wieder ganz kurz ausholen. Der Spiegel schreibt damals über den Konzern: Bei den Geldinstituten sind die Männer von Metro als Pfennigfuchser gefürchtet. Sie feilschen härter als die Konkurrenz um die besten Zinssätze beim Tagesgeld und spielen die Banker gegeneinander aus. Um möglichst viel von den damals noch recht hohen Zinsen mitzunehmen, lassen die Metro-Bosse ihr Geld immer möglichst lange auf den Konten der verschiedenen Banken rumliegen. Wenn die Zinsen dann sinken, dann muss es immer ganz schnell gehen. Per Telex bekommt die jeweilige Bank, Telex für die Jüngeren unter uns, ist glaube ich sowas wie ein Fax oder so, ne?
6: Nee, das ist, also ehrlich gesagt kann man jetzt gar nicht so sagen, Telex gibt's auch immer noch.
5: Echt?
6: Ja, natürlich, die Banken kommunizieren immer noch per Telex, also gerade so im Ausland ist das, ich muss tatsächlich sagen, fachlich kann ich jetzt nicht genau sagen, was das ist. Ich glaube, Fax ist nicht ganz so falsch. Also ich glaube, das geht über die Telefonleitung. Da werden Informationen halt von Bank zu Bank ausgetauscht. Ah. Also ich kenne das halt aus dem internationalen Zahlungsbereich. Da gibt es halt auch so ein Telex-Release. Und damit wird dann halt bestätigt, dass eine Zahlung ausgeführt wurde oder sowas.
5: Cool, ich wusste gar nicht mehr, dass das gibt. Jedenfalls bekommt die Bank damals per Telex den Auftrag, das gerade erst vom Unternehmen überwiesene Geld sofort einem Metro-Gläubiger gutzuschreiben. Also versuchen sie halt, das Geld direkt einzusetzen, sobald die Zinsen sinken. Und um zu verhindern, dass dabei irgendwer Geld unterschlägt, arbeitet die Metro mit Sicherheitscodes, die nur zwei Mitarbeiter bei der Bank und nur ganz wenige Metro-Angestellte aus der Finanzabteilung kennen. Und eigentlich besteht dieser Sicherheitscode aus zwei Teilen, so dass keiner der Mitarbeiter den ganzen Code kennt und für sich selbst Geld abzwacken kann. eigentlich. Aber für den damaligen Metro-Finanzchef ist dieses System nämlich zu kompliziert und außerdem überflüssig. Schließlich muss er selbst jede Geldbewegung nochmal schriftlich per Post bestätigen. Also das Telex geht raus, die Bank verschiebt das Geld und dann kommt dann ein, zwei Tage später ein Brief von ihm persönlich unterschrieben, der das nochmal bestätigt, dass das in Ordnung war. Also gibt der Finanzchef seiner rechten Hand, Günther Schotte-Natschew, einfach immer beide Teile des Sicherheitscodes. Auf die Idee, dass jemand seine Unterschrift in der Bestätigung an die Bank einfach fälschen könnte, kommt der Finanzchef nicht.
6: Aber Günther schon.
5: Ja, er eröffnet im September 1980 bei der Hauptfiliale der Stadtsparkasse Düsseldorf in der Berliner Allee ein Konto auf den Namen seines Freundes Manfred. Und auf dieses Konto überweist Günther Manfred dann montags den ersten Batzen Geld, testweise 1 Million Mark. Wenn Günther jetzt auffliegt, dann kann er immer noch behaupten, das Ganze sei ein Versehen gewesen. Als Manfred das erste Mal in die Bank kommt, um Geld von dem Konto abzuheben, zittern ihm die Knie. Für mich war das unmöglich, erinnert er sich später. Ich konnte mir einfach nicht vorstellen, dass man jemandem vom Schreibtisch aus so eine Riesensumme Geld überweisen kann, ohne Probleme. Aber es gibt tatsächlich keine Probleme. Ganz ruhig schiebt ihm eine Mitarbeiterin der Sparkasse das Geld über den Tresen und Manfred marschiert mit seinem neuen Reichtum in einem Aktenkoffer aus der Filiale. Niemandem fällt etwas auf, auch nicht in der Metro-Konzernzentrale. Also schiebt Günther am Donnerstag nochmal eine größere Summe hinterher. Immer noch hat keiner bei der Metro oder bei der Bank etwas gemerkt. Und eigentlich, so sagt Günther es später zumindest vor Gericht, will er seinen Arbeitgeber am nächsten Montag, also nach genau einer Woche, auf die Sicherheitslücke aufmerksam machen und das Geld zurücküberweisen.
6: Wie genau lief das jetzt ab? Der hat dieses Telex verschickt und dann hat die Bank eine Abfrage gemacht oder hat er das dann direkt vor Ort per Post nochmal bestätigt?
5: Nee, genau. Also durch dieses Telex bekommt die Bank den Auftrag, das Geld auf das Konto von Manfred zu überweisen.
6: Ja.
5: Und Günther hat das dann mit der gefälschten Unterschrift seines Chefs nochmal schriftlich per Post bestätigt.
6: Ah, okay, jetzt verstehe ich.
5: Bestätigt.
6: Die kriegen praktisch, ich sage jetzt mal, den digitalen Auftrag, machen aber nichts damit, bis die per Post nicht die Bestätigung haben. Verstanden.
5: Okay. Genau. Also er hat damit sozusagen dieses Sicherheitssystem umgangen. Es ist nicht so, dass die Bank dann nach jedem Telex bei der Metro anruft und sagt, Entschuldigung.
6: Das wäre natürlich ein sichereres
5: Das wäre
6: System
5: ein
6: gewesen.
5: Sichereres System.
6: Vor allem bei großen Beträgen, aber gut. Aber eigentlich wollte er das Geld ja auch zurücküberweisen.
5: Eigentlich, denn Günther hat die Rechnung ohne seinen Freund Manfred gemacht. Der hatte noch nie so viel Geld auf seinem Konto, wie die meisten von uns wahrscheinlich auch nicht. Und er hat sich erstmal so ein kleines bisschen abgezwackt.
6: Wie viel ist denn ein kleines bisschen?
5: 100.000 Mark.
6: Och,
5: ja, das geht's ja,
6: also
5: oder?
6: Also 50.000 Euro.
5: Ja, genau. Die gibt's Manfred, so schreiben es später die Medien, finde ich auch ein sehr schönes Zitat, für Shampoos und Geschmeide aus.
6: Doof gelaufen.
5: Ja, so könnte man das zusammenfassen. Jetzt, wo die 100.000 Mark fehlen, wäre die Geschichte mit der Überprüfung einer möglichen Sicherheitslücke für die Firma ja irgendwie unglaubwürdig. Und so machen Günther und Manfred einfach weiter. Ja, jetzt ist es egal. Also überweist Günther die Millionen peu à peu auf das Girokonto von Manfred bei der Düsseldorfer Sparkasse. In der Bank gibt sich der Gelegenheitskellner Manfred Vohwinkel als charmanter und großzügiger Kunde von Welt. Günther hat Manfred extra vorher zum Schneider geschickt, damit er auch wie ein Millionär aussieht. Am Anfang hebt Manfred nur in Anführungsstrichen je 100.000 Mark in bar ab. Den Großteil des Geldes lässt er als Termineinlage auf dem Konto der Bank mit Zinsen zwischen 8,5 und 9,25%. Du siehst, das ist schon sehr lange her.
6: Ja, ich will jetzt auch eigentlich gerade fragen, ob das nicht irgendjemandem komisch vorgekommen ist. Aber gut, was hat man denn dann für Überprüfungsmöglichkeiten? Heutzutage würde man die Leute wahrscheinlich googeln und sagen, gibt's den überhaupt? Aber
5: ja, das war damals
6: ich
5: natürlich.
6: Ich glaube nicht, dass eine Bank jetzt irgendjemand googelt, aber da gibt's wahrscheinlich andere Möglichkeiten der Überprüfung, als es die dann damals gab. Da war das so, wer der sagt, der hat das Geld. Der sagt, er ist großer Geschäftsmann, dann kann man dem ja nun mal nur glauben.
5: Ja, die sehen ja, dass das Geld auf dem Konto ist.
6: Ja.
5: Ne? Also ich glaube, bei so einem solventen Kunden wollte die Bank wahrscheinlich nicht ganz so genau nachfragen. Fritz Kulins, der Vorstandsvorsitzende der Stadtsparkasse, sagt später dem Spiegel, völlig ungewöhnlich, dass einer so viel Bargeld auf einmal abholt, aber unser Kontoführer hatte großes Vertrauen, weil immer wieder neue Millionen aufs Konto kamen. Solange also immer wieder Geld reinkommt, ist die Sparkasse happy. Mehr noch, Manfred Vohwinkel bekommt sogar eine Sonderbehandlung. Verhandlung. Jedes Mal, wenn der große, füllige Mann mit dem Vollbart die Filiale betritt, eilen ihm die Mitarbeiter entgegen, begrüßen ihn mit Namen und halten ihm die Tür auf. Dann wird er von einem Mitarbeiter direkt in den Keller der Filiale an der Berliner Allee geleitet, wo für die VIP-Kunden der Bank drei eigene Schalter zur Verfügung stehen, damit sie nicht oben wie alle anderen in der Schlange warten müssen. Dort wird dann Kaffee und Cognac gereicht und geplaudert. Manfred Vohwinkel lässt sich das Bargeld in aller Seelenruhe in Bündeln reichen und in ein oder zwei Köfferchen packen, manchmal in Begleitung von Günter Schotte-Natschew. Bankvorstand Kulinz sagt dazu, wir hatten das Gefühl, das ist ein sesshafter Kunde.
6: Ich muss immer wieder lachen, weil mir jetzt gerade bewusst wird, da gab es wahrscheinlich noch keine Bankautomaten.
5: Nö.
6: Da gab es online natürlich
5: schon. Obwohl könnte sein, dass es in den 80ern die ersten Bankautomaten gab, nicht bevor ich jetzt wieder Hasspost kriege.
6: Ich überlege jetzt gerade einfach wegen dem hier oben so lange in der Schlange warten. Ich wüsste nicht, wann ich das letzte Mal wirklich eine lange Schlange...
5: Ich wüsste auch nicht, wann ich das letzte Mal in der Bank war.
6: Ja, ich auch nicht. Außer man hat was wirklich Wichtiges zu besprechen. Aber ansonsten wüsste ich jetzt ehrlich
5: gesagt... Aber dann hat man ja auch einen Termin. Also ich gehe jetzt nicht zum Schalter, ehrlich gesagt.
6: Ja, ich glaube, es gehen noch sehr viele Leute zum Schalter. Was machen die denn jetzt bitte mit der ganzen Kohle?
5: Erstmal gar nichts. Die verstecken die Millionen im Schrank und stopfen sie unter das Sitzpolster von Manfred Vohwinkels Biedermeier-Sofa. Und natürlich verjubelt das Pärchen auch einen Teil des Geldes. Auf der Düsseldorfer Königsallee sind Günther und Manfred bald Stammkunden in den teuersten Geschäften der Stadt. In seiner kleinen Herrenhandtasche hat Manfred immer mindestens 200.000 Mark in bar dabei. Du brauchtest ja nur das Sofa hochzuklappen, holst den Bündel Scheine und dann gehst du wieder los, erinnert sich Manfred schmunzelnd an die Shoppingtrips des Paares. Schmuck oder Uhren für unter 10.000 Mark kommen den beiden dabei nicht in die Tüte. Das Gold muss glänzen und die Diamanten müssen glitzern. Wenn jemand fragt, woher das ganze Geld dafür kommt, behauptet Manfred, er habe den Lotto-Hauptgewinn beim Spiel 77 abgeräumt. Ziemlich schnell gewöhnen sich die beiden an ihren neuen Reichtum. Irgendwann ruft Manfred Günther auf der Arbeit an. Er hat gerade die Geldvorräte im Schrank und im Sofa gezählt. Etwa 18 Millionen Mark. Damit kommen wir nicht aus, beschwert er sich bei Günther am Telefon. Der zögert keine Sekunde und überweist direkt die nächste Summe. Noch ein Millionchen, damit du nicht mehr arbeiten brauchst.
6: Okay, und das ist niemandem bei der Metro aufgefallen?
5: Nein. Also hat mich auch sehr gewundert bei der Recherche. Also entweder die beiden sind sehr geschickt oder sie haben einfach sehr großes Glück. Der komplette Betrug spielt sich nämlich in den 4 Monaten vor Weihnachten etwa ab. Und das ist natürlich die Zeit, in der bei der Metro die Umsätze immer so stark steigen, dass ein paar Millionen mehr oder weniger eigentlich niemandem auffallen. Außerdem hatte die Finanzprüfung bei der Metro gerade erst stattgefunden und die nächste steht erst wieder im Sommer 1981 an. Also mehr als genug Zeit, um Geld an die Seite zu schaffen. Aber irgendwann fangen Günther und Manfred dann doch an, Fluchtpläne zu schmieden. Kurz nach Weihnachten 1980 beginnen die beiden zu packen. Zu diesem Zeitpunkt haben sie schon mehr als 30 Millionen Mark zusammen. Aber wie wollen sie so viel Bargeld transportieren? Manfred versucht, die Scheine einfach in mehrere Koffer zu stopfen und bekommt die Koffer kaum zu. Es ist Günther, der die rettende Idee hat. Er schneidet die Banderolen der Geldbündel auf und schichtet die Scheine flach zwischen den Rest des Kofferinhaltes. Erst ein gefaltetes Handtuch, dann wieder eine Lage Tausender, das nächste Handtuch und so weiter. Am Ende haben die beiden insgesamt 36 Millionen Mark auf 16 Koffer verteilt. Ob das nicht ein verrücktes Gefühl war, so viel Geld mit sich rumzutragen, wird Günther Schotte-Natschew später in einer Talkshow gefragt. Nee, nur verdammt schwer zu schleppen, antwortet er darauf. Er hat zum 31. Dezember bei der Metro gekündigt und sich sogar ein Arbeitszeugnis ausstellen lassen, weil er angeblich ins Bankwesen wechseln will. Das Pärchen zieht von Düsseldorf nach Paris.
6: Muss es wahrscheinlich ziemlich krachen lassen.
5: Ja, davon kannst du ausgehen. An Silvester mietet Günther das weltberühmte Lido-Varieté an der Champs-Élysées und zwar komplett. Eigentlich fasst der Zuschauerraum des Lido mehr als 1.100 Plätze, doch an diesem Abend treten die Künstler nur für Günther, Manfred und zwei Freunde der beiden auf. Denn damit Günther und Manfred in Paris nicht alleine feiern müssen, rufen sie alte Kneipenkumpel aus Düsseldorf an und lassen sie nach Paris fliegen. Die Pariser Zeitungen fragen sich natürlich, wer ist dieser schlanke, gut aussehende Herr mit den grauen Haaren, der das komplette Lido für sich haben will? Aber eine Antwort finden die Zeitungen damals nicht. Bei der Metro ist immer noch niemandem aufgefallen, dass das Geld fehlt. Vielleicht auch, weil der Konzern sich gerade darauf vorbereitet, den Konkurrenten Kaufhof zu übernehmen und damit zum größten Handelskonzern Europas zu werden. 350 Millionen Mark sollen die Kaufhof-Anteile kosten. Anfang Januar 1981 lässt der damalige Metro-Finanzchef, also Günthers ungeliebter Ex-Chef, alle Konten der Metro prüfen. Erst jetzt merkt die Metro, dass ihr Geld fehlt, und zwar Millionen. Am 19. Januar 1981 erstattet der Finanzchef Anzeige wegen der verschwundenen 36,2 Millionen Mark. Schnell fällt der Verdacht auf Günter Schotte-Natschew, der ja vor kurzem erst gekündigt hatte und die ganze Zeit Zugang zu dem Geld hatte. Sofort stürzen sich die Boulevardmedien auf den Fall. Die Bunte berichtet zum Beispiel unter der fetten Schlagzeile "Der Millionenpirat" über Günter und Manfred. Und dabei benutzen sie dieses schöne Bild aus dem Karneval. Es wird also Zeit für die beiden abzutauchen.
6: Lass mich raten, mit der Concorde und 16 Koffer voller Geld im Handgepäck.
5: Ganz genau. Die beiden fliegen nach Rio, kaufen sich dort eine 110 Quadratmeter Wohnung mit 6 Badezimmern und einem Dachgarten mit Blick auf die weltberühmte Copacabana. Als die beiden einziehen, riecht es nach Zwiebeln und Speck. Ihre neue Haushälterin hat Bratkartoffeln gemacht, Günthers Lieblingsessen, also auch in Brasilien so ein Stückchen zu Hause. Abends schauen die beiden von der Terrasse auf die hell erleuchtete Christusstatue, das Wahrzeichen der Stadt. Und der Karneval in Rio ist sogar noch schriller, bunter und lauter als der in Düsseldorf. Günther und Manfred haben ihr Paradies gefunden. Im kalten Deutschland beginnt zu dieser Zeit die Jagd auf das Gaunerpaar. Aktenzeichen XY berichtet über den Metrobetrug und das Unternehmen setzt eine Belohnung von 1 Million Mark auf die beiden aus. Mitte Januar 1981, also nach nicht so ganz langer Zeit, hat Manfred Heimweh nach Düsseldorf. Vielleicht ist es auch die Angst, dass er, der so gerne möglichst viele teure Uhren, Ringe und Ketten und Armbänder auf einmal trägt, in Rio irgendwie was passieren könnte. Jedenfalls entscheidet Manfred, sich zurück nach Deutschland zu fliegen, nur kurz für 1 bis 2 Wochen. Als er die Tür der Düsseldorfer Wohnung, in der er mit Günther zusammen wohnt und die er immer noch gemietet hat, aufschließen will, passt plötzlich der Schlüssel nicht mehr. Spätestens da, Ralf, hätten wir wahrscheinlich Verdacht geschöpft, oder?
6: Hätten wir?
5: Ich schon.
6: Ich könnte sowas gar nicht. Ich wäre für so einen Megadeal nicht geschaffen.
5: Na, dann weiß ich ja schon, dass wir beiden das zusammen nicht durchziehen.
6: Nee, auf gar keinen Fall. Und ich muss auch ganz klar sagen, du solltest mir auch nicht erzählen, wenn du sowas gemacht hast, weil ich würde dich sofort an die Polizei verraten.
5: Okay, das diskutieren wir jetzt gleich aus. Jedenfalls, Manfred kommt in seine Wohnung, will die Wohnungstür aufschließen und der Schlüssel passt nicht mehr. Er hat nicht mal Zeit, sich zu wundern, denn da wird schon die Tür der Nachbarwohnung aufgerissen und die Kripo steht vor ihm. Die Polizisten hatten geahnt, dass er dort auftauchen würde und sich in der Wohnung von Manfreds Nachbarin einquartiert. Manfred Vohwinkel wird festgenommen. Das Rückflugticket nach Rio hat er schon in der Tasche. Als sein Freund Günther in Rio erfährt, dass Manfred festgenommen wurde, weiß er, dass es an der Zeit ist zu fliehen. Was er nicht weiß, ist, dass ihm ein Mann schon dicht auf den Fersen ist, Inspektor Herret, von dem hatte ich ja eben schon erzählt.
6: Der kein Inspektor ist.
5: Der kein Inspektor ist, sondern einfach Manager bei der Metro, das ist nur sein Spitzname, genau. Weil die Metro-Gruppe so sauer auf Günther Schotte-Natschew ist, haben sie ihren Manager Hanjörg Herret auf ihren Ex-Angestellten angesetzt. Herret soll Schotte-Natschew erwischen und die Millionen wieder beschaffen. Dafür arbeitet er mit allen Tricks. Eines Nachmittags Anfang 1981 trifft sich Herret mit der für den Fall zuständigen Kriminalkommissarin zu einem Gespräch in ihrem Büro. Als die den Raum kurz verlässt, schaut Herret sich schnell um und beginnt mit flinken Fingern die Unterlagen auf ihrem Schreibtisch zu durchwühlen. Nur Sekunden später hat er gefunden, wonach er gesucht hat. In einem Taschenkalender, also wahrscheinlich einem Notizbuch der Beamtin, liest er Adressen in Rio de Janeiro, die er schnell abschreibt. Endlich hat er eine Spur. Herret weiß, dass der Vorsprung des Gaunerpärchens mit jedem Tag wächst. Er hat keine Zeit für Bürokratie. Er überredet seine Chefs, auf eigene Faust nach Rio zu fliegen und nicht erst auf die deutsche Polizei zu warten. Ende Januar 1981 landet Inspektor Herret in der brasilianischen Hauptstadt, genau an dem Tag, als Günther Schotte-Natschew Rio verlässt.
6: War das Zufall oder?
5: Ja, das war tatsächlich Zufall. Günther weiß zu dem Zeitpunkt noch gar nicht, dass er einen Verfolger hat, aber er weiß natürlich schon, dass die deutsche Polizei seinen Freund festgenommen hat und dass es in Rio so langsam zu heiß wird für ihn. Also will Günther über die brasilianische Grenze nach Paraguay. Ist jetzt vielleicht nicht so glamourös wie Rio und einen Strand gibt's auch nicht, aber immerhin besser als geschnappt zu werden. Währenddessen, klappert Inspektor

0: Schein und bingo, er hat den ersten Teil der Beute gefunden.
1: Dann fehlen ja jetzt nur noch 36.199.950 Mark.
0: Ja, es ist aber immerhin ein Anfang. Und außerdem hat Metro-Manager Hanjörg Heret eine heiße Spur und die führt ihn nach Asunción, die 1700 Kilometer entfernte Hauptstadt von Paraguay. Sofort setzt sich Heret in seinen Wagen und fährt los. Als er an der Grenze ankommt, sind die Passkontrollen für diesen Tag schon geschlossen. Also muss er mit seinem Auto über einen Schleichweg an den offiziellen Grenzpunkten vorbei ins Land fahren.
1: Das heißt, der ist in das Land, hat der sich praktisch, also der ist
0: illegal
1: eingewandert.
0: Ja, ich glaube auch nicht, dass er die Befugnis hatte, in dem Land irgendwelche Leute festzunehmen oder verbrechen zu verfolgen.
1: Naja gut, das ist ja eine andere Geschichte. Ja. Trotzdem finde ich das schon...
0: Ist frech.
1: Nicht frech. Ich finde das, also ich hätte halt Angst. Also vor allem, wenn er dann später ja plant, aus Paraguay zurückzureisen, würden die ja sagen, komisch, sie haben ja gar keinen Einreisestempel.
0: Aber der hat doch Kohlen und einen Weltkonzern in seinem Rücken. Das darfst du ja jetzt auch nicht vergessen, ne? Er ist jetzt also in Asunción angekommen und klappert dort die wenigen Luxushotels der Stadt ab. Irgendwo muss Günter Schotte-Natschew ja stecken. In einem der Hotels erfährt er vom Portier, dass er heute nicht der Erste ist, der nach dem schlanken Mann aus Deutschland gefragt hat. Mir war klar, das konnte nur die Unterwelt sein, erinnert sich Heret später. Jetzt muss er sich also beeilen, wenn er Schotte-Natschew und die Millionen vor irgendwelchen anderen Gangstern erwischen will.
1: Und schafft er es?
0: Ja, nach kurzer Zeit steht er im Hotelzimmer des Mannes, nach dem die halbe Welt seit Wochen sucht. Vielleicht kurz nochmal zu den anderen Leuten, die ihm da wahrscheinlich auf der Spur sind. Das ist natürlich klar, wenn sich das rumspricht, dass einer mit 36 Millionen alleine durch die Weltgeschichte reist und irgendwie in Südamerika unterwegs ist.
1: Naja, 36 Millionen, die, wenn du sie in der Hand hast, das ist ja halt was anderes, wenn ich 36 Millionen auf meinem Konto habe, die dann digital auf meinem Konto sind, als wenn ich die in meiner Tasche habe, weil dann braucht man ja nur die Tasche.
0: Ja, richtig. Und das weckt natürlich Begehrlichkeiten. Ja. Das heißt, zu diesem Zeitpunkt sind schon diverse Gangster auch auf der Spur von Günther. Und Heret ist in diesem Moment, ja, so beschreibt er es selber, höflich, aber bestimmt. Herr Schotte-Natschew, wir möchten Sie bitten, mit uns nach Deutschland zu kommen, sagt er. Eine Waffe hat der Metro-Manager nicht dabei, aber die braucht er nicht. Das Argument, dass die Unterwelt Günther schon längst auf den Fersen ist und er niemals lebend aus der Nummer rauskommt, überzeugt ihn schon nach kurzer Zeit. Später wird Günther seinem Freund Manfred erzählen, dass er vom gesamten Rückflug von Paraguay nach Deutschland nichts mitbekommen haben will. Die haben mir was in den Drink getan. Und ich bin mir ehrlich gesagt auch ziemlich sicher, dass Heret darüber hinaus auch relativ viel Druck auf Günter Schotte-Natschew ausgeübt hat und dass es vielleicht nicht ganz so freundlich und so freiwillig war, wie er das selber schildert. Heret soll zu ihm gesagt haben, so steht es zumindest später im Urteil, er werde für den Fall seiner Weigerung Mittel und Wege finden, ihn aus Paraguay herauszuholen. Das ist jetzt schon nicht mehr ganz so freundlich. Hanjörg Heret selbst bestreitet das übrigens. So oder so, nach knapp 4 Monaten ist einer der spektakulärsten Betrugsfälle der Bundesrepublik gelöst und die beiden Täter sitzen hinter Schloss und Riegel. Günter Schotte-Natschew landet in der Justizvollzugsanstalt Berlin-Tegel, Haus 2, Zelle 464. Sein Freund Manfred sitzt da schon einige Wochen in einer 9-Quadratmeter-Zelle in der JVA Ulmerhöhe in Düsseldorf. Noch heute erinnert sich Manfred an das Geräusch der Gefängnistür, die sich hinter ihm schließt, als ob man nie wieder rauskommt.
1: Waren die gar nicht zusammen in einem?
0: Nee, die wurden getrennt untergebracht, wahrscheinlich, weil die
1: damit
0: gehofft...
1: Die sich absprechen.
0: Ja, genau, damit die sich nicht absprechen und damit sie vielleicht auch gegenseitig in die Pfanne hauen.
1: Okay, und was ist jetzt mit dem Geld? Wie viel ist davon jetzt noch übrig?
0: Ja, rund 32 Millionen sind noch übrig, so schätzt es Günter Schotte-Natschew Jahre später. Den Rest haben sein Freund Manfred und er in der kurzen Zeit verjubelt. Für Kleidung, Schmuck, eine Luxuswohnung und natürlich fürs Feiern.
1: Das heißt, die haben, was war der Zeitraum?
0: Ungefähr 3 bis 4 Monate.
1: Haben die 4 Millionen Mark ausgegeben?
0: Ja, das wäre so knapp 1 Million pro Monat. Das ist jetzt selbst für so zwei Luxusbienen wie Günther und Manfred ziemlich sportlich.
1: Wobei, 4 Millionen Mark sind 2 Millionen Euro. Auf der anderen Seite war die Mark, also war das ja früher noch viel mehr also
0: wert. Und die waren ja auch in Südamerika. Die haben ja viele auch in Südamerika aus. Also da.
1: Naja, okay, sie haben sich natürlich in Paris so ein komplettes Varieté gemietet.
0: Gemietet, ne? das stimmt. Also es ist halt so ein bisschen die Frage, ob das wirklich stimmt, denn diese Summe kommt auch Inspektor Heret komisch vor. Laut seiner Rechnung dürften die beiden in den 4 Monaten bis zu ihrer Festnahme höchstens 500.000 Mark ausgegeben haben. Das heißt, so etwa 4 Millionen aus der Betrugssumme bleiben verschwunden. Also fliegt Hanjörg Heret ein zweites Mal nach Rio und fragt sich wieder durch alle

0: Hotels, Edeljuweliere und Schickeria-Schuppen der Stadt, ohne die geringste Spur zu finden. Erst nach Tagen kommt ihm die Idee. In der Eigentumswohnung in Rio, die Günther und Manfred direkt nach ihrer Ankunft gekauft haben, sind Heret die Lederverkleidungen an den Wänden aufgefallen, die ihm irgendwie verdächtig neu vorgekommen sind. Sofort fährt er in die Wohnung, lässt die Verkleidung abreißen und findet dahinter tatsächlich einen versteckten Hohlraum. Doch das Geldversteck ist leergeräumt. Wieder sind ihm die beiden Gangster einen Schritt voraus gewesen.
1: Und das haben die wie gemacht, aus dem Knast heraus?
0: Ja, das ist alles eine Frage der Planung, Ralf. Manfred ist ja Mitte Januar nicht nur zurück nach Düsseldorf geflogen, weil er so schlimmes Heimweh hatte. Er will außerdem einen Teil der Beute in Sicherheit bringen. Insgesamt 4 Millionen Mark hat er im Handgepäck dabei. Und noch bevor er zurück in seine Wohnung fährt, wo er festgenommen wird, übergibt er das Geld einem Freund im nahegelegenen Rüsselsheim, der die Millionen in einem Bankschließfach versteckt. Allerdings nicht ohne für sich selbst heimlich 20.000 Mark abzuzwacken, ist auch nett. Dieser Freund, in Anführungsstrichen, übergibt Manfred den Schlüssel und hat nur zur Sicherheit auf den Schlüssel auf so einem Zettel noch dran geschrieben, Schließfach Rüsselsheim.
1: Gut, das ist natürlich
0: Das ist nicht so richtig schlau, denn nur so kann Inspektor Herret, der mittlerweile wieder in Deutschland ist, auch dieses Geldversteck finden. Ende der 80er erzählt Günther in einer Talkshow, wie immer braun gebrannt und mit einem tief aufgeknöpften Hemd, dass er immer noch circa 5 Millionen Mark Schulden hat. Aber er hätte schon angefangen, das Geld zurückzuzahlen. Im Moment mit 50 Mark im Monat, dann wäre er in 8.400 Jahren schuldenfrei. Und das Publikum im Studio biegt sich natürlich vor Lachen, als er das erzählt.
1: Okay, aber das Ganze hat ja auch wahrscheinlich ein gerichtliches Nachspiel gehabt.
0: Ja, es war natürlich nicht nur Tralafitti und Feiern und auf der Kö shoppen gehen. Der Prozess gegen die beiden Gauner, die mittlerweile zu Stars geworden sind, wird natürlich ein riesiges Medienereignis. Im Vorfeld hatte die Metro-Gruppe zwar schon versucht zu verhindern, dass zu viele Informationen aus dem Prozess vor der 5. Düsseldorfer Strafkammer in die Öffentlichkeit kommen, aber den großen Rummel darum kann der Konzern nicht verhindern. 40 Reporter und 12 Kamerateams warten am ersten Prozesstag im Düsseldorfer Landgericht auf Günther und Manfred. Das ist sogar dem selbstbewussten Günther zu viel und er schiebt Manfred vor. Du zuerst. Für die Metro wird der Prozess ziemlich peinlich. Günther erzählt genüsslich und mit einem süffisanten Lächeln auf dem Gesicht, wie einfach es war, die Metro um ihre Millionen zu bringen. Da ist doch einer doofer als der andere, sagt er zum Beispiel über die Manager des Konzerns. Selbst der Staatsanwalt und die Richter können sich ein Grinsen nicht verkneifen. Die Metro findet das weniger witzig. Sie hat ihre besten Anwälte nach Düsseldorf geschickt, die als Vertreter der Nebenklage die Höchststrafe für Günter Schotte-Natschew und Manfred Vohwinkel fordern. Das Urteil gegen Günther und Manfred fällt dann am 18. Dezember 1981. Günther wird als Haupttäter wegen Untreue und Urkundenfälschung zu 5 Jahren Haft verurteilt, sein Freund und Komplize Manfred wegen Beihilfe zu 4 Jahren. Für ihre Verteidiger ist das Urteil ein Schock, schließlich sind weder Günther noch Manfred vorbestraft. Der Bundesgerichtshof in Karlsruhe kassiert das Urteil einige Zeit später wegen Verfahrensfehlern wieder ein und überweist den Fall zurück nach Düsseldorf, wo das Landgericht 1983 nochmal zum selben Urteil kommt. Aber auch im Knast will sich Günter Schotte-Natschew dem Metro-Konzern nicht geschlagen geben. Im Oktober 1983 erscheint sein Buch Das Metro-Millionending, Millionär wider Willen, mit einer Auflage von 150.000 Exemplaren. Ich finde übrigens den Titel des Buches großartig. Millionär wider Willen. Ich wollte das
1: ja
0: gar
1: genau,
0: nicht.
1: Das war einfach da. Und dann habe ich es ausgegeben.
0: Einfach, was soll man denn machen, ne? Also das Buch erscheint mit einer Auflage von 150.000 Exemplaren und kaum, dass das Buch erschienen ist, wird es auch schon wieder einkassiert. Die Metro-Gruppe hat per einstweiliger Verfügung die Verteilung des Buches gestoppt. Der Konzern fürchtet offenbar noch mehr schlechte Presse. Heute, ich habe danach gesucht, bekommt man das Buch manchmal noch in Antiquariaten, allerdings zu ziemlich gesalzenen Preisen, weil es wohl selten ist, logischerweise. Wenn man Hanjörg Herret nach diesem Werk fragt, winkt er ab. Ich kenne das Buch, das ist nicht besonders lesenswert, aber ist natürlich auch klar, dass er das sagt, weil er kommt in dem Buch auch nicht so richtig gut weg. Nach 4 Jahren im Gefängnis kommt Günther vorzeitig frei. Sein Freund Manfred ist schon nach 3 Jahren wieder draußen. Er kehrt zurück hinter den Tresen. 1988 eröffnet Manfred Vohwinkel in Düsseldorf die Kneipe Finanzämtsche an der Oststraße, in dem sich mittlerweile ein koreanisches Restaurant befindet. Die heißt aber immer noch Finanzämtsche, also ich weiß nicht, ob sie nach Corona immer noch so heißt. Und darunter ist einfach nur so ein koreanischer Schriftzug. Schriftzug. Also das finde ich irgendwie, okay. Also so eine altdeutsche Kneipe mit sehr gutem, hörte ich, koreanischem Essen drin. Sein Freund Günther wählt einen anderen Weg. Er gibt Interviews in Talkshows und wird 1987 sogar zum Popstar. Unter dem Künstlernamen Schotte veröffentlicht er den Song Metro Man, eine Sinti-Pop-Nummer mit wildem Beat und einem nicht ganz so komplizierten Text. Ich zitiere das mal. 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
1: Wow.
0: Ey, auf Sonntext musste erstmal, das Schlimme ist, hast du den Ausschnitt gesehen?
1: I saw it.
0: Das ist ein ganz schlimmer
1: Ohrwurm. Ich glaube, es ist eine Kopie von irgendwas. Ich meine,
0: das ist ein Cover, ja, könnte sein.
1: Ja, mir kommt es irgendwie bekannt vor. Hier ist es nicht hier Macho Man. Ich meine, es gibt ein Lied, das heißt Macho Man.
0: Ja, aber es geht anders.
1: Nein, das ist mir bewusst, aber ich glaube, dass sich das da so ein bisschen dran orientiert hat.
0: Ah, ja, ich weiß nicht, auf jeden Fall hatte ich danach den ganzen
1: Also ich
0: Tag
1: muss ganz ehrlich sagen, ich musste wirklich lachen. Ich will ganz ehrlich sein, das Geld, das er damit gemacht hat, wird er ja nicht behalten dürfen, sondern das wird er ja dann wahrscheinlich
0: ja,
1: postwenden an die Metro zahlen dürfen.
0: Wahrscheinlich schon. 1988 spielen Günther und Manfred, und auch das finde ich eine sehr interessante Geschichte, in einer WDR-Doku ihren eigenen Fall nach, ihr letzter gemeinsamer Auftritt als Paar. Schon ein Jahr später verschlechtert sich Günthers Gesundheit merklich. Erst 1989 finden die Ärzte eine Erklärung für die Kopfschmerzen, unter denen er schon seit Jahren leidet und über die er so gut wie nie spricht. Er hat 39 Tumore im Kopf. Kurze Zeit später, Ende Oktober 1989, stirbt Günther Schottenatschew. Er ist nicht mal 50 geworden. Manfred Vohwinkel lebt bis heute, er ist mittlerweile fast 80 Jahre alt. Sein Bart ist grau geworden, sein Bauch ist ein bisschen gewachsen, aber sein Lachen ist immer noch genauso dröhnend wie früher. Noch heute denkt er gerne an diese verrückten 4 Monate vor mehr als 40 Jahren. Im Nachhinein überwiegen die schönen Dinge, die wir in den 4 Monaten erlebt haben. Und seinen Freund Günther hat er nie vergessen.
1: Ja, witzig. Also ich finde, ehrlich gesagt, das wäre ein witziger Tatort oder so, fände ich. Ich glaube, dass das.
0: Ja.
1: Nee, stimmt nicht. Nee. Sat.1 Fernsehfilm.
0: Das ist eine Komödie, meinst du?
1: Ja, so, es gibt da manchmal diese witzigen Urlaubsfilme.
0: Ja, stimmt. Ein bisschen Rio
1: da de Janeiro. Ich das so ein bisschen, ja, und da machen die dann ja auch gerne so Werbung für Urlaubsziele, was in der aktuellen Zeit vielleicht ein bisschen strange und dumm wäre, aber
0: ja.
1: Da könnte ich mir das gut vorstellen. Ja, Männer haben sie halt Geld geklaut, ne? Sorry. Und da.
0: Ja.
1: Nee. Das kannst du nicht relativieren. Also, hätten sie das Geld geklaut und hätten dann gesagt, sie spenden das, dass sie hätten das an Bedürftige gegeben, dann hätte ich dann einen anderen Standpunkt zu. Am Ende haben sie einem Unternehmen Geld geklaut, das das Geld erwirtschaftet hat. Aber ich finde halt, dass sie das ja nur gemacht haben, um sich selbst zu bereichern. Und auch nur, weil sie es lieb und nett und witzig gemacht haben, heißt es ja nicht, dass es
0: ja,
1: dann nicht irgendwie richtig ist.
0: Ja, Herr Moral.
1: Nee, sorry.
0: Du hast ja recht. Also in meinem Kopf ist es so ein bisschen so, wie wenn eine Bank mir fälschlicherweise irgendwie 36 Millionen aufs Konto überweist und ich hebe die einfach schnell ab und denke dann, boah, wie geil.
1: So,
0: also natürlich ist das falsch. Und
1: naja, das wäre jetzt aber eine andere Prämisse, ne? Also ich meine, es war ja nicht so, dass er ihm das unwissentlich überwiesen hat.
0: Nein, das stimmt. Die haben schon...
1: Es war ja jedem klar, dass sie da was Falsches machen. Und ich meine... Glauben wir jetzt mal, dass er eigentlich vorhatte, das Ganze zu melden und zu sagen, oh, seht mal zu, ich habe euch ausgetrickst.
0: Es ist ein Verbrechen, es ist Betrug, natürlich. Und Diebstahl.
1: Ja, und wie gesagt, wenn da jetzt eine OP für die Mutter dran gewesen wäre, die Kinder, die Geschwister, die irgendwas brauchen oder was weiß ich, dann hätte ich da einen anderen Standpunkt zu. Aber das war jetzt ja wirklich einfach eine Laune und... Irgendwann wurde es ja nun auch tatsächlich unverhältnismäßig. Also mit 18 Millionen in der Tasche zu sagen, wir haben nicht genug, das reicht niemals. Ja. Und am Ende haben sie nur 500.000 ausgegeben.
0: Ja, aber ich glaube, wenn du nie Geld hattest, so wirklich, hast du ja auch kein wirkliches Verhältnis dazu. Ne?
1: Gut, ich glaube, das ist natürlich auch nochmal was anderes in der damaligen Zeit, weil ich glaube, das darf man ja nun auch nicht vergessen, dass 36 Millionen wären ja, also angenommen, es wären 36 Millionen, das wären also ungefähr, sagen wir mal, 20 Millionen Euro.
0: Ja, 18 oder so, ja, um den Dreh.
1: Sagen wir mal, 20 Millionen Euro. Das wäre ja heutzutage schon scheiß viel Geld.
0: Mhm.
1: Damals ist aus meiner Sicht, war das noch viel mehr Geld, weil das Geld ja noch viel mehr wert war.
0: Das stimmt, aber ich glaube, was auch eine Rolle spielt, ist, die beiden sind ja der Jahrgang 41, also Kriegsgeneration. Ne? Mhm. Die haben, glaube ich, noch ganz andere Zeiten erlebt. Also diese Reflexe, das kennst du ja vielleicht auch von Großeltern oder so,
1: ja,
0: zu hamstern und zu raffen, und viele ältere Leute haben ja auch...
1: 4 Kühltruhen.
0: Ja, zum Beispiel, nicht nur mit Essen, mit Lebensmitteln, sondern auch mit Geld. Das haben ja ganz viele...
1: Nein, die haben kein Geld in die Kühltruhe gepackt.
0: Nein, das meine ich doch nicht. Aber viele ältere Menschen haben ja noch Geld zu Hause gebunkert. Das hörst du ja immer wieder, wenn diese Enkeltrickbetrüger anrufen.
1: Ja.
0: Da, wo du dich dann fragst, wieso hat Opa 100.000 Mark oder 100.000 Euro zu Hause?
1: Ich glaube, das liegt natürlich ein bisschen auch daran, dass die ja damals auch keine anderen Möglichkeiten hatten. Ne? Der Bank hat man wahrscheinlich nicht so sehr getraut.
0: Ja.
1: Und es gab dann ja auch noch keine andere Möglichkeiten ohne...
0: Also aber jetzt ja gäbe es ja andere.
1: Bezahlen.
0: Jetzt gäbe es ja andere Möglichkeiten. Ja, aber das meine ich ja damit. Ich glaube, dass das ein bisschen auch was mit dieser Kriegsgeneration zu tun hat, dass man rafft und dass man erstmal irgendwie das zusammenhält und Vorräte anlegt.
1: Naja,
0: ob man jetzt einen Vorrat von 36 Millionen Mark braucht, ist die andere Frage. Ich frage mal anders. Ich habe ja die Doku auch gesehen und ich kam jetzt gar nicht darum herum, die beiden unglaublich sympathisch zu finden. Und ich habe mich selber gefragt, warum? Weil du hast ja schon recht, das sind ja Verbrecher. Die haben ja ein Verbrechen begangen.
1: Ich glaube, das Problem ist, natürlich haben sie sich selber daran bereichert, aber sie haben es jetzt ja nicht mit einer wirklich bösen Absicht gemacht, dass sie jemandem schaden wollten, in Anführungszeichen.
0: Ja.
1: Natürlich haben sie einem Unternehmen damit geschadet, das auf lange Sicht natürlich auch durch sowas eventuell an Probleme kommen könnte. Mhm. Aber es war jetzt ja nicht so, dass das irgendwelche Gangsterbosse waren, die da was weiß ich was Böses gemacht haben und haben das jetzt jemandem ja geraubt, der sowieso schon nichts hatte.
0: Ja,
1: oder
0: ja,
1: so.
0: Klar.
1: Und das Zweite ist natürlich, die konnten sich halt wirklich gut verkaufen, ne?
0: Ja, das stimmt.
1: Also ich muss tatsächlich zugeben, dass mir Manfred ein bisschen sympathischer ist, weil der so ein bisschen...
0: Ja, Manfred sieht halt aus wie der Weihnachtsmann.
1: Ja, und man kauft ihm ab, dass er gar nicht so richtig verstanden hat, was er da eigentlich gemacht hat.
0: Ja.
1: Das war natürlich, das Geld war da, dann habe ich das ausgegeben und das war so ein Abenteuer und das war ganz lustig. Und der
0: Günther ist
1: der
0: anders.
1: Günther war mir tatsächlich nicht ganz so sympathisch, weil ich, aber das hatten wir auch schon in ein paar anderen Folgen, ich nicht so darauf stehe, wenn Leute, die Verbrechen begehen, sich dafür selber feiern. Und das hat er.
0: Das stimmt.
1: Er hat sich dafür selbst gefeiert. Ich habe diese Talkshow, die ich übrigens wirklich richtig witzig fand, weil gefühlt das komplette Studio am Rauchen
0: war. Ja,
1: das war
0: geil.
1: Und zwar alle, selbst die Moderatorin hat geraucht.
0: Ja.
1: Also dieses Studio fand ich richtig witzig, aber er hat sich halt so richtig selbst gefeiert.
0: Ja, das stimmt.
1: Und dann auch noch dieses Lied, das ist nicht meine Welt. Also das,
0: ja.
1: da war mir halt Manfred einfach sympathischer, weil man gemerkt hat, okay, der fand das, da war Geld und der konnte jetzt ein bisschen leben, das hat er wahrscheinlich auch noch nie machen dürfen,
0: ja.
1: So ein ausschweifendes Leben führen und dann war das alles gut und schön, dem nehme ich das nicht so übel, dem Günther nehme ich es auch nicht übel, also...
0: Ja, du hast recht, der genießt das ein bisschen mehr, wie er da immer saß in der Talkshow, so weit aufgeknöpftes Hemd.
1: Naja, und auch diese ganzen Scherze, die er dann auf Kosten
0: stimmt.
1: der Metro. Man kann sich jetzt darüber streiten, ob das ein veraltetes System gewesen ist, ob er da irgendwas aufgedeckt hat oder nicht. Ich glaube halt eher, das war eine Maßnahme, um es zu rechtfertigen und zu sagen, also eigentlich wollte ich ja nicht, aber Mensch, dann war das Geld plötzlich weg, was sollte ich denn tun?
0: Ja.
1: Der hatte ein Problem mit seinem Chef und da hatte er keinen Bock drauf. Aber die Frage, die mich viel eher interessiert ist, was würdest du mit so viel Geld machen? Erste Prämisse, du hättest es geklaut.
0: Ja gut, dann ist ja blöd, weil dann kann ich ja nicht damit angeben. Das wird ja auffallen.
1: Komm, also, da kommt jetzt drauf an.
0: Ja, wenn ich's, also ja, müsste ich halt eine Legende erfinden, von wegen ich hätte im Lotto gewonnen oder so.
1: Ja.
0: Und ich glaube, ich würde das Geld dann still investieren, vielleicht irgendwie Häuser oder Immobilien kaufen.
1: Du bist so bedacht bei sowas.
0: Ja, natürlich würde ich auch ein bisschen Quatsch dafür kaufen
1: und
0: mir mal was gönnen.
1: Das Witzige bei mir, also natürlich würde ich mir, also ich würde, bei mir wäre es ausgeschlossen, dass ich das auf illegale Weise, das könnte ich nicht, also ich würde keine Nacht ruhig schlafen. Das geht nicht.
0: Also, Ralf ist ein guter Bürger. Das
1: ist
0: kann man,
1: leider, also, ja. Nee, leider. Es ist wirklich so, ich bin halt mega regelkonform, ich bin so ein richtiger Ostwestfale und ich bin auch sehr rechtschaffen, würde ich behaupten.
0: Also du hättest das Geld erst gar nicht.
1: Nee, ich würde, also das ginge nicht. Ich könnte niemandem, wie gesagt, ich würde niemals, das würde nicht funktionieren. Also,
0: wenn ich so drüber nachdenke, ich glaube, ich hätte wahrscheinlich gar nicht so ein schlechtes Gewissen. Doch, wahrscheinlich schon, aber es wäre jetzt nicht
1: also,
0: so.
1: Also nee, selbst wenn ich das von jemandem bekomme, also wenn ich jemandem das Geld stehlen könnte, der wirklich ein schlechter Mensch ist.
0: Nee,
1: Donald Trump. Ja, das darf ich jetzt auch nicht sagen, oder? Also, keine Ahnung. Also wenn ich... Dann ist es trotzdem so, dass ich ja trotzdem was Unrechtes getan habe und damit habe ich halt das Problem. Aber wenn wir grundsätzlich sagen, ich hätte jetzt einfach dieses Geld, sagen wir mal, egal woher, dann wäre ich tatsächlich, glaube ich, auch kein Lebemann und würde jetzt in Paris mir irgendein Varieté kaufen oder mieten, sondern ich wäre tatsächlich jemand, ich würde es voll verschenken. Ich wäre so jemand.
0: Geil.
1: Wie gesagt,
0: also du würdest mir ein Auto schenken, kurz zusammen.
1: Ich würde dir, glaube ich, kein Auto schenken. Du benutzt ja gar kein Auto.
0: Stimmt.
1: Ich würde dir wahrscheinlich ein neues Fahrrad schenken. Nein, ich glaube, ich würde den Leuten, die Geld brauchen, würde ich dann so einen Koffer Geld vor die Tür stellen oder irgendwie sowas. Aber so ganz anonym. Ich würde auch nicht wollen, dass jemand weiß, dass das von mir kommt. Sondern ich würde auch viel an so Organisationen spenden, die ich für richtig halte. Vielleicht würde ich sogar eine eigene Organisation gründen.
0: Scheiße, jetzt komme ich hier wieder mega unsympathisch.
1: Ja, sorry. Nee, und ich würde, sagen wir es mal so. Also ich würde mit Sicherheit mir auch selbst was Gutes tun, da bin ich mir schon ziemlich sicher. Aber weiß ich nicht, ich gebe gerne. Deswegen kann ich auch schlecht mit Geld umgehen.
0: Ja, da bin ich aber ehrlich gesagt eh nicht so. An Weihnachten freue ich mich eigentlich mehr darauf, dass die Leute sich über meine Geschenke freuen. Natürlich nur, wenn ich ein gutes Geschenk habe. Das ist ja auch nicht immer so. Aber das finde ich irgendwie fast noch cooler, als selbst was zu kriegen. So.
1: Ja, und ich muss tatsächlich zugeben, dass ich das schön finde, wenn man merkt, dass jemand sich über etwas freut, was er sich zum Beispiel vielleicht nicht, es klingt jetzt so, als ob ich voll der Samariter wäre, nein, das bin ich jetzt auch nicht, ich renne jetzt auch nicht durch die Gegend und verschenke irgendwie ständig irgendwas, würde ich gerne, aber so viel Geld verdiene ich nicht.
0: Aber man muss schon sagen, dass du sehr, sehr großzügig bist.
1: Ja, also das kann natürlich auch nach hinten losgehen, also ich bin nicht gut mit Geld, dafür habe ich meinen Freund, der kümmert sich um die Finanzen. Ja, weil ich halt doch sehr spendabel bin, aber jetzt nicht so im Sinne von, oh ja, hier fliegen die Scheine, sondern mehr so im, ach passt schon, ich mache das.
0: Ja, ich weiß, was du meinst.
1: Also Fakt ist, ich finde, Geld kann Menschen sehr stark verderben. Bei den beiden hat das jetzt, glaube ich, nicht so. Also die sind ja witzig geblieben. Mhm. Aber trotzdem muss ich halt sagen, so 36 Millionen hätte man auch was Wertvolleres mitmachen können.
0: Das stimmt, da gebe ich dir vollkommen recht. Man hat wahrscheinlich, wenn man da ein paar Millionen spendet, hast du immer noch genug für dich selber übernommen.
1: Naja, und
0: das
1: sagen wir es mal so, das wäre natürlich auch, finde ich, die Karte gewesen, die, und das meine ich jetzt gar nicht unter dem Aspekt, ja, hätten sie da mal mitgedacht, aber dann wäre natürlich auch so ein Urteil anders ausgefallen, weil da kann ich mich halt noch dran erinnern, dass die Verteidiger total außer sich waren, wie so ein hohes Strafmaß und so, und dann denke ich mir halt so, naja, aber was haben sie mit dem Geld gemacht? Sie haben es tatsächlich nur benutzt, um sich selbst zu bereichern. Und sie haben, hätten sie tatsächlich jetzt gesagt, ich habe das an, gerade in Brasilien oder sowas, ich habe das an ein Waisenhaus gespendet oder sowas, glaube ich, dann wäre das auch anders ausgefallen, so ein Urteil, weil dann merkt man ja, okay, da war wenigstens ein bisschen Verstand da, dass man vielleicht damit so viel Geld auch was Gutes machen kann.
0: Ja, sie wären gerne Robin Hood gewesen, haben halt nur vergessen, das Geld an die Armen zu geben.
1: Genau,
0: sozusagen.
1: Da
0: ja,
1: war dann doch der Shampoos und Geschmeide war dann
0: Shampoos
1: doch
0: und Geschmeide
1: schöner.
0: Ist immer noch eins meiner Lieblingszitate.
1: Das ist ganz fürchterlich.
0: Ja, es schwingt halt so ein bisschen homophobe.
1: Nee, homophob nicht, sondern es ist so Klischee. Ich finde es einfach so wahnsinnig Klischee, wobei es wahrscheinlich dasselbe, ne? Aber
0: Ja.
1: Also Fakt ist, ich finde, wenn man an Geld kommt, dann sollte man vielleicht darüber nachdenken, auch mal was Gutes damit zu machen und sich nicht nur selbst damit zu bereichern. Wie gesagt, so ein Lottogewinn oder sowas. Was würdest du jetzt machen? Du würdest hier
0: Ich habe jetzt gerade während du hier so, naja, Shampoos und Geschmeide bestimmt. Ich würde aber auch natürlich einen Teil zurücklegen und ich würde wahrscheinlich auch was spenden. Ich habe gerade überlegt, aber das klingt jetzt natürlich mega eingebildet, aber ich fände es ganz cool, wenn man so Leute hätte, wenn man wirklich so viel Geld hat, dass man Leute beschäftigen kann, die für einen diese ganzen unangenehmen Sachen machen. Ja, genau, das finde ich eigentlich ganz geil. Der immer so hinter mir herläuft und meine Jacke trägt.
1: Ich weiß gar nicht, ob das Konzept hier in Deutschland so ausgeprägt ist. Also in Amerika haben ja, glaube ich, alle irgendwie einen Assistenten, der für die Drecksarbeit macht, ne?
0: Ja, weißt du, so diese ganzen unangenehmen Telefonate, die man machen muss oder irgendwie sowas.
1: Naja, generell auch erstmal Organisation.
0: Ja, genau. Ne? Ich bin, dieses Organisieren, das finde ich ganz schön anstrengend und nervig und da frisst total viel Zeit. Und das fände ich cool, wenn ich irgendwen hätte, der das machen würde. Also falls ihr hier irgendwie Personal Assistants seid oder...
1: Und kein Geld verdienen wollt,
0: sondern einfach nur einen netten Chef haben wollt.
1: Weil noch hast du niemanden so viel Geld gestohlen.
0: Noch habe ich niemanden 36 Millionen gestohlen. Dann meldet euch gerne bei mir. Also Bewerbungen nehme ich sehr gerne an per Instagram oder auch per Facebook.
1: Aber ich möchte, Bewerbungsvideos und dazu dann bitte ein Statement. Was würdet ihr mit 20 Millionen Euro machen?
0: Ja, das stimmt. Das können wir gerne auch nochmal ausdiskutieren auf der Instagram und der Facebook-Seite von Verbrechen von nebenan. Würde mich sehr interessieren, was ihr zu dieser Diskussion sagt. Das war's für diese Folge. Mir war mal wieder nach einem etwas leichteren Fall ein bisschen Entspannung.
1: Nach dem letzten schweren Fall.
0: Ja, Folge 50 war ja schon wirklich harter Tobak. Aber ich freue mich trotzdem, dass du auch mit mir in diese leichteren Fälle mit Shampoos und Geschmeide. Ne? Und damit werden wir uns jetzt auch beschäftigen. Jetzt ist Feierabend, wir kümmern uns um Shampoos und Geschmeide. Könnte auch so ein Hip-Hop-Song sein.
1: Ja, I am the Macho Man und so. Ja.
0: So, Metro Man, Ralf, es war schön, dass du da warst.
1: Dankeschön.
0: Tschüss.
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1: Hallo und herzlich willkommen zu So bin ich eben, der Psychologie-Podcast für alle Normalgestörten mit Stefanie Stahl und
2: Lukas Klaschinski.
1: Wir möchten uns heute mit dem Thema Glaubenssätze beschäftigen. Du redest ja oft von Glaubenssätzen.
2: Ja, aber nicht nur ich. Also das ist jetzt in der Psychologie auch ein feststehender Begriff. Den gibt es auch schon länger. Mhm. Und die sind halt ganz wichtig. Die Glaubenssätze sind wie so tiefe innere Programme. Also es ist die absolute...
1: Unsere Programmierung,
2: aber wirklich das Epizentrum der Software, sag ich mal so. Also ganz, ganz, ganz kernprogrammiert, ja.
1: Du bist ja schon ein paar Jahre dabei. Würdest du sagen, du hast all deine Glaubenssätze aufgeschlüsselt?
2: Ich denke schon die meisten, ja.
1: Ich bin noch auf dem Weg. Also bei mir gibt's noch eine Baustelle.
2: Ja.
1: Gibt's noch reichlich zu tun. Woher kommen Glaubenssätze überhaupt und wo werden die meisten davon angelegt?
2: Also die meisten Glaubenssätze entstehen in unserer Kindheit. Weil wir, wenn wir auf die Welt kommen, ist unser Gehirn nur zu 25% programmiert, sag ich mal, ne? Konfiguriert. Also, und der Rest, das wird alles noch verschaltet. Und vor allen Dingen die ganzen höheren Funktionen, also das, was schon steht in unserem Gehirn, wenn wir auf die Welt kommen, sind so ganz primitive Überlebensgeschichten.
1: Andocken an die Brust zum Beispiel.
2: Genau, Regulation von Wärme und Kälte, Hunger, Durst und diese Sachen eben. Aber die ganzen höheren Gehirnregionen, die werden ja noch, die bilden sich noch aus. Und deswegen ist das sehr, sehr prägend, was wir bei unseren Eltern erfahren. Und bei unseren Eltern lernen wir, ob wir geliebt werden, beziehungsweise ob wir bedingungslos geliebt werden oder was wir tun, um geliebt zu werden. Und darüber bildet sich natürlich auch unser Selbstwertgefühl aus. Also wenn ich jetzt zum Beispiel Eltern habe, die aus welchen Gründen auch immer oft gestresst sind, weil sie ein bisschen überfordert sind, vielleicht arbeiten beide, es ist noch ein Geschwisterkind da und es ist eine unruhige Familienatmosphäre, wo viel Stress ist, dann denkt das Kleine, denkt und fühlt das kleine Kind ja eben nicht, Mama und Papa sind total gestresst und vielleicht hätten sie sich das doch ein bisschen anders einteilen sollen oder noch ein bisschen warten sollen, bevor sie ein Kind bekommen, sondern das kleine Kind denkt und fühlt, ich bin hier zu viel, ich falle zur Last. Und so entsteht eben auch ein Glaubenssatz, genau auf diesem Weg. Also wir kommen auf die Welt und müssen uns ja irgendwie einen Reim machen auf die Welt da draußen. Wir müssen irgendwie zu inneren Erklärungsmodellen finden. Und im Zweifelsfall ist es immer so, aus Sicht des kleinen Kindes, dass Mama und Papa total okay sind und die wunderbarsten Wesen und dass man selber halt nicht okay ist und verkehrt ist. Und so entstehen halt diese Programmierungen auch.
1: Ja, ich finde, das merkt man ganz stark in der Pubertät. Wenn man irgendwann in die Pubertät kommt, dann zerfällt so das Bild, was man hatte von den Eltern, dass das so Heilige sind. Und man merkt zum ersten Mal, dass sie sich auch täuschen, dass sie ganz sicher lügen irgendwann mal und dass sie genauso voller Fehler sind und Unperfektion wie man selber auch.
2: Ja, genau. Wobei die Pubertät auch nochmal eine sehr prägende Zeit sein kann. Also auch nochmal sehr viel passiert.
1: Nochmal zum Thema Glaubenssätze und wann die entstehen. Was ist so die entscheidende Zeit? Von welchem Alter bis zu welchem Alter?
2: Also man geht davon aus, dass ganz besonders wichtig so die ersten 6 Lebensjahre sind. Weil in dieser Zeit halt das meiste an synaptischen Verknüpfungen passiert. Okay, in der Pubertät wird das Gehirn nochmal umgebaut. Das ist nochmal eine andere Zeit, die natürlich auch tiefe Spuren in uns hinterlassen kann. Aber ganz viel passiert eben auch gerade in den ersten Kindheitsjahren. Und da entsteht ja auch das sogenannte Urvertrauen oder eben auch nicht. Und Urvertrauen bildet sich in den ersten 2 Lebensjahren aus. Da versetzen wir uns nochmal wirklich in die Situation des kleinen Kindes. Also wir kommen auf die Welt und werden entbunden und sind total nackt und hilflos, ja. Also, und wenn wir da keine Bindungsperson finden, die sich unsere annimmt, dann sterben wir. Und das spürt man, das wisst, das ist so ein genetisches Programm drin, ne? Das Bindung, es geht hier irgendwie um alles. Und wenn wir dann auf gute Bedingungen stoßen, ja, dass wir liebevolle Eltern haben oder zumindest eine Person, die sich unserer liebevoll annimmt, dann steht so ein ganz, ganz tiefes, gefühltes auf Vertrauen. Ach, ich bin es wert, dass man sich um mich kümmert. Und im Großen und Ganzen kann ich mich auf die Welt da draußen verlassen. Und das wird wirklich auch abgespeichert, so im Körper, dieses Gefühl. Und das ist das sogenannte Urvertrauen. Und Menschen, die über Urvertrauen verfügen, die haben ein besseres Selbstwertgefühl oder haben überhaupt ein ganz gutes Selbstwertgefühl. sind auch nicht so leicht zu stressen, also nicht so stressreagibel, auch nicht so ängstlich und können auf sich besser vertrauen, also haben dieses bessere Selbstvertrauen, aber auch eine generell höhere Bereitschaft, anderen Menschen zu vertrauen. Und das macht sie natürlich beziehungsfähig. Und das ist natürlich ein großer Faktor für psychische Gesundheit. Und Menschen, die das nicht erworben haben, hat man festgestellt, dass die tatsächlich auch im Gehirn, dass das Gehirn ein bisschen anders ausgeprägt ist. Also, dass die Stresszentren sehr reagibel sind und die Stressregulation schlechter funktioniert, das Angstzentrum aber schneller anspringt und gleichzeitig aber auch schlechter reguliert werden kann. Also, das sieht man auch wirklich im Gehirn. Dass das Gehirn da anders geprägt ist.
1: Ja, die kämpfen ja auch unterbewusst immer ums Überleben am Ende, ne? Also so, das Programm läuft ja ab, weil sie das nicht richtig gefunden haben. Und ja, ich bin ja selber Vater und ich merke das auch, wie wichtig ist diese Beziehung zu seinem Kind aufzubauen, gerade jetzt in der ersten prägenden Zeit. Ich habe davor manchmal ein bisschen Angst, gerade wegen dem Urvertrauen, was du immer wieder predigst. Da denke ich, gebe ich ihr das jetzt? Gebe ich ihr das Urvertrauen oder nicht? Also wie gibt man dem Kind das Urvertrauen?
2: Ach, indem du dich einfach kümmerst und es lieb hast.
1: Ab und zu mal am Wochenende, was du mit ihm machst.
2: Ganz viel, richtig, ja. Und auch eben reagierst. Ich meine jetzt ist nicht, gerade bei kleinen, ganz kleinen Kindern, also wir reden jetzt vom Säugling- und Kleinkindalter, da gibt es kein Verwöhnen. Ja? Mhm. Also das ist Quatsch.
1: Auch nicht dieses Schreien lassen, ne?
2: Um Gottes Willen, ja, gar nicht.
1: Da streiten
2: sich. Weil da entsteht nämlich schon dieses Urvertrauen. Weil Schreien ist ja die einzig autonome Handlung, die das kleine Kind hat, um auf sich aufmerksam zu machen. Also Schreien ist bei Kleinstkindern, also bei Säuglingen, die einzige Möglichkeit, um auf seine Beziehung Einfluss zu nehmen, um was zu bewirken, um zu sagen, hier bin ich und ich brauche irgendwas. Und wenn da keiner reagiert und das wiederholt passiert, können schon so erste tiefe Erlebnisse von totaler Ohnmacht und Ausgeliefertsein entstehen. Und deswegen ist es ganz wichtig, auch zu kommen, wenn die Kinder schreien.
1: Es gibt diese Glaubenssätze, es gibt hilfreiche Glaubenssätze, es gibt negative Glaubenssätze. Welche sind hilfreich, welche sind negativ?
2: Also negativ sind halt alle, die halt auch eine negative Aussage eigentlich über das Selbstwertgefühl machen, wie ich bin nicht wichtig, ich bin nicht liebenswert, ich bin nicht okay, ich falle zur Last, ich muss immer lieb und brav sein, ich darf mich nicht wehren und so weiter. Und positiv sind natürlich die Gegenteiligen, wie ich bin okay, ich bin wertvoll, ich bin willkommen, ich bin liebenswert und so weiter.
1: Und wenn ich jetzt als junger Mensch, vielleicht auch als Kleinkind, bestimmte Glaubenssätze erworben habe, die negativ sind.
2: Zum Beispiel, ich genüge nicht.
1: Ich genüge nicht, genau. Was würde das für ein Verhalten auslösen als Erwachsener, zum Beispiel in einer Beziehung?
2: Okay, du kommst jetzt auf was ganz Wichtiges zu sprechen, nämlich eigentlich auf dieses Thema, dass der Glaubenssatz allein für sich genommen mir vielleicht noch nicht so viel bewirkt, sondern im Grunde genommen ja gewisse Verhaltensweisen nach sich zieht. Und solche Verhaltensweisen können zum Beispiel sein, ich spreche dann in diesem Zusammenhang von den sogenannten Selbstschutzstrategien oder auch Kurzschutzstrategien. Also ich mache nochmal das Beispiel auf, da ist jetzt ein Mensch, dessen Eltern immer gestresst waren, der wenig Zeit hatte und deswegen hat das kleine Kind irgendwie diesen Glaubenssatz erworben, ich genüge nicht und ich bin nicht wichtig, also solche Glaubenssätze, die in die Richtung gehen. Und nun möchte dieses Kind, beziehungsweise dann später der Heranwachsende, will das ja nicht immer so spüren, ich bin nicht wichtig, ich genüge nicht, sondern fängt dann an, das irgendwie zu kompensieren und sich zu bemühen, mit den Eltern ja doch irgendwie klarzukommen. Denn das ist ja der entscheidende Punkt bei diesen Prägungen. Wenn den Eltern es nicht gelingt, die Wünsche des Kindes nach Bindung, Geborgenheit, aber auch nach Selbstständigkeit und Autonomie hinreichend gut zu erfüllen, dann übernimmt das Kind dafür die Verantwortung. Das heißt, dieses Kind, was im Grunde genommen denkt, es genügt nicht, wird sich jetzt darum bemühen, dass es mit seinen Eltern doch irgendwie klarkommt und versucht zum Beispiel ein ganz liebesartiges Kind zu sein und versucht alles richtig zu machen. Und wenn dieses Kind das nun erwachsen wird und irgendwann erwachsen ist, dieses unbewusste Programm eben mitnimmt in sein Erwachsenenleben, dann denkt es eben auch noch als Erwachsener im tiefsten Inneren, dass das ja eigentlich nicht genügt und zusehen muss, dass es möglichst alle Erwartungen erfüllt und ganz viel richtig macht. Und es wird vielleicht nach Perfektion streben. Und Perfektionsstreben wäre zum Beispiel so eine ganz typische Schutzstrategie.
1: Meine erste Freundin, an die muss ich da denken. Die war so ein bisschen so. Es war aber angenehm, mit der eine Beziehung zu führen, weil
2: ja, klar.
1: Hatte wenig Konflikte.
2: Ja klar, die war sehr angepasst. Ja. Es hätte aber auch sein können, dass dieses Kind, das kommt auch so ein bisschen aufs Temperament an, Weil wir haben ja auch unsere Gene, wir haben ja nicht nur Prägungen, wir kommen ja auch mit gewissen Eigenschaften auf die Welt. Und dann sind es ja nicht nur die Eltern, es ist vielleicht auch noch die Geschwisterkonstellation. Es könnte also auch sein, dass genau dasselbe Kind, weil es vielleicht ein etwas stürmerisches Temperament hat und vielleicht schon ein Geschwisterkind so lieb und angepasst ist in der Familie, dass dieses Kind eher sich zum Rebellen entwickelt. Mhm. Ja, und jetzt Gegenteil von lieb und angepasst ist, sondern eher also eine gegenteilige Schutzstrategie entwickelt, dass es stark nach vorne geht, sich viel wehrt und später auch als Erwachsener halt guckt, dass ihm bloß nicht jemand die Butter vom Brot nimmt.
1: Und bei den Glaubenssätzen, wenn die sich ausprägen, wie viel Prozent würdest du sagen, ist Genetik, also was das Kind an Veranlagung mitbringt, und wie viel Prozent ist Sozialisierung und Erziehung?
2: Das kann ich ehrlich gesagt nicht so fest bestimmen, weil gerade jetzt bei den Glaubenssätzen, da ist ja die Genetik nicht, ich habe Gene für diesen Glaubenssatz.
1: Oder ich bin ein freches Kind.
2: Sondern die Genetik wäre dann ja, bin ich so ein sensibles Kind mit einem großen Kuschel- und Harmoniebedürfnis? Ja. Also neige ich genetisch bedingt eher dazu, mich anzupassen? Mhm. Oder bin ich genetisch bedingt vielleicht eher ein Kind, das rationaler ist, auch gar nicht so ein hohes Kuschelbedürfnis hat und dann zum Beispiel eine Schutzstrategie entwickelt, sich möglichst nur auf sich selbst zu verlassen und eher so ein distanzierter Typ wird, mhm, ne, und eher durch Rückzug, also gar nicht so viel Nähe braucht, sondern sich beschützt. Flucht und Rückzug ist ja auch eine typische Selbstschutzstrategie, ne, dass man sich gar nicht so weit einlässt, dass man viel alleine bleibt. Und da wäre, um das auch gut zu können, allein zu sein, wäre zum Beispiel ein Gen zur Introversion. Introvertierte können viel besser allein sein als Extrovertierte. Und deswegen habe ich tatsächlich auch in einem meiner Bücher, in jeder ist beziehungsfähig, war das mal unterschieden, was sind so typisch introvertierte Selbstschutzstrategien, mhm, und was sind typische von Extrovertierten. Und da hast du genau dieses Match von Gen und Umwelt, mhm, weil Extro-Introversion ist hochgradig genetisch bedingt, ob man eher extro- oder introvertiert ist.
1: Mhm. Wie mache ich denn das jetzt, wenn ich merke, ich habe negative Glaubenssätze, vielleicht zum Beispiel, ich genüge nicht und neige deshalb zu Perfektionismus? Vielleicht ist das eine Sache. Wie kann ich das für mich umprogrammieren?
2: Mhm. Also erstmal, indem man das im tiefsten Inneren erkennt. Also ich spreche auch gerne in meinen Büchern so vom sogenannten Schattenkind. Also das innere Kind insgesamt bezeichnet ja genau das, worüber wir jetzt die ganze Zeit reden. Das innere Kind ist in der Psychologie so ein Begriff für unsere Kindheitsprägung, im Guten wie im Schlechten. Und da wir jetzt gerade eher über die Prägungen reden, die etwas problematischer sind und die uns vielleicht immer wieder in gewisse Sackgassen führen, wenn wir erwachsen sind, habe ich für diese eher negativen Prägungen den Begriff des Schattenkindes, mhm, gefunden. Und das heißt, das Wichtigste ist, dass ich mich damit erstmal beschäftige und mich mit meinem inneren Schattenkind auseinandersetze und diese Glaubenssätze eben finde und auch sehe, ach, das kann halt ein wahnsinnig großes Aha-Erlebnis sein. Ja, eigentlich hat das ja gar nichts mit mir zu tun. Eigentlich sagen ja diese ganzen miesen kleinen negativen Sätze nur etwas darüber aus, wie überfordert meine Eltern gewesen sind.
1: Ne? Können wir da mal ein Beispiel machen? Also so einen Schatten, also so einen Glaubenssatz, einen negativen bei mir herausfinden.
2: Bei dir persönlich?
1: Ja, gerne.
2: Okay, ich weiß ja nicht, wie du erzogen worden bist, Lukas. Da müssen wir jetzt...
1: Meine Eltern haben sich scheiden lassen, als ich 6 war. Ich würde sagen, dass mein Vater nach Perfektion gestrebt hat. Mhm. Meine Mutter war vielleicht leicht überfordert in ihrer Rolle, beide sehr liebevoll. Ich glaube, das Thema Geld war bei uns immer ein Thema.
2: Ja, und wenn du jetzt mal in dich gehst, Lukas, was war denn dein frühestes Gefühl so? Oder was kommt denn so bei dir auf, wenn du so an die Kindheit denkst?
1: Also vielleicht so ein bisschen hilflos.
2: Das heißt, ich bin ohnmächtig?
1: Ja, vielleicht, genau. Ich bin ohnmächtig und ich habe auch so immer ein bisschen das Gefühl gehabt, ich muss es alleine machen.
2: Genau. Das wären jetzt ganz wichtige Glaubenssätze von dir, ne? Dass du eigentlich wenig Einfluss nehmen kannst auf Beziehungen. Das kommt wohl durch die Trennung möglicherweise, weil die hast du ja nicht verhindern können als Kind.
1: Mhm.
2: Du hast also einfach erlebt, dass was ganz Blödes passiert, nämlich dass deine Familie auseinanderbricht. Und da kommt wohl so ein tiefes Gefühl der Hilflosigkeit. Und dann, okay, wenn ich mich auf die da draußen nicht verlassen kann, dann ist vielleicht besser, ich verlasse mich nur auf mich selbst.
1: Mhm.
2: So, und wenn du das jetzt als Erwachsener reflektierst, das war ja deine Frage, wie kann ich das jetzt verändern, dann ist die erste große Erkenntnis zu sehen, ach Mensch, stimmt, das ist ja einfach eine ungünstige Prägung. Und für mein heutiges Leben gilt das ja gar nicht. Ne? Ich bin ja groß. Hm. Ich kann ganz viel Einfluss nehmen. Das stimmt ja gar nicht mehr. Ich bin ja heute erwachsen. Ich bin ja gar nicht mehr ohnmächtig. Das ist vorbei jetzt auch, also mit meinen Eltern. Und ich kann ganz viel machen, um für mich zu sorgen und dass es mir gut geht. Also das Gegenteil von Ohnmacht.
1: Hm. Und wie lasse ich mich auch auf andere Menschen ein, ne? Aus diesem
2: genau.
1: Muster.
2: Genau. Und du kannst sehen, ach, ich darf auch vertrauen, denn das ist ja nur eine olle Prägung. Ich muss es alleine schaffen, das habe ich als Kind halt so empfunden. Aber auch das stimmt ja gar nicht für mein heutiges Leben, weil heute, natürlich, warum soll ich mich nicht binden können und warum soll ich nicht eine glückliche Liebesbeziehung haben? Und jetzt kommen wir nochmal vielleicht zu einer tieferen Etage dann seines Selbstwertgefühls, wenn du in diese Arbeit reingehst. Ob du wirklich im tiefsten Inneren das Gefühl hast, so wie ich bin, genüge ich. Ne? Weil dann könntest du auch darauf vertrauen, dass eine Frau auch ein Leben lang bei dir bleiben kann, wenn du genügst, so wie du bist.
1: Sonst hätte ich immer das Gefühl, dass die Frau eigentlich, wenn sie herausfindet, wie ich wirklich bin, wegläuft.
2: Genau, und dann bist du wieder, ich muss es alleine schaffen.
1: Und das kann ich ja ganz gut.
2: Das kannst du ganz gut. Und das wäre dann so eine Selbstschutzstrategie, die zwar dich vor Verletzungen beschützt.
1: Aber auch vor Intimität.
2: Genau, auch vor einer echten Nähe. Und damit haben wir wunderbar auf den Punkt gebracht, dass diese Selbstschutzstrategien zwar kurzfristig beschützen, aber mittel- bis langfristig eigentlich deine Beziehung belasten. Weil genau mit dieser Strategie verhinderst du eigentlich, dass du dann auch glücklich sein kannst auf die Dauer.
1: Okay, wie würde ich jetzt diesen Glaubenssatz umwandeln? Erstmal natürlich erkennen im ersten Schritt und wie kann ich den vielleicht auch ins Positive ummünzen?
2: Indem du dir klar machst und das eben auch in Form eines Glaubenssatzes formulierst. Also positive Umformulierungen für dich wären zum Beispiel, ich kann mich wehren, ich kann mitbestimmen, ich kann mein Leben und meine Beziehungen mitgestalten. Das wäre so das Gegenteil von Ohnmacht. Also ich kann, was wäre jetzt so eine Formulierung, die dir gut entsprechen würde? Mach mal eine, die so in diese Richtung geht.
1: Wir führen eine Beziehung auf Augenhöhe?
2: Ja, ist vielleicht ein bisschen, also
1: zu weit weg von mir?
2: Du willst ja direkt auf diesen, ich bin ohnmächtig.
1: Okay. Ich bin genauso mächtig wie mein Beziehungspartner.
2: Genau, oder ich kann mitgestalten. Ne?
1: Mitgestalten. Ist aktiver, ja.
2: Ich kann die Beziehung mitgestalten, ich darf mitbestimmen. Ja?
1: Ja, okay.
2: So. Und wenn du da jetzt das versuchst, mal so zu spüren auch, wenn du die Augen schließt, mal so versuchst, das so im Brust-Bauchraum mal so zu fühlen, ich kann mitgestalten, wie fühlt sich das da drin an?
1: Ja, gut.
2: Genau. Und jetzt wirst du nicht nur gedacht, sondern auch gefühlt, schon einen Schritt weiter. Und je mehr du dir diese neuen Glaubenssätze auch immer wieder bewusst machst und sie auch fühlst, entstehen ja jetzt wieder neue Verknüpfungen in deinem Gehirn.
1: Ah, und das Programmieren findet eher durch das Fühlen statt als über...
2: Beides, Denken und Fühlen.
1: Denken und Fühlen.
2: Und deswegen ist es so wichtig, dass die neuen Glaubenssätze realistisch sind. Also sie müssen für dich auch annehmbar sein.
1: Ich bin der schnellste Läufer der Welt, wer nicht...
2: Nee, könntest du dir auch schlecht einreden. Also sie müssen wirklich annehmbar sein. Und jetzt, das sind jetzt wirklich annehmbare Glaubenssätze, die neuen, weil sie auch stimmen. Stimmt ja für deine Erwachsene. Du bist ja nicht mehr ohnmächtig, du bist heute groß. Natürlich kannst du deine Beziehung mitgestalten. Natürlich kannst du dich wehren, natürlich kannst du mitbestimmen. Ja, also das ist ja auch deiner heutigen Realität viel angemessener. Und das Verrückte ist halt bei diesen Glaubenssätzen, die wirken ja wie so eine Brille, durch die wir die Wirklichkeit sehen. Und dann haben wir aber eine Wahrnehmungsverzerrung, ja?
1: Ja.
2: Und das Wichtige ist es eben zu erkennen. Und ich sage immer, ertappen und umschalten, das ist sozusagen mein Slogan, mein Mantra, mein Steffi-Stahl-Mantra. Ertappen,
1: also wenn Verstand. Du wieder
2: im alten Schattenkind bist, also wieder in diesem alten Programm, ich bin ohnmächtig. Und dann das merken, du musst es einfach merken, oh, ich sehe wieder die Welt da draußen oder meine Freundin durch meine Schattenkind-Augen. Dann umschalten auf dein erwachsenes Ich, das ist der große Lukas, der klar denken kann. Nochmal tief durchatmen, sie sagen, nein, ich kann mitbestimmen. Ja, ich bin genauso groß, wir sind auf Augenhöhe. Und dann kannst du dich auch anders verhalten. Ne, dann fängst du zum Beispiel an zu reden oder du bestimmst mit. Ja, du diskutierst, anstatt zum Beispiel einfach dicht zu machen und dich abzuschotten.
1: Ich muss es alleine machen, das war ja mein zweiter Glaubenssatz, ne?
2: Ja.
1: Wie kann ich den umschalten?
2: Ja, also erstmal eine neue Formulierung. Was wäre so das Gegenteil von ich muss es alleine schaffen?
1: Wir können es zusammen machen. Genau. Oder ich kann mir Hilfe holen.
2: Ich kann mir Hilfe holen oder ich darf vertrauen. Ich kann mir jederzeit Unterstützung suchen.
1: Ja, ich denke immer, andere machen es nicht so gut. Also oftmals, nicht immer, ne? Manchen Leuten, da denke ich auch, die machen es sehr gut.
2: Ja, okay. Das ist wieder ein Glaubenssatz, der geht ja nochmal in eine andere Richtung. Ja. Also ich muss es alleine schaffen, ist ja oft ein Glaubenssatz, der auch so ein bisschen Beziehungen boykottieren kann.
1: Mhm.
2: Und die anderen machen es nicht so gut.
1: Genau, ich muss es alleine schaffen, kann dafür sorgen in einer Beziehung, dass ich mich nicht anvertraue. Dass ich zum Beispiel meine Themen nicht teile, weil ich muss es ja dann eh alleine schaffen.
2: Genau. Und indem du dich nicht öffnest, ziehst du dich vielleicht zurück und deine jeweilige Freundin läuft irgendwo immer so ein bisschen gegen eine Wand. Und weil du es ja alleine schaffen musst, also ich sage jetzt mal Folgendes, deine Freundin macht irgendwas, was dich kränkt. Sowas passiert ja mal leicht in einer Beziehung. Es kann ja kaum ausbleiben, ja. Also zum Beispiel, du schreibst ihr eine ganz liebevolle Textnachricht und sie reagiert irgendwie nicht drauf, beziehungsweise wenn sie endlich reagiert, schreibt sie nicht so liebevoll zurück. Und du bist so ein bisschen gekränkt und jetzt hast du den Glaubenssatz, ich muss es alleine schaffen, dann ist die Wahrscheinlichkeit hoch, dass du dicht machst und dich innerlich ein bisschen zurückziehst. Vielleicht nur für diesen einen Abend, vielleicht aber auch für immer, also dass die Beziehung schon Level abgekühlt ist. Mhm. Also Menschen, die sehr empfindlich sind, denen kann es leicht passieren, dass sie irgendwie innerlich zumachen.
1: Nimmt man immer einen Stein raus aus dem Gemäuer.
2: Genau. So, wenn du jetzt aber sagst, ich darf mich öffnen und ich darf vertrauen, dann wäre das Tor geöffnet, sie darauf anzusprechen.
1: Mhm.
2: Zu sagen, pass mal auf, heute war ich irgendwie gekränkt. Na, du hast mir so und so geantwortet, hat das jetzt irgendwas zu bedeuten? Irgendwie löst das auch ein bisschen Verlustangst in mir aus, deine Antwort. Und dann hat sie die Möglichkeit zu sagen, im positiven Fall, nee, mein Schatz, das war überhaupt nicht so gemeint, das tut mir total leid, ich war nur gerade super unter Stress, bla bla bla und alles ist wieder gut.
1: Das braucht ja auch eine Menge Mut, um sowas überhaupt zu verbalisieren, ne? Zu sagen, du, das hat mich gekränkt. Also ich kenne die wenigsten, die das sagen würden. Und zu sagen, ich hätte mir da eigentlich irgendwie eine andere Antwort gewünscht oder ein bisschen mehr. Mhm.
2: Aber das ist ja das A und O eigentlich der Kommunikation, auch gerade in Beziehungen.
1: Das auszudrücken,
2: genau,
1: ne?
2: Genau das ausdrückt. Ja, also ich hatte neulich noch eine Klientin, die hat mir genau das beschrieben. Das fand ich so cool. Deswegen komme ich jetzt auf das Beispiel. Sie hat einen neuen Freund und ist total verliebt. Und da war genau die Situation, er schreibt auf eine Textnachricht von ihr nicht so liebevoll zurück. Und sie sagt, sie hätte schon gemerkt, bei ihr innerlich, wie der Schalter wieder rumgeht. Und das, du hättest es immer in alten Beziehungen gemacht. Der Schalter fällt.
1: Abschottung.
2: Und das funktioniert auch.
1: Klar.
2: Und im Grunde genommen ist sie dann wirklich auch wieder in ihrer Balance. Diese Verlustangst ist weg. Allerdings auch ein Stück weit die Beziehung.
1: Klar. Also sie nimmt sich
2: ein
1: Spektrum.
2: Und das vielleicht nicht nur für 3 Tage, sondern tatsächlich, dass sie so zumacht, dass im Grunde genommen auch zu ist durch so eine Kleinigkeit. Aber weil sie schon ein paar Stunden bei mir war, konnte sie das merken, also sie konnte sich ertappen und sie konnte das reflektieren. Das wäre sonst ein Prozess gewesen, der einfach automatisch, bam, gegangen wäre. Und dann hat sie sich bewusst dagegen entschieden, hat sich bewusst dafür entschieden, ihren Freund darauf anzusprechen. Und er hat total liebevoll reagiert und hat ihr das erklärt. Und dadurch sind sie sich näher gekommen, also noch näher und nicht weiter weg. Und das fand ich so ein ganz, ganz tolles Beispiel. Das wäre dann jetzt zum Beispiel auch in meinem Modell eine Schatzstrategie, anstatt eine Schutzstrategie. Die Schutzstrategie ist, sie zieht sich zurück. Und die Schatzstrategie wäre, sie macht genau das Gegenteil, sie öffnet sich und redet.
1: Ich finde, das Beispiel zeigt mal wieder, wie wichtig Kommunikation ist und dass der andere die eigenen Bedürfnisse nicht immer von den Lippen ablesen kann, sondern dass man die auch manchmal formulieren muss.
2: Nee, überhaupt nicht. Und gerade konfliktscheue Menschen haben ja so den Wunsch, dass der andere das alles, also in den eigenen Kopf reinschauen kann, weil sie ja so Angst haben, zu sich zu stehen und damit natürlich aber auch Angst haben, die Verantwortung für ihre eigenen Bedürfnisse zu übernehmen. Ja. Und dieser Rückzug, das sind ja auch Menschen, die Schutzstrategie Harmoniestreben haben. Die trauen sich halt nicht zu sagen, was sie verletzt hat. Sie ziehen sich zurück, aber der andere steht dadurch auf verlorenem Posten. Hätte diese Klientin das gemacht, hätte ihr Freund, der wäre auf verlorenem Posten, hätte nicht die Möglichkeit gehabt, was richtig zu stellen. Er hätte nicht die Möglichkeit gehabt, sich zu entschuldigen. Er hätte nicht die Möglichkeit einer Klärung gehabt. Deswegen empfehle ich allen Harmoniestrebern und Konfliktscheuen, überleg dir mal, ob dein Verhalten auch wirklich fair ist. Ne? Wäre es nicht viel fairer, deine Ich-Angst an der Stelle zu überwinden, deine Angst vor Zurücklehnung, um überhaupt dem anderen auch eine Chance zu geben. Also Fairness wäre zum Beispiel so ein höherer Wert, mit dem man sich das Rückgrat auch stärken kann.
1: Total, und wie will ich auch behandelt werden in einer Beziehung, ne? Ja. Wenn der andere abschottet und einen gar nicht mehr ranlässt. Und natürlich ist das eine Schutzstrategie. Ich mache ja mich emotional dicht und muss das dann nicht mehr fühlen, was das mit mir macht, und entferne mich. Und dann wundert man sich, warum liebe ich denjenigen nicht mehr so oder warum finde ich den anderen nicht mehr so anziehend.
2: Ja, und was du da so toll beschreibst, Lukas, übrigens auch vielen Dank für deine Offenheit, finde ich ja mega, ist ja auch, dass der andere das eigentlich abbekommt, was du nicht haben willst. Mhm. Weil deine Freundin kriegt dann genau die Verletzung,
1: die man selber nicht spüren will, ne?
2: Die du nicht spüren willst, weil sie wird verletzt sein, wenn du dicht machst und sie nicht mehr an dich rankommst. Das ist furchtbar verletzend für den anderen.
1: Das ist so interessant, ne? Dass wir eigentlich was anderes auf jemanden raufwerfen, was uns gehört.
2: Genau. Und das hast du bei allen Schutzstrategien, ist das so. Also ein narzisstischer Mensch zum Beispiel, der lebt ja viel von der Abwertung, weil er ja sein Schattenkind beschützen will, Schutzstrategie, Abwertung von anderen. Also er macht sich größer, indem er andere abwertet. Mhm. Und wehrt damit seine ganze innere Verletztheit ab, dass er sich am innersten eigentlich klein fühlt. Dafür darf der andere sich dann so fühlen. Der fühlt sich dann nämlich klein und abgewertet. Also genau das Gefühl, was man selber nicht haben will, kriegt der andere ab.
1: Vielen Dank. Wenn ihr herausfinden wollt, welche Glaubenssätze ihr in euch habt und wenn ihr diese vielleicht auch verändern wollt, dann habt ihr die Möglichkeit auf sinnsucher.de. Da gibt's den Kurs Das innere Kind von dir, Stefanie Stahl.
2: Genau, ich habe dazu einen Online-Kurs entwickelt und da führe ich halt durch diese Übungen mit dem Schattenkind und so, dass jeder sein Schattenkind findet, es tröstet, es heilen kann, sein Erwachsenen-Ich stärken kann und sein Sonnenkind entwickeln kann.
1: Und wer lieber Bücher liest, dann ist es dein Buch, ne? Das Kind in dir muss Heimat finden.
2: Ja, genau.
1: Erschien im Kailash Verlag. 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
1: Da habe ich dann aber auch keine Angst davor, in ein Loch zu fallen. Wenn ich mir nämlich nicht nachsagen lassen muss, du hast dich jetzt nur auf dein Präsesamt ausgeruht die letzten Jahre, sondern du hast auch weiter an dir und deiner Laufbahn gearbeitet, habe ich, glaube ich, am Ende des Tages auch kein schlechtes Gewissen. Das Netzwerk und die Kontakte, die ich jetzt durch dieses Ehrenamt bekomme, dann auch zu nutzen.
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3: Schönen guten Tag, mein Name ist Simone Menne. Ich bin die Gastgeberin vom Stern-Podcast Die Boss. Und heute spreche ich mit Anna-Nicole Heinrich. Sie ist Präses der Synode der Evangelischen Kirche. Ehrlich gesagt habe ich das alles nachgeschlagen. Übersetzt für mich, aber vielleicht lernen wir da gleich noch mehr, heißt das, sie ist die Vorsitzende des Kirchenparlaments der Evangelischen Kirche in Deutschland. Und zwar ist sie die Jüngste, die es da je gab in diesem Amt, denn Anna-Nicole Heinrich ist erst 25 Jahre alt. Dieses Amt ist ein Ehrenamt. Und nebenher studiert, wenn ich richtig recherchiert habe, Frau Heinrich Philosophie und Sozialethik. Aber auch das wird sie uns im Zweifelsfall gleich nochmal erzählen. Sehr schön, dass Sie da sind, dass Sie Zeit für mich haben und für unsere Zuhörerinnen und Zuhörer. Schönen guten Tag, Anna-Nicole Heinrich.
1: Ja, danke für die Einladung.
3: Ich habe eben gesagt, Sie sind Vorsitzende des Kirchenparlaments. Das heißt in der evangelischen Kirche Präses. Und das ist weiblich wie auch männlich zu gebrauchen, das ist ja super praktisch. Ist das eine Machtposition?
1: Ich würde sagen, ja. Also Sie haben ja richtig beschrieben, es ist der Vorsitz des Parlaments. Die evangelische Kirche arbeitet gewaltenteilig. Es gibt drei Leitungsorgane. Die Synode, was sozusagen das Parlament ist, die Kirchenkonferenz, die sozusagen den Bundesrat stellt. Da kommen die Landesbischöfe und die leitenden Juristen der Landeskirchen zusammen. Und dann gibt es noch den Rat der EKD, den, wenn man es wirklich abstrahieren möchte, sagt, das könnte irgendwie die Regierung sein. Und ich glaube, rein formal entsteht die Macht dadurch, dass ich als Parlamentsvorsitzende auch Mitglied im Rat der EKD bin und somit in zwei Leitungsorganen eine gewichtige Position habe. Und in den Konstrukten, in denen ich mich bewege, in Kirche, aber auch außerhalb, definiert sich Macht ja meistens nicht über die mächtigste Position, sondern um die Masse von Informationen, die bei einem zusammenlaufen. Und da ist das Präsesamt tatsächlich ein sehr informationsreiches Amt, weil man eben aus allen Leitungsorganen die Infos bekommt und eben durch den repräsentativen Charakter, den das Präsesamt hat, auch noch super viel Input und Infos von außen bekommt. Somit, wenn man so direkt fragt, ja, das Präsesamt ist innerhalb der evangelischen Kirche wohl eins der zwei mächtigsten Ämter.
3: Cool. Ich finde das gut, weil wir haben ja als Untertitel für den Podcast Macht ist weiblich. Ich habe aber auch schon viele Gesprächspartnerinnen gehabt und höre auch viel von Frauen, die dann sagen, nee, ich will eigentlich gar keine Macht. Und ich selber sage, eigentlich ist Macht ja gut, wenn man was Gutes damit macht, oder?
1: Genau, also ich glaube, wenn man Angst vor der, oder wenn man sagt, man hat keine Macht, aber sitzt eigentlich an mächtigen Positionen, hat man irgendwie entweder zwei Implikationen in dieses Wort. Entweder Macht ist was Böses oder ich habe Angst vor der Macht. Mhm. Und beides möchte ich eigentlich nicht haben, denn es ist normal innerhalb Institutionen, die, auch wenn sie nicht hierarchisch organisiert werden, es gibt Menschen, die haben mehr Macht und es gibt Menschen, die haben weniger Macht. Und der weise Einsatz der Macht ist das Wichtige, nicht das Nicht-Sprechen, das man macht.
3: Ja, ja. Sie haben bei Ihrer ersten Rede zur Synode, also zum Zusammenkommen des Parlaments, aber auch davon gesprochen, Sie arbeiten in einem Team und Sie hatten ein halbes Jahr nur Zeit, sich in diesem Team zusammenzufinden. Wie kann man sich diese Teamarbeit vorstellen und welche Aufgabe haben Sie da? Haben Sie da eine Führungsaufgabe oder wie läuft das?
1: Das Präsesamt ist für mich ja ein Ehrenamt, also auch spannend, eins der höchsten Leitungsämter der evangelischen Kirche in Deutschland, also beide sind Ehrenämter. Aber es ist natürlich eins, das durch ein hauptamtliches Team sehr gut eingebunden ist, deren Head of ich sozusagen bin. Also da gibt's natürlich Backoffice, dann habe ich aber auch Jonathan, einen persönlichen Referenten, der im Grunde 40 Stunden die Woche das macht, was ich ihm sage. Es gibt die Presseabteilung, die ganz viele Sachen professionell begleitet und wo tatsächlich... Und das hängt, glaube ich, schon auch so ein bisschen mit jetzt mir in dieser Rolle zusammen, ein sehr, sehr kollegiales Miteinander ist. Natürlich ist am Ende klar, dass ich die Preises bin. Und wenn ich das so machen möchte, dann sind die anderen in Anführungszeichen DienstleisterInnen im Kirchenamt. Mhm. Aber im Miteinander und im Ausklüngeln und im Gucken, wo wollen wir eigentlich hinsteuern, was ist unsere Strategie, sind das für mich eigentlich die wichtigsten SparringpartnerInnen, weil da natürlich erstens die Stundenzahl sitzt und zweitens ja gerade, wenn es an fachliche Sachen geht, auch einfach die Expertise.
3: Wie würden Sie dann nochmal explizit Ihren Führungsstil beschreiben in diesem Team, wo Sie als Präses am Ende ja entscheiden? Und sind Sie damit auch angeeckt? Weil Sie sind ja ziemlich direkt, würde ich sagen.
1: Ja, ich würde meinen Führungsstil sozusagen im Team als sehr, sehr kollegial beschreiben. Es gibt im Grunde wenig Hierarchie im Diskussionsprozess. Ich sage aber auch, und das artikuliere ich auch ganz klar mit, alle, die sozusagen im Team mitarbeiten, sind, gerade wenn die Presse am Ende entscheiden müssen, für mich in der Rolle der Decision-MakerInnen. Mhm. Also die müssen mir die Optionen so aufzeigen und dann ihre Argumente gewichten, dass ich guten Gewissens am Ende eine Entscheidung treffen kann, auch wenn im Team unterschiedliche Meinungen dazu sind. Und somit, wie würde ich dann in diesen Situationen den Führungsstil beschreiben? Ich habe ganz klar kommuniziert, was ich sozusagen brauche, um am Ende dafür auch meinen Kopf hinzuhalten und gebe aber ein Stück weit den Diskussionsprozess in den weiten Raum. Und das versuche ich tatsächlich an allen Stellen womöglich dann auch zu tun. Und, denn ich würde sagen, das ist eigentlich fast überall nötig, möglichst diverse Leute mit einzubeziehen. Und das ist, glaube ich, was, womit viele dann immer ein bisschen strugglen, habe ich immer einen sehr, sehr großen Wunsch damit, dass nicht immer die gleichen 5 Leute nachdenken, sondern dass wir uns Leute von außen dazu holen. Und das ist, glaube ich, eine Sache, die gerade innerhalb des Kirchenamtes anstrengend ist, Netzwerke jetzt auf einmal zu binden, weil wir müssen jetzt irgendwie nochmal 5 Leute rankarren, weil die Präses will noch was zum Thema Endlichkeit hören von Nicht-Theologen. Diesen Anspruch zu haben, Menschen mitdenken zu lassen, die nicht geborene Mitglieder unserer Leitungsgremien sind, ist, glaube ich, was anstrengend. Und anecken tue ich, glaube ich, nur in den Situationen, wo ich das Gefühl habe, dass wir mit unserer sehr kollegialen Kommunikation an entscheidenden Stellen nicht durchkommen. Weil dann ist, glaube ich, Luhmann immer so ein bisschen mein Maxim, nämlich zu sagen, keine Veränderung ohne Irritation. Und Irritation ist unangenehm, ne? Gerade wenn man sie versucht, bewusst einzusetzen. Aber ja, kollegial, den Menschen zugewandt, ich glaube auch echt wirklich relativ rücksichtsvoll, gerade die sozusagen hauptamtlich um mich rumarbeiten, aber mit der ganz klaren Beschreibung mit, wir sind gemeinsam dafür zuständig, dass ich am Ende eine gute Entscheidung treffen kann.
3: Lassen Sie uns mal über Diversität reden. Also ich finde es ja super spannend, dass die 3 höchsten Ämter in der evangelischen Kirche von Frauen besetzt werden. Und sonst reden wir ja immer darüber, dass das alles immer Männer sind und dass es deswegen nicht divers ist. Nun sind Sie geschlechtermäßig ja offensichtlich nicht so divers, aber vielleicht sind Sie ja divers, so würde ich, wenn ich recherchiert habe, sagen, im Team. Einfach durch Alter. Sie sind sehr jung. Bisher waren die Präses immer eher ältere Personen. Wie stellt sich Diversität da in Ihrer Arbeit?
1: Also innerhalb der Leitungsfiguren, glaube ich, vor allem durch unterschiedliche Generationen. Und was, finde ich, innerhalb der Kirche auch immer ein wichtiger Punkt ist, wir sind alle unterschiedlich sozialisiert in Kirche. Mhm. Das ist mir tatsächlich mit den Menschen, mit denen ich enger zusammenarbeite, auch ganz wichtig, zu gucken, dass wir aus diversen Glaubens- und Sozialisationsrichtungen kommen. Das ist ein riesiger Schatz für die kirchliche Arbeit, eben nicht 10 Leute zu haben, die im Pfarrhaus aufgewachsen sind, sondern auch eine, deren Eltern gar nichts mit Kirche am Hut haben, jemand, der das im Studium nach der Philosophie für sich entdeckt hat und jemand, der Schornsteinfeger war und irgendwann gesagt hat, nee, ich will doch noch irgendwie mehr in der Welt bewegen. Das ist für mich ein riesiger Diversitätsgrund im Team und generell in unserer Kirche. Und sonst, ja, ich habe das Gefühl, da verändert sich gerade auch viel. Innerhalb der EKD gibt schon ganz lange den Blick dafür, dass bei Gremienbesetzungen wirklich auch auf Parität geachtet wird.
3: Ah ja.
1: Es gibt, das finde ich zum Beispiel ganz spannend, wusste ich vorher nicht, bevor ich nicht im Rat war, ne? Aber unter jedem Beschluss, der im Rat der EKD gefasst wird, gibt es einmal den Punkt finanzielle Auswirkungen und dann gibt es den Punkt Diversitätsauswirkungen.
3: Ah, das ist cool. Ja, das finde ich gut.
1: Die Stelle für Gleichstellung darauf eingeht mit, gibt es hier für irgendjemanden Nachteile, ist hier irgendwas nicht im Blick und das kommentiert und auch sozusagen mit in die Entscheidungsfindung dann einläuft. Diese Leitungsämter an sich, dass das jetzt 3 Frauen machen, finde ich faktisch nicht schlimm. Das ist, finde ich, vertretbar. Und das Besondere ist ja auch, dass jeder Posten für sich einzeln gewählt wird.
3: Und Alter, welche Rolle spielt Alter? Also Sie sind sehr jung und Sie haben auch mal gesagt, junge Menschen sollten als Wachmacherinnen agieren in der Kirche. Passiert das? Ist das die Rolle von jungen Menschen dort?
1: Also vorweg muss ich schieben, auch junge Menschen sind natürlich sehr divers. Ne?
3: Stimmt.
1: Auch in ihrer Glaubenssozialisation, auch in ihrem Bild von Kirche. Aber wenn ich gerade auf die Leitungsgremien gucke, dann haben wir da in den letzten Jahren echt viel bewegt. Also schon Generationen an jungen Menschen, die sich innerhalb des Parlaments einbringen, vorher haben dafür gekämpft, dass man als gleichwertige Mitglieder angesehen wird. Aber dass man eben ein Stück weit eine Sonderstellung bekommt, weil man extra Quotenplätze bekommt. Denn dieses kirchliche Verfahren, wie man ins Parlament kommt, fängt im Grunde in den meisten Landeskirchen bei der Gemeinde an. Das heißt, du musst in der Gemeinde irgendwas machen. Dann musst du ins Dekanat, dann musst du auf die Landesebene. Und erst von der Landesebene kommst du auf die Bundesebene. Also wenn man sich da, selbst wenn man damit irgendwie 18 anfängt, das ist meistens der früheste Zeitpunkt, dauert es extrem lange. Und dann ist man schon irgendwie Mitte 40, bis man im Bundesparlament angekommen ist. Somit ist diese Gruppe tendenziell unterrepräsentiert. Es gibt schon auch immer mal Sonderfälle. Ich sitze jetzt auch auf einem normalen Platz im Parlament. Aber das ist dann müssen die Wahlperioden sehr geschickt liegen und so. Und dadurch gab es immer eine Unterrepräsentation dieser Gruppe. Und es gab aber einen Gaststatus. Also es gab 8 junge Menschen, die einfach mitreden durften, aber nicht mit abstimmen. Und dafür haben ganz viele gekämpft zu sagen, nee, also eigentlich ganz. Mhm. So, wir sind vollwertige Mitglieder dieser Kirche und wir möchten auch vollwertig mitentscheiden. Und das hat man in der letzten Legislatur tatsächlich durchgesetzt. Es gibt jetzt 8 feste Berufungsplätze für Menschen U27. Und das verändert auf einmal was. Es gibt dann auch noch feste Quoten für die Landeskirchen, die entsenden. Und total spannend, das war jetzt sozusagen das erste Mal, dass diese Quoten erfüllt werden mussten und sie wurden übererfüllt. Weil allein dadurch, dass in den Landeskirchen kommuniziert worden ist, hey, wir brauchen eine Person U27, haben sie auf einmal mehr U27 Leute gemeldet. Und die Landesparlamente haben gesagt, ja, wie cool, die sind alle kompetent. Da wählen wir nicht nur einen, da wählen wir 3 U27, ja, wie zum Beispiel in Bayern. Und das ist wirklich spannend. Also für mich jetzt auch noch, wir haben lange gehadert, ob diese Gesetzesänderung irgendwie wirklich voranzutreiben ist, weil selbst ich ganz lange die Position hatte mit, naja, aber aus dieser zweiten Reihe die stärksten Lobbyisten im Raum zu sein, sozusagen als junge Menschen, ohne Stimmrecht, aber dafür mit einer riesigen Freiheit, ist vielleicht auch richtig mächtig.
3: Okay.
1: Aber jetzt, nachdem wir das Gesetz geändert haben und jetzt auch sehen, was es austrägt, war das genau die richtige Entscheidung, weil Struktur schafft einfach Raum, dass die Menschen sich zeigen können. Und wenn sie sich zeigen, werden sie überproportional wahrgenommen. Ich finde, das darf jetzt auch nicht in die andere Richtung kippen, ne? Dass auf einmal die Leitungsstrukturen sehr, sehr jung werden und viele Gruppen, unsere Hauptzielgruppen sind, nicht mehr repräsentiert sind. Aber ich glaube, das haben alle ganz gut im Blick. Und dann die Funktion der Wachmacherin. Das ist die Erwartung, die an den meisten Stellen herangetragen wird. Mit, ihr seid dabei, dann stellt uns die Fragen, seid so ein bisschen, das ist auch so ein bisschen mein Rollenverständnis jetzt auch mitten im Zenit der Macht sozusagen, zu sagen, seid ein Stück weit das freie Radikal, was uns in Bewegung bringt und anstößt. Haltet dann aber auch aus, dass manche eure Provokationen Resonanz erzeugen und andere halt nicht. Aber dieser Wunsch von denen, die schon lange im System sind, zu sagen, bitte nehmt uns ein Stück weit unsere Systemblindheit, das ist echt groß und ich habe auch das Gefühl, das versuchen die jungen Leute gut einzulösen. Und das ist natürlich jetzt nur die Leitungssache. Ne? In den Gemeinden haben junge Menschen ja auch nochmal wirklich tragende Rollen, weil sie andere Kompetenzen mitbringen, weil sie die Teams perfekt ergänzen, weil sie neue Zielgruppen erschließen und einfach mal Formate ausprobieren können. Aber in dem Leitungsding ist dieses Anstoßen und freies Radikalsein, glaube ich, das WachmacherInnen-Gen unter den jungen Leuten.
3: Könnten, glaube ich, andere Organisationen auch mal drüber nachdenken, nicht? Also wenn man wirklich darüber nachdenkt, viele Organisationen und Unternehmen brauchen eine Transformation. Und wir diskutieren ja viel über Quoten und in Unternehmen passiert momentan immer noch sehr wenig im Rahmen der Diversität im Allgemeinen, ob das nun Geschlechter oder Alter oder wie auch immer sind. Also spannend. Aber da kommen wir auf das Thema Transformation. Also es ist ja eine sehr, sehr alte Organisation, die Kirche und die evangelische Kirche. Und auch die muss sich transformieren. Wir haben ganz viele Themen, denke ich, oder Sie haben ganz viele Themen, Mitgliederverlust, Missbrauch, obwohl Sie offensichtlich ja sehr demokratisch und modern sind, kommt das vielleicht in der Öffentlichkeit gar nicht so an. Aber ich kann mir vorstellen, es gibt eben auch viele Widerstände. Transformation erzeugt immer Widerstände. Es gibt eine Untersuchung, dass in Unternehmen nur 25% der Transformationsprojekte funktionieren. Der Rest scheitert, weil Menschen sich gegen Wandel wehren, weil Wandel etwas zunächst mal wahrgenommen Unangenehmes ist. Wie gehen Sie damit um oder sehen Sie das? Gibt es das nicht, weil gesagt wird, okay, wir erkennen doch alle. Okay, hätte mich auch gewundert.
1: Ja, nee, das gibt es auf allen Ebenen. Veränderung, ja, macht ganz vielen Menschen erstmal Angst. Bestehendes aufzugeben heißt irgendwie, sich erstmal ein Stück in die Unsicherheit zu begeben. Und tatsächlich haben wir da, glaube ich, aber gerade als Christinnen eigentlich einen riesigen Mehrwert. Ne? Nämlich zu wissen, dass auch in aller Unsicherheit unser Glaube trägt und Gott da ist und uns begleiten wird auf dem Weg. Also ich würde immer sagen, wir können wahrscheinlich deutlich unverzagter in solche Prozesse gehen, als es andere Institutionen oder Unternehmen tun können. Und wir können uns auch andere Mechanismen der seelischen Absicherung sozusagen irgendwie drumherum bauen. Und das ist, glaube ich, aber auch eine der Hauptaufgaben, wenn wir, und Veränderungsprozesse sind immer mit Trauerprozessen verbunden, und genau die gut zu gestalten in einem Modus, dass sie den Menschen, die Abschied nehmen müssen, auch wirklich gut tun und dann aber auch die Hoffnung und die Möglichkeit eröffnen, was Neues zu wagen. Und das klingt super verblumt, ne? Das funktioniert aber an ganz konkreten Orten ziemlich gut.
3: Haben Sie Beispiele?
1: Also, was eins der prominentesten Beispiele oder was zumindest öffentlich auch ein bisschen rezipiert worden ist, ist, in Coburg wurde ein Gemeindehaus aufgegeben. Und das war das Gemeindehaus, wo der bayerische Landesbischof und frühere Ratsvorsitzende aufgewachsen ist. Okay. Also sein Vater war dort Pastor. Und die Kirchengemeinde hat gesagt, wir geben das auf. Und Heinrich hat gesagt, das ist der richtige Schritt. Wir müssen dieses Gemeindehaus aufgeben. Das ist nicht mehr ausgelastet. Das erfüllt nicht mehr die Erwartungen, die ein Gemeindehaus in Coburg hat. Aber er hat gesagt, das ist trotzdem ein krasser Prozess. Das ist das Haus, in dem ich im Grunde meinen Glauben entdeckt habe, und hat gesagt, okay, wir machen hier einen richtig schönen Gottesdienst. Wir laden nochmal Menschen ein, die viel mit dem Ort verbinden, und nehmen uns einen halben Tag Zeit, Tschüss zu sagen. Und danach war das für alle, auch die, die sehr, sehr hart für dieses Haus gekämpft haben, dass es erhalten bleibt, gut. Mhm. Weil sozusagen jemand sich nach vorne gestellt hat, der auch eine sehr innige Beziehung dazu hat und gesagt hat so, nee, wir nehmen uns die Zeit und wir sagen Tschüss und sagen Danke, aber dann ist auch gut. Und dann gucken wir, was sozusagen das Projekt ist, was wir jetzt in Coburg groß machen. Und da, glaube ich, haben wir einfach einen riesigen Schatz, auch in unserer Liturgie, genau sowas zu gestalten und dann aber die Sache auch ein Stück weit hinter uns zu lassen. Ich vertrete die These, dass alles ein Ende hat, auch unsere Trauer.
3: Okay. So. Ja, das.
1: Außer die Perspektive auf Gott hat ein Ende. Das ist, glaube ich, was wir gerade auch jetzt nach Corona nochmal ganz neu lernen. Wie gehen wir sozusagen mit dieser Endlichkeit um? Und wie trauen wir uns das dann auch in unserer weltlichen Auslebung der Kirche sozusagen wirklich zu leben von dem, wovon wir immer sprechen?
3: Mir hat jemand, der evangelischen Kirche durchaus nahe steht, ich bin ja hier in Kiel, da sind wir ja Hochburg, ich bin umgeben von Häusern, wo die evangelische Kirche arbeitet, der hat mir gesagt, ja, aber Demokratie in der evangelischen Kirche ist das eine und lebenslange Posten ist das andere und das ist ein Widerspruch, den man nicht auflösen kann und deswegen kann man wenig ändern. Wie sehen Sie das?
1: Jetzt muss ich vorsichtig sein in der Äußerung, aber in den kirchlichen Strukturen, in denen ich mich bewege, gibt's keine lebenslangen Posten.
3: Ah, okay.
1: Also mein Amt ist begrenzt, das Amt der Ratsvorsitzenden ist begrenzt. Der bayerische Landesbischof ist, also alle Landesbischofposten, glaube ich, sind mittlerweile begrenzt, obwohl ich das nicht 100% weiß. Vielleicht gibt's irgendwo noch eine Landeskirche, die auf Lebenszeit wählt. Aber eigentlich sind alle Leitungsämter, haben eine Dienstzeitbegrenzung, selbst zum Beispiel in Bayern Pfarrstellen, da wird man hinberufen, aber nach 10 Jahren turnusgemäß wird einem sozusagen nahegelegt, die Stelle zu wechseln, weil man sieht, unterschiedliche Menschen an unterschiedlichen Orten tun gut. Und gerade Leitungsämter sind, zumindest in meinem Kirchenverständnis, ja auch immer was Dienliches. Aha. Und nichts, worüber man sozusagen Karriere definiert, sondern ich sage, ich gehe in einen Posten wie in einen Landesbischofsposten oder in einen Präsesposten, weil ich sage, es ist dienlich, diese Position für eine Zeit auszufüllen. Es ist danach aber auch wieder dienlich, zurückzugehen. Und das, glaube ich, wenn man in die Landeskirchen guckt, machen das Landeskirchen auch unterschiedlich. In Bayern zum Beispiel, wenn man in eine gehobenere hierarchische Position geht, bekommt man auch eine höhere Besoldung, die man danach auch behält, auch wenn man wieder in die Gemeinde gehen würde und so. Das stellt dann tatsächlich manchmal also irgendwie Probleme dar, wieder zurückzugehen. Aber es gibt zum Beispiel auch Landeskirchen wie die Evangelische Kirche in Mitteldeutschland, da gibt's nur Funktionszulagen.
3: Aha.
1: Und die bekommt man so lange, wie man das dienliche Amt ausfüllt. Und danach kann man easy peasy wieder zurück in die Gemeinde gehen.
3: Okay.
1: Somit würde ich sagen, dass das kein Hindernis ist und dass es auch was ist an den Stellen, wo es sozusagen noch irgendwie diese Besetzungen für immer gibt, also wirklich kritisch drauf geschaut wird und auch geändert wird. Weil wir auch merken, gerade in der Kirche, die sich verändert, und wir verändern uns jetzt einfach schneller als in den 70er, 80er Jahren. Wir müssen uns auch schneller verändern. Auch die Gesellschaft wird immer schneller. Natürlich müssen wir da auch agiler werden. Braucht's auch vielleicht öfter und schnellere Führungswechsel. Mhm. Und das ist dann gar nicht Kritik am Letzten, der das gemacht hat, sondern einfach das Anpassen an die Situation.
3: Es ist interessant. Darüber wird ja bei Aufsichtsräten derzeit auch diskutiert, nicht? Ob man einfach, ob 5 Jahre tatsächlich eine gute Zeit ist, weil im Zweifelsfall braucht man in 2 Jahren andere Experten. Also jemand, der sich besser mit Digitalisierung auskennt oder mit Nachhaltigkeit oder was weiß ich was, weil sich das Geschäftsmodell ändert. Und dass man deswegen sagt, okay, um agil zu sein, müssen wir bestimmte Amtszeiten möglicherweise auch verkürzen. Ja, ja. Also die Agilität ist notwendig, denn sie müssen ja auch mit dem Mitgliederverlust umgehen. Und sie müssen auch mit dem Thema Missbrauch umgehen, wo es ja durchaus Kritik gibt und teilweise wahrscheinlich der Mitgliederverlust auch mit den Missbrauchsthemen zusammenhängen. Wie aktiv kann man die angehen? Es wird ja Kritik geäußert, dass das nicht offensiv genug passiert, sogar weniger proaktiv als in der katholischen Kirche.
1: Ich fange einfach erstmal nur mit dem Missbrauchsthema an. Das ist tatsächlich was mich, ich möchte gar nicht sagen, betroffen macht, aber betrifft in ganz unterschiedlicher Weise. Natürlich, weil ich den Anspruch habe, das jetzt auch in meinem Leitungsamt mitzugestalten, aber eben auch, weil ich jetzt in einem höheren Maße Kontakt zu Betroffenen habe, die mir nochmal wirklich ganz ungefiltert vor Augen führen, welcher Schaden von Kirche Menschen zugefügt worden ist. Und dass viele Leid, was da entstanden ist, nicht zu lindern ist. Und dass es wichtig ist, dass wir dieses Unrecht aufarbeiten. Aber dass wir nicht den Anspruch haben können, dass uns irgendjemand verzeiht, was da passiert ist. Das ist tatsächlich auch relativ intensiv, gibt aber auch am Ende sehr viel Kraft, irgendwie nach vorne zu gucken. Nämlich zu sagen, wir können das nicht ändern, was war. So, wir können Entschuldigung sagen, aber wir müssen nicht um Entschuldigung, wir können gar nicht um Entschuldigung bitten, sondern wir müssen das hinnehmen und müssen aber umso vehementer gemeinsam dafür eintreten, dass es nicht wieder passieren kann. Gemeinsam heißt, wir bei uns, es ist bei uns passiert, also müssen wir auf uns selbst gucken, aber natürlich gemeinsam mit den Betroffenen und aber auch mit externen Stellen, denn bei allem Willen, das selbst aufzuarbeiten, es ist wie bei allen anderen Themen auch, ein externer Blick hilft, sich besser aufzustellen und immer mit dem gemeinsamen Ziel aller, also betroffene Kirche, externe AkteurInnen, wir wollen, dass es nicht wieder in unserer Kirche passieren kann. Und dann hat das natürlich irgendwie 3 Stränge, Intervention, Prävention, Aufarbeitung. Und da sind wir tatsächlich an unterschiedlichsten Stellen dran, auch mit der Synode haben wir da jetzt in der letzten Sitzung nochmal einiges an Weichen gestellt. Haben auch gesagt, das ist ein Dauerthema. Das ist nichts, was wir irgendwie nur mal schwerpunktmäßig in der Legislatur behandeln, sondern das kommt jedes Mal auf die Tagesordnung. Mhm. Wir müssen wissen, was dazu in unserer Kirche passiert. Wir müssen wissen, was in der Gesellschaft allgemein zu dem Thema passiert. Und wir müssen die Prozesse, die wir angestoßen haben, im Blick behalten. Und da ist natürlich die Betroffenenpartition super wichtig, aber eben auch die wissenschaftliche Aufarbeitung. Also es gibt eine große Verbundstudie, die Forumstudie, wo jetzt auch im Laufe der nächsten 12 Monate die ersten Ergebnisse erwartet werden, die wirklich nochmal systematisch drauf guckt. Welche Risikofaktoren gibt es speziell in der evangelischen Kirche? Denn wenn sich eins abzeichnet, und das sagen jetzt sozusagen auch schon die ersten Ergebnisse, ja, sexualisierte Gewalt gibt es, gab es und gibt es auch immer noch in der evangelischen Kirche, aber anders als in der katholischen Kirche. Wir sind institutionell anders aufgebaut. Es gibt mit hoher Wahrscheinlichkeit ganz andere Risikofaktoren als in der katholischen Kirche. Und die Fallzahl, auch wenn das Dunkelfeld sehr groß ist, ist die Fallzahl doch deutlich geringer. Das heißt aber auch, dass man nochmal ganz anders drauf gucken muss. Weil gerade wenn es nicht die ganz großen systematischen, institutionellen Schlüssel gibt, ist nochmal sehr viel mehr auf die Individualfälle zu gucken und auch zu schauen, wo liegen da sozusagen die Risikobereiche. Und natürlich immer weiter drüber zu sprechen, in unterschiedlichsten Formaten, das Thema auch so ein Stück weit aus der Tabuzone zu holen. Das merke ich jetzt auch in meiner neuen Rolle. Es ist für viele immer noch ein Tabuthema, obwohl in der Öffentlichkeit, in den Medien ganz viel drüber gesprochen wird. In Gemeinden und in Gesprächen vor Ort ist es oft ein mit, ja, haben wir gehört, dass es passiert ist, aber bei uns wahrscheinlich nicht. Mhm. Aber nee, wahrscheinlich ist es auch in deinem Nahumfeld passiert. Und mit hoher Wahrscheinlichkeit kann es sein, dass Betroffene von sexualisierter Gewalt bei dir im Gottesdienst sitzen, wenn du einen machst. Und wie gehen wir da mit Sprache um? Wie sensibel sind wir wirklich in allen unseren Angeboten auch, diese Menschen mitzudenken? Das ist tatsächlich was mich gerade auch sehr beschäftigt. Ich bin jetzt am Wochenende bei einem Gottesdienst eingeladen, den Betroffene für Betroffene organisieren und war da jetzt auch ein Stück weit kurz in der Vorbereitung involviert, zu sehen, was für Fragen sich da stellen, was für Sachen auch wieder Sachen triggern. Und das ist ja, dass es nicht wieder passieren kann, ist das eine, dass wir die Menschen, die aber weiterhin zu unserer christlichen Gemeinschaft gehören wollen, und das finde ich sehr gut, dass sie trotzdem Halt in ihrem Glauben finden, dass wir da eine sehr hohe Sensibilität an den Tag legen und sagen, okay, wenn das Vaterunser für dich mit was sehr Verletzendem verbunden ist, dann brauchen wir das in unserer Liturgie nicht.
3: Ja, so weit denkt man ja gar nicht, ja.
1: Genau, aber dann darf nicht der Hochtheologe kommen und sagen, ja, aber das Abendmahlsritual ohne Vaterunser ist nicht abgeschlossen. Nein, Bullshit. Ja. Wenn das Abendmahlritual für uns abgeschlossen ist, ist es für uns abgeschlossen, auch ohne das Vaterunser. Ja. Und da die notwendige Sensibilität auch an den Tag zu legen und das wirklich, ja, darüber sprechen zu können und sprechen zu dürfen an allen Stellen, ist, glaube ich, super wichtig. Ist aber natürlich auch für viele persönlich irgendwie eine große Hürde. Aber ich kann da echt nur bestärken, dass es gut tut, darüber ins Gespräch zu kommen.
3: Ja,
1: untereinander in der Gemeinde, aber auch mit Betroffenen, also den Kontakt nicht zu scheuen.
3: Ja, das finde ich, also das, ich habe jetzt eben gerade ein bisschen Gänsehaut gekriegt, aber klar, man kann gar nicht sich reindenken, was bestimmte Dinge, die dann passieren in einem Gottesdienst, im Zweifelsfall, mit was man das dann verbindet, nicht? Und dass man dann muss man es natürlich aussprechen dürfen und jemand muss zuhören, damit man es geändert kriegt. Ja, absolut. Absolut. Und jetzt nochmal zum Thema Mitgliederverlust. Es ist ja auch kein Problem nur der evangelischen Kirche. Aber ich habe irgendwie gelesen, in Freiburg hat jemand errechnet, dass 2060, hört sich noch lange hin an, aber die Zahl nur noch 10 Millionen sind. 10 Millionen Mitglieder der evangelischen Kirche. Da wollen Sie ja ganz bestimmt sagen, nee, also da möchte ich was dagegen tun, oder?
1: Ja, wir haben ja auch vor eineinhalb, zwei Wochen die aktuellen Kirchenmitgliedszahlen veröffentlicht. Also die evangelische Kirche rutscht das erste Mal unter 20 Millionen Mitglieder. Das ist ja auch schon irgendwie so eine kleine Zenit, sozusagen unterschritten worden ist. Und wir hatten parallel aber auch eine Studie dazu in Auftrag gegeben, weil das ist mir tatsächlich ganz wichtig. Und da finde ich, hat man vielleicht in den letzten Jahrzehnten auch ein bisschen was in Kirche verschlafen. Ich glaube, man hatte den wenigsten Stellen wirklich datenbasiert gearbeitet, sondern hat sich irgendwie immer ein bisschen von der Haltung treiben lassen. Aber gerade aus der Forschungsrichtung, wo ich jetzt auch eine Zeit lang unterwegs war, ist datenbasiertes Arbeiten einfach der Garant irgendwie für eine gute Steuerung von Strategie und Prozessen. Deswegen gab es jetzt parallel dazu auch nochmal eine Untersuchung der Austrittszahlen 18-19. Das hat das Sozialwissenschaftliche Institut der Evangelischen Kirche gemacht und hat dabei sowohl die evangelischen als auch die katholischen Austrittszahlen nochmal unterfüttert. Und da kommen natürlich einige Gründe, die man kennt. Da ist das Missbrauchsthema auch eins mit, was oft genannt ist. Aber der größte Punkt, der sich abzeichnet, warum Menschen aus der Kirche austreten, das ist dann oft nochmal irgendwie dieses eine Erlebnis oder dieses eine Thema. Aber eigentlich geht's in den meisten Fällen um den Abbruch der Sozialisation. Christliche Sozialisation findet heute nicht mehr so statt, wie das noch vor 20, 30 Jahren stattgefunden hat. Es wird nicht mehr so viel über die Großeltern- und Elterngeneration weitergegeben und es ist einmal abgebrochen, es ist schwer, den Faden wieder aufzunehmen. Und ich glaube, das ist der Punkt, wo wir als evangelische Kirche ansetzen müssen, nämlich neue Wege der Sozialisation zu finden, neue Wege des Einstiegs sozusagen, neue Wege des, da habe ich was gehört, was mich irgendwie im Herzen berührt hat und ich kann das noch gar nicht so ergründen, aber ich will das nochmal haben, also schaue ich mir das nochmal an. Und das passiert halt nicht mehr am Abendessentisch, wenn Onkel Fred gestorben ist, sondern das braucht jetzt irgendwie neue Orte und Räume und dann auch kreative Ideen. Und das ist tatsächlich das, wo ich gerne einsteige, zu sagen, wir wollen wieder mehr Leuten die Möglichkeit bieten, sich irgendwie berühren zu lassen vom Glauben und darin Halt und Hoffnung zu finden. Und ich glaube tatsächlich, zumindest nach einigen Erfahrungen jetzt in den letzten Monaten, wo ich auch ganz viele Netzwerken und Runden unterwegs war, die mit Kirche gar nichts am Hut haben. Gerade dieses junge Frauenleitungsposition bringt mich da in ganz neue Netzwerke. Zumindest nach einigen Erfahrungen jetzt in den letzten Monaten, wo ich auch ganz viele Netzwerken und Runden unterwegs war, die mit Kirche gar nichts am Hut haben. Gerade dieses junge Frauenleitungsposition bringt mich da in ganz neue Netzwerke, was wirklich spannend ist. Ne? Und dann sitzt man irgendwie auf einem Panel und

0: Mobilität ist ja ein ganz, ganz wichtiges Thema, weil viele Leute Halt wollen und momentan dann vielleicht, ich weiß nicht, was suchen, aber nicht zwangsläufig zur Kirche gehen, und das aufzuzeigen, das ist ihnen dann ein Anliegen. Sie sind ja so quer eingestiegen, ne? Also das war ja eben eine Sozialisation, die eben überhaupt nicht so war, wie man sich das vorstellt, also gar nicht im Elternhaus, und dann auch noch in Bayern protestantisch werden. Also das ist ja ungewöhnlich. Wie ist das passiert?
1: Ja, genau, das ist tatsächlich ein bisschen anekdotisch, aber als ich in die Schule gekommen bin, gab es ja in der evangelischen, in der Grundschule einfach, also als wir zur Anmeldung sind, war die Sekretärin so, ja, wie, die ist nix. Das geht nicht. Die muss entweder evangelisch oder katholisch sein, weil was soll es denn hier die nächsten 4 Jahre? Und dann war so, okay, also ich muss irgendwas sein, dann durfte ich mir einmal den katholischen Rallye-Unterricht anschauen, einmal den evangelischen. Der katholische war ein alter Pfarrer, der war irgendwie nicht spannend. Der evangelische war super spannend, Kombiklasse 1 bis 4, nur irgendwie 7, 8 Leute im Raum der Mittagsbetreuung auf dem Spieleteppich. Die 6-Jährige ist überzeugt, evangelisch sein muss das Coolste der Welt sein, wenn man innerhalb des Schulunterrichts 2 Stunden die Woche auf den Spieleteppich darf. Und das ist aber natürlich nur der Anfang, ne? Das war aber sozusagen dieser erste Punkt, wo ich jemand über Format und Raum sozusagen in mein Herz gestolpert ist und dann da irgendwie Geschichten erzählt hat, wir Sachen gemacht haben, dass ich irgendwann Ende der Grundschule nach Hause gegangen bin und gesagt habe, Mama, ich will getauft werden. Und meine Mama halt nicht verbohrt und nicht christlich gesagt hat, nee, damit haben wir nichts am Hut, sondern gesagt haben, okay, krass, das scheint dir irgendwas zu geben. Was müssen wir denn tun? Ich so, ja, die Lehrerin hat gesagt, wir müssen zum Pfarrer gehen. Und meine Mama so, ja, dann gehen wir halt mal zum Pfarrer und gucken. Und dadurch bin ich ein Stück weit wirklich super spannend in die Gemeinde reingewachsen, weil dann eben auch alle wussten, ich komme aus einem Elternhaus, wo ich nichts gelernt bekomme von allen Ritualen, über die wir auch in der Schule gesprochen haben und so, und mich ein Stück weit an vielen Stellen mit an die Hand genommen haben. Und das wünsche ich mir, dass diese Erfahrungen auch in unterschiedlichsten in unterschiedlichsten Generationen wirklich gemacht werden können. Und wenn wir da echt Energie reinsetzen und uns als Kirche trauen, das wirklich zu unserem Schwerpunkt, also noch viel stärker, das ist eh unser Schwerpunkt, ne, aber noch mal viel stärker in den Blick zu nehmen und um in diesen Feldern was machen zu können, auch bei herkömmlichen Sachen was lassen, dann ist mir nicht bange um die Mitgliederzahlen, auch wenn sie kleiner werden, was nicht aufzuhalten sein wird, dann haben wir trotzdem, tun wir trotzdem weiterhin unser Nötigstes, die Botschaft an möglichst viele Menschen zu bringen. Und die Kirchenmitgliedschaft, und das ist jetzt aber nur meine persönliche Meinung, ne, da spreche ich nicht für die evangelische Kirche in Deutschland, ist ja auch nur das eine, ne? Also der Schritt, sich taufen zu lassen und dann wirklich bei der Institution zu bleiben, ist ein großer. Aber wir erreichen als Kirche ganz, ganz viele Menschen. Gerade auch, also Kirche und Diakonie gehört immer zusammen. Da sind wir für ganz, ganz viele Menschen da. Auch wenn sie auf dem Papier keine Kirchenmitglieder sind, sehen wir sie als Teil unserer Gemeinschaft an. So nicht nur Kirche für andere, sondern wir sind Kirche mit anderen. Sobald wir mit anderen agieren, sind wir Kirche zusammen mit anderen. Und das zu durchdenken, was es eigentlich heißt, auch Leute, die nicht staatskirchenrechtlich an uns gebunden sind, mit in den Blick zu nehmen und uns auch, und das soll gar nicht dafür da sein, um Zahlen zu schönen, ne? So, das brauchen wir nicht. Wenn die Zahlen schlecht sind, sind die Kirchenmitgliedschaftszahlen schlecht. Aber trotzdem sichtbar zu machen, was überall Gutes passiert und wie viele Menschen mit Glaube, Kirche und unseren Grundüberzeugungen in Berührung kommen und auch davon geprägt werden.
0: Okay. Was mich jetzt interessiert auch noch ist, wie geht es denn eigentlich mit Ihnen weiter? Also Sie sind jetzt sehr jung, Frau in einer mächtigen Führungsposition. Sie haben es ja eben gesagt, Sie haben dadurch ja Zugang, Panel-Diskussionen, was weiß ich, können also sehr viel Überzeugungsarbeit leisten und auch sich einbringen. Und gleichzeitig studieren Sie, und was ist denn Ihr Karrierewunsch? Wollen Sie in eine Führungsposition kommen? Wollen Sie Bischöfin werden?
1: Also ich kann ja gar nicht Bischöfin werden, weil ich studiere ja nicht Theologie.
0: Ah, okay.
1: Also Sie haben ja vorhin schon richtig gesagt, ne, Philosophie, Sozialethik, mache gerade Master Menschenbildung, Werte mit dem Schwerpunkt Medizinethik. Ist tatsächlich keine so einfache Frage, weil das Präses-Amt ist ein Ehrenamt, ein sehr zeitintensives Ehrenamt. Und deswegen sozusagen diese Waage zwischen meiner beruflichen Laufbahn und diesem Ehrenamt zu halten, ist eine Herausforderung, die ich aber sehr bewusst angehe. Also meine Perspektive ist, oder meine Zielvorstellung ist, ich darf nach 6 Jahren Ehrenamt nicht maximal mit meinem Masterabschluss dastehen und dann irgendwie in der Luft hängen und sagen, oh, jetzt weiß ich gar nicht, was ich machen soll. Jetzt hatte ich hier irgendwie 6 Jahre lang krasse Wirksamkeit, krasse Leitung und jetzt hänge ich irgendwie in der Luft, weil formal auf dem Papier habe ich eigentlich nur einen Masterabschluss ohne jede Praxiserfahrung.

0: Deswegen eins der wichtigsten Sachen, die mir von vornherein, die ich auch gesagt habe, da geht nichts dran, war, ich habe eine halbe Stelle an der Uni und die behalte ich. Und dieses Ehrenamt und auch dieses Leitungsamt muss funktionieren, während ich 20 Stunden sozusagen arbeite, um für meine berufliche Laufbahn weiterzukommen. Und das heißt für mich im Moment natürlich, dass ich alles ein bisschen langsamer mache, gerade auch die Masterarbeit, aber das ist auch in Ordnung. Das ist jetzt nichts, womit ich hader. Ob das jetzt 1 oder 2 Jahre länger dauert, macht am Ende des Tages keinen Unterschied. Habe aber schon den Anspruch, dass ich jetzt nach der Masterarbeit sage, nach diesen 6 Jahren Praxiszeit muss ein weiterer Qualifikationsschritt rausgesprungen sein. Und das kann irgendwie nochmal in einem Unternehmen passieren. Das kann ich mir gerade aber eigentlich sehr gut vorstellen, einfach nochmal jetzt 3, 4 Jahre eine Promotion dran zu hängen und darüber sozusagen nochmal in meinem Fachbereich eine neue Qualifikation zu erlangen. Und was dann kommt, ist, glaube ich, relativ offen. Und da habe ich dann aber auch keine Angst davor, in ein Loch zu fallen. Wenn ich mir nämlich nicht nachsagen lassen muss, du hast dich jetzt nur auf dein Präsesamt ausgeruht die letzten Jahre, sondern du hast auch weiter an dir und deiner Laufbahn gearbeitet, habe ich, glaube ich, am Ende des Tages auch kein schlechtes Gewissen. Das Netzwerk und die Kontakte, die ich jetzt durch dieses Ehrenamt bekomme, dann auch zu nutzen. Also zu sagen, das ist jetzt ein völliges selbstloses Hingeben. Natürlich, das ist eine dienliche Aufgabe. Aber dadurch entsteht so viel Wegweisendes und Zukunftsweisendes, glaube ich, auch für mich persönlich an Gesprächen, an Menschen, die ich kennenlerne, das sozusagen jetzt kategorisch auszuschließen mit, ich nutze nichts dieser Kontakte, weil ich möchte dann mein Leben selbst bestreiten. Ich bestreite auch dieses Amt als Anna Nicole Heinrich. Und deswegen, glaube ich, findet man dann innerhalb des Netzwerks bestimmt auch Anknüpfungspunkte, wo man nach einer hoffentlich abgeschlossenen Promotion irgendwie weiterlaufen kann. Und
1: Ja,
0: was für mich in meinem Amt
1: es wäre ja
0: aber,
1: dumm, es nicht zu nutzen.
0: ja, genau, aber es ist auch, ich habe manchmal das Gefühl, wenn man das artikuliert, wird man direkt an, also würde von jemandem, der das kritisch anfragt, direkt gefragt werden, aha, machen Sie dann dieses Ehrenamt nur, weil Sie wissen, dass Sie da ein gutes Netzwerk bekommen? Nein, so ist es nicht. Aber das ist auch bei Ehrenamt bei Kirche ganz oft so, ne? Warum machst du das? Ja, weil ich anderen helfen möchte. Ja, aber du darfst schon auch sagen, dass du davon persönlich profitierst, dass du persönlich Halt findest, dass du persönlich Skills bekommst, die du in der Schule nicht lernen würdest. Gerade in der Jugendarbeit ist das auch immer ein Thema. Deswegen ist mir das immer wichtig, das dann auch mal zu artikulieren, weil es, glaube ich, ganz viele auch tun und artikulieren würden, aber Angst davor haben, weil sie Angst haben, dass sie irgendwie daraufhin angegriffen werden.
1: Ich glaube, das ist ein ganz wichtiges Thema auch für unsere Zuhörerinnen und Zuhörer. Und ich sehe das bei Frauen oder höre das bei Frauen öfter als bei Männern. Ja, also das Netzwerken und dann Netzwerke auch zu nutzen, dass das als anrüchig empfunden wird. Ich habe sogar mal von einer Beraterin gehört, dass sie keine Aufträge aus ihrem Netzwerk kriegt, weil Frauen dann gleich denken, oh, nee, das ist was Korrumpierbares oder so. Und ich denke, das ist wichtig und wirklich auch, wir fragen ja auch immer nach einem Karrieretipp, dass man da wirklich das genau so ausspricht, wie Sie es eben gemacht haben, ne? Dass man sagt, natürlich kann ich ein Netzwerk nutzen, das ist nicht ehrenrüchig und trotzdem kann ich natürlich dieses Ehrenamt voll und richtig gut ausfüllen. Also das widerspricht sich in keiner Form. Das ist eine ganz wichtige Botschaft, finde ich. Aber
0: Ja.
1: was macht man denn? Also was wird man denn, wenn man Sozialethik studiert?
0: Ja, was macht man dann? Also man kann natürlich gut in der Forschung bleiben. Jetzt mit dem Schwerpunkt Medizinethik habe ich mal irgendwie eine Richtung eingeschlagen, wo sich natürlich irgendwie auch neue Pfade aufmachen. Prinzipiell ist das ja irgendwie, ist ja auch immer eine Schwerpunktsetzung, was man dann wirklich tut. Es kommt jetzt auch noch mal drauf an, wo ich in der Promotionsarbeit hinsteuere. Beratung als Geisteswissenschaftlerin geht natürlich immer, aber was ich mir tatsächlich gut vorstellen könnte, ist in einem Themenbereich, in dem ich dann auch promovieren werde, jedenfalls auch in die Netzwerk- und Lobbyarbeit zu gehen. Denn schon in der Jugendarbeit, ich weiß, mit 15 war ich mal in so einem kleinen Gremium, da hat jeder eine Rolle bekommen und von den anderen eine Rolle zugeschrieben bekommen. Und da hatte ich damals schon das Label die Netzwerkerin bekommen. Und ich glaube, das ist wirklich auch eine meiner Hauptkompetenzen. Und ich gucke ja immer, dass ich meine Kompetenzen gut einbringe. Deswegen zum Beispiel auch kirchliche Gremienarbeit, weil da kann ich meine Kompetenzen gut einbringen. Im Gemeindefest beim Kuchenbacken bin ich einfach unterqualifiziert. Das kann ich nicht. Und es ist total gut, dass andere da ihre Kompetenzen einbringen. Und für unsere Kirche ist beides gleich wichtig. Aber ein Job, in dem man viel netzwerken kann, unterwegs ist und keinen starren Bürojob hat, den wünsche ich mir und ich glaube, der springt dabei raus. Im Grunde, gerade mit Philosophie, hat man ja dann irgendwie auch mal so ein Studium Generale und das ist vielleicht auch was, wo ich auch ganz unverzagt drauf zugehe, weil ich mir denke, durch Netzwerk und durch Weitblick ergibt sich immer was gut zu einem passt, auch berufsbiografisch. Und dann muss man noch gar nicht den festen Blick haben, was es denn genau sein soll. Was ich aber tatsächlich so ein Stück weit von schon seit der Jugendzeit ausgeschlossen habe, ist eigentlich einen festen Job, also irgendwie ein kirchenbeamtliches Verhältnis einzugehen. Ich hatte nach dem Abi überlegt, Religionspädagogik zu studieren und habe das ganz bewusst nicht getan, weil ich gesagt habe, Kirche, also Glaube ist meine Herzensangelegenheit, Kirche die Institution, in der ich mich gern ehrenamtlich engagiere und somit ist mein Engagement da ein Stück weit mein Hobby. Mhm. Und ich wollte mein Hobby nicht zum Beruf machen und merke jetzt auch, dass dieses Reinkommen mitten ins System, aber nicht final arbeitsrechtlich zum System zu gehören, einfach eine riesige Freiheit gibt, ja, die ich, glaube ich, auch nach meinem Präsesamt nicht aufgeben möchte.
1: Aber ich finde, da sind Sie auch schon sehr weit. Sie können ja genau beschreiben, wie der Job aussehen soll, ohne dass man genau sagt, welcher Job ist es. Aber Sie haben die Merkmale schon ziemlich gut definiert, nicht? Und ich denke, das ist auch schon mal sehr, sehr wertvoll, als man einfach sagt, okay, kein typischer Bürojob, nicht mein Hobby zum Beruf machen, und ich kann gut netzwerken und ich kann gut kommunizieren und damit engt man es ein, ohne sich gleich festzulegen. Und das finde ich schon sehr, sehr vielversprechend, weil man kann ja sowieso nicht sagen, was passiert jetzt in den nächsten 30, 40 Jahren, nicht? Also das ist sowieso klar. Gibt es noch so einen ganz klaren Karrieretipp für unsere Zuhörerinnen und Zuhörer?
0: Ja, ich glaube, einfach mal machen. Das wäre mein ganz, ganz klarer Karrieretipp. Ich untermauere es noch so ein bisschen, ne? Das war auch der Grundgedanke meiner Bewerbungsrede für das Präsesamt, was ja übrigens super spontan war. Ne? Ist ja nicht so, dass ich das ein halbes Jahr geplant habe, sondern ich bin 3 Tage vor der Wahl angesprochen worden, ob ich das machen wollen würde. Habe dann gesagt, nach doch kurzem, also längerem Überlegen und vielen Gesprächen, ja, einfach mal machen. Und habe das auch begründet und erzählt, ein bisschen anekdotisch auch wieder. Wir haben nämlich mal einen Hackathon gemacht, also zum Beginn des Corona-Lockdowns. 2020 war der erste Lockdown, ne?
1: Ja, ja, genau. Ja.
0: Habe ich beim Wir vs. Virus Hackathon der Bundesregierung teilgenommen und bin danach zur Kirchenleitung der evangelischen Kirche gegangen und habe gesagt, Leute, sowas brauchen wir auch. Wir brauchen eine Online-Ideenwerkstatt, wo die Gemeinden nachdenken können, was sie jetzt machen. Wir sind in der Notsituation. Und die waren so, ja, gucken wir mal, Frau Heinrich, danke für den Input, aber würde wahrscheinlich zu viel Geld kosten. Und dann haben wir gesagt, das kann eigentlich nicht sein. Waren 4, 5 junge Leute und haben gesagt, okay, wir hängen gerade in der Luft, Uni findet nicht statt. Und innerhalb von der Woche stand ein Hackathon mit 750 Leuten. Das war ein relativ intensiver, aber doch dann am Ende kurzer Zeit- und Energieaufwand dafür, dass wir erstens was Gutes getan haben, viele Menschen zusammengebracht haben, die sie uns nicht nachgedacht hätten, aber eben auch der Institution gezeigt haben, was wir können. Und ich glaube, diese Initiative zu haben, einfach mal was zu machen, wo man weiß, das wird gut tun und danach auch davon zu erzählen, dass man das selber gemacht hat und dass man da seine ganz persönlichen Kompetenzen eingebracht hat und das gelungen ist, weil genau diese Kompetenzen damit eingeflossen sind. Das würde ich als Karrieretipp geben, weil ich glaube, diese Situationen ergeben sich ganz oft im Leben, dass man sich denkt, ja, das könnte ich jetzt auch einfach machen und dann macht man es doch nicht. Oder man macht es und erzählt nicht davon und lässt es dann doch den anderen über. Also man hätte ja den Hackathon auch machen können und dann das große EKD-Logo drauf und EKD hat toll gemacht. Nee, uns war dann schon auch wichtig zu sagen, hier hinter standen 5 Leute und die haben das Ding gewuppt. Und nicht die EKD.
1: Toller Tipp. Ganz wichtiger Tipp. Also das kann ich nur bestätigen. Finde ich gut. Einfach mal machen und bitte auch drüber reden. Nochmal ein ernstes Thema, was wahrscheinlich ja auch viele Menschen umtreibt. Wir haben derzeit 3 große Krisen. Ich habe neulich in einer Besprechung tatsächlich unseren Justizminister gehört, der gesagt hat, es reiten seit langer Zeit mal wieder alle 4 apokalyptischen Reiter. Nämlich Seuche, Hunger, Krieg und ein weißer Reiter, von dem man nicht genau weiß, ist er Despot oder ist er Retter. Jetzt fragen sich in solchen Situationen ja Menschen, wo ist denn da Gott? Ja, also warum lässt er sowas zu? Das ist ja so eine klassische Kinderfrage, aber was ist da Ihre Antwort, wenn Menschen jetzt zweifeln oder sowieso sagen, also es kann gar keinen Gott geben, dann wäre die Welt nicht so schlecht?
0: Antworten auf diese grundlegenden Fragen zu haben, ne, haben ganz viele Menschen grundlegend probiert und sind grundlegend dran gescheitert. Deswegen sage ich an solchen Sachen, ne, ich muss nicht auf alles eine Antwort haben und ich habe auch auf die Frage keine Antwort. Ich kann im Grunde nur berichten, dass ich in solchen Situationen auch dran zweifle und mich frage, wo ist er denn jetzt in der Ukraine? Mhm. Und dass allein mit diesen Fragen aber Gespräche entstehen, die zeigen, dass er zum Beispiel in uns ist, wenn wir uns die Frage stellen. Weil er uns allein durch die Frage irgendwie dazu bewegt, drüber nachzudenken, was passiert da? Und auf einmal ein Gefühl von Recht und Unrecht in uns schärft. Und uns gleichzeitig in eine Verantwortung nimmt. Wir sind hier auf der Welt. Wir bestimmen das Handeln und das Geschehen in dieser Welt. Und sobald wir uns fragen, wo ist er denn, sind wir noch viel mehr angehalten, tätig zu werden in seinem Namen, in seinem Geist, nach seinen Grundwerten. Und wenn man so miteinander über die Frage zum Beispiel ins Gespräch kommt, glaube ich, bekommt man ein Gefühl dafür, dass da was ist, auch wenn wir nicht genau benennen können, dass es gerade da ist und es eben nicht anfassen können. Mhm. Das ist auch wieder ein Stück weit die Frage der Unverfügbarkeit, ne? Wo ist was, was ich nicht anfassen kann? Mhm. Das ist was wir einfach nicht wirklich denken können und was aber doch in uns so sehr verankert ist, weil wenn man die Fragen bis zum Ende stellt, irgendwo kommen wir immer an den Punkt, wo wir nicht mehr wissen, woher wir es ergründen. Mhm. Und genau dann brauchen wir das Transzendente. Und das gibt's auch im Bösen, dass wir irgendwo an den Punkt kommen, wo wir es uns nicht mehr ergründen können. Mhm. Und dann ist Gott auch mein Gegenüber zu klagen und zu zweifeln und auch zu sagen, ich finde das richtig scheiße und ich finde auch dich gerade scheiße. Aber das muss er aushalten und das hält dann aber am Ende des Tages auch mein Glaube aus.
1: Okay. Und es ist er?
0: Das kann alles sein. Also der Gott hat einen männlichen Artikel, aber deswegen ist er für mich nicht männlich.
1: Okay,
0: auch beruhigend. Nicht, also auch keine menschliche Figur. Ist nicht der alte weiße Mann, der auf der Wolke schwebt, sondern ist eher was Transzendentes, was von dem man sich auch kein Bild machen muss. Ne? Das sind ja, ist ja auch irgendwie ganz gut, dass ja auch Religionen gibt, die sagen, wir müssen uns kein Bild von Gott machen. Ja, und ich glaube, das müssen wir auch nicht. Es ist nicht schlimm, wenn wir das tun. Es ist auch gut, wenn wir uns als Gott eine Frau vorstellen, People of Color, was auch immer. Wir können uns vorstellen, was wir wollen und jeder soll sich das vorstellen, was er möchte. Und ja, dann können wir Gott mit Sternchen schreiben, dann können wir die Gott sagen, dann können wir der Gott sagen, dann können wir Herr oder Frau sagen. Da bin ich relativ leidenschaftslos und offen für alles.
1: Sehr gut, sehr gut. Wir müssen leider zum Ende kommen. Ich hab viel gelernt, aber ich stelle am Ende immer eine Frage, Sie sind, glaube ich, die jüngste Gesprächspartnerin, die ich überhaupt eh in diesem Podcast hatte. Von daher ist die Frage vielleicht ein bisschen schräg. Aber was wäre der Titel Ihrer Autobiografie? Also wenn Sie jetzt 80 sind oder 105, und Sie schauen auf Ihr Leben zurück, was würden Sie als Titel Ihrer Autobiografie sehen?
0: Eieiei, das ist echt eine verdammt schwere Frage. Also auf alle Fälle was mit Netzwerk und irgendwas mit Netzwerken mitten ins Herz. Keine Ahnung, schön. Einfach mal so ins Blaue geschossen.
1: Ja, das ist doch gut. Also wenn man, es ist ja natürlich schwierig, wenn man es spontan machen muss, ja. aber manchmal ist es ja genau auch das, dass man sagt, was ist wichtig, nicht? Und wichtig ist das Netzwerken ja. und wichtig ist das Herz und die Emotion und das Gefühl dabei.
0: Genau.
1: Cool.
0: Ja, Netzwerken mitten ins Herz.
1: Okay, ja. okay, das ist toll. Gut, dann bedanke ich mich ganz herzlich. Ich wünsche wirklich viel Erfolg mit allem, was Sie vorhaben. Und ich glaube, es sind ganz, ganz tolle Sachen. Auch wenn ich nicht in der Kirche bin, ich glaube schon, dass Kirche viel gibt und dass wir genau das Thema, was Sie eben angesprochen haben, nämlich Werte, überall brauchen. Und da ist die Kirche eine Institution, die das für viele Leute bereitstellt. Also in dem Sinne wünsche ich Ihnen ganz, ganz viel Erfolg.
0: Herzlichen Dank und danke für die Einladung und fürs Gespräch. Hat super viel Spaß gemacht.
1: Danke.
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3: Es ist 2 Uhr, ich bin Moritz Einzel. Beim Debüt von Jürgen Klopp als Bundestrainer hat die deutsche Fußballnationalmannschaft gegen die Niederlande unentschieden gespielt. Die Nations League-Partie in Amsterdam endete 1:1. Der Freiburger DFB-Debütant Philipp Treu bei RTL.
4: Jeder hat sich reingehauen und das muss auch jetzt die nächsten Wochen Auftrieb geben. Genauso muss man spielen. Wir müssen dem Land einfach alles geben und mit Stolz spielen. Und das haben wir heute versucht.
3: Torschütze für Deutschland war Felix Metscher von Borussia Dortmund. In Deutschland gibt es zu wenige Spenderorgane. Bisher gilt, wer Organspender sein will, muss dazu aktiv Ja sagen. Viele Bundestagsabgeordnete wollen das gerne umdrehen. Jeder soll erstmal Organspender sein. Wer das nicht will, muss aktiv Nein sagen. Fraktionsübergreifend gibt es jetzt einen neuen Vorstoß für diese Widerspruchslösung. Gestern wurde darüber im Bundestag debattiert. Ein Befürworter ist der Grünen-Abgeordnete Kellner.
5: Die Widerspruchsregelung ist die Lösung in den allermeisten europäischen Ländern. Deutschland geht einen Sonderweg, profitiert aber überdurchschnittlich von Organspenden aus dem Ausland. Das ist für mich ethisch schwer zu rechtfertigen.
3: Eine andere Abgeordnetengruppe will dagegen nur deutlich mehr Aufklärung über die Organspende und Aufforderungen, sich zu entscheiden. Die deutsche Wirtschaft könnte deutlich stärker wachsen als bisher angenommen. Führende Wirtschaftsinstitute haben in ihrer Herbstprognose die Wachstumserwartung auf 1,3% erhöht. Im Frühjahrsgutachten waren sie noch von 0,6% ausgegangen. Der britische Premier Burnham will das Alkoholverbot in englischen Stadien kippen. Der Labour-Politiker hat die Regelung als diskriminierend und unfair gegenüber Fußballfans bezeichnet. Das Alkoholverbot in englischen und walisischen Stadien gilt seit gut 40 Jahren. 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